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6.54 Uhr, einen wunderschönen guten Morgen an diesem Mittwochmorgen. Heute ist der 30. September, das heißt, der erste Herbstmonat ist auch schon wieder fast rum. Morgen der 1. Oktober, habt ihr alles überwiesen, ganz wichtig. Nochmal auf dem Kontoauszug nachschauen. Bis gleich.

6.56 Uhr gleich gibt es einen wunderschönen Sonnenaufgang über Rostock und die Nachrichten um 7 wie immer auf Loro heute Morgen mit Ali.

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1: Guten Morgen, Ali.
2: Okay.
1: Keine Kopfhörer?
2: Ich fummel noch ein bisschen rum, weil ich mich gar nicht höre auf Ohren.
1: Aber ich höre
2: dann machen wir es. Okay, du gibst mir ein Zeichen. Dann starten wir jetzt einfach genau. Nachrichten. Okay,
1: um
2: moins alle zusammen. Die Basketballer der Rostock Seawolves haben gestern Abend bei ihrer Premiere im europäischen Wettbewerb Eurocup eine Lehrstunde erhalten. Gegen das israelische Spitzenteam Hapoel Jerusalem gab es eine 94-73 Niederlage. Die Rostocker waren von Beginn an chancenlos. Einzig TJ Crockett konnte sich in der Offensive phasenweise in Szene setzen. Er kam im Spiel auf 22 Punkte. Das Rostocker Nachwuchstalent Tilsen bekam zum Ende der Partie noch 2,5 Minuten Einsatzzeit und sorgte dann mit einem Dreier für den Endstand. Am kommenden Dienstag steht für die Seawolves das erste Heimspiel im Eurocup an. Dann erwarten sie Riga Celi aus Lettland in der Rostocker Stadthalle. In der Gemeinde Dummersdorf nahe Rostock haben sich gestern Abend etwa 200 Anwohner für den geplanten Bau eines Rechenzentrums interessiert. Im Rahmen eines Infoabends erklärten Unternehmensvertreter, mit den Arbeiten bereits im kommenden Jahr beginnen zu wollen. 5 Jahre später könnte das Rechenzentrum dann ans Netz gehen. Dummersdorfs Bürgermeister Sprang informierte, dass es eine Absichtserklärung der Stadtwerke Rostock gibt, die Abwärme des Zentrums zum Heizen nutzen zu wollen. Seinen Worten nach würden die Dummersdorfer und die Gemeinde sehr von dem Rechenzentrum profitieren. Hinter dem Projekt steckt die Schwarzgruppe mit Sitz in Baden-Württemberg. Zu ihren Kunden im Digitalgeschäft zählen unter anderem Versicherungen, Krankenkassen, aber auch Behörden. In das Rechenzentrum in Dummersdorf will die Gruppe etwa 5,5 Millionen Euro investieren. Für den Einzelhandel in Mecklenburg-Vorpommern gibt es einen Tarifabschluss. Arbeitgeber und Gewerkschaften einigten sich am Abend in der zweiten Verhandlungsrunde, Löhne und Gehälter zum Oktober um 3% zu erhöhen. Ein weiteres Plus von 2% soll dann im Juli nächsten Jahres folgen. Um attraktiv für Fachkräfte zu sein, sollen die Ausbildungsgelder in der Branche zudem überproportional steigen. Beide Tarifpartner sprachen von sehr harten Verhandlungen. Die Vereinbarung gilt vorerst 2 Jahre. In Sachsen-Anhalt hat die AfD ihren Zeitplan für die Übernahme der Landesregierung vorgestellt. Fraktionschef Siegmund kündigte an, sich im Dezember zum Ministerpräsidenten wählen zu lassen. Auf Details und mögliche Kooperationspartner ging er dabei allerdings nicht ein. Um im ersten Wahlgang gewählt zu werden, müsste Siegmund 3 Stimmen auch aus anderen Fraktionen erhalten. Die AfD-Fraktion nominierte unterdessen gestern auch noch einen Abgeordneten für das Amt des Landtagspräsidenten. Er soll auf der konstituierenden Sitzung in der kommenden Woche gewählt werden. Und in mehreren französischen Städten haben gestern erneut Schüler, vermehrt aber auch Lehrer protestiert. Sie bemängelten vor allem einen starken Lehrermangel und eine schlechte Ausstattung der Einrichtungen. In Städten wie Paris und Lyon schlugen die Proteste teilweise auch in Gewalt um. So wurden an mehr als 80 Gymnasien Eingänge blockiert oder Beamte mit Feuerwerk beschossen. Das französische Innenministerium berichtete am Abend von etlichen Verletzten. Mehr als 400 Menschen wurden festgenommen. Die Schulproteste hatten am vergangenen Freitag in Paris begonnen. Inzwischen schließen sich auch immer mehr Studierende an. Soweit die Nachrichten.
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1: Und da erwartet uns heute ähnlich ruhiges, entspanntes Wetter hier bei uns in der Stadt. Aktuell sind es 15 Grad, also doch recht mild. Und die Höchsttemperaturen erreichen dann Temperaturen um 22 Grad. Neben Wolken gibt es heute auch Sonnenschein. Das Ganze bei trockenem Wetter und einem mäßigen Wind aus südöstlichen Richtungen. 7.11 Uhr, also in knapp, jetzt muss ich mal Kopf rechnen, ne? 8 Minuten ist hier gleich Sonnenaufgang in der Stadt. Und Sonnenuntergang dann um 18.51 Uhr. Das heißt, es wird schon immer früher dunkel. Nachttemperaturen um 12 Grad. Und morgen wenig Sonne, viele Wolken. Es bleibt aber trocken bei 21 Grad. In der Nacht zum Freitag gibt es dann Regen und am Freitag dann wieder freundlicher. Temperaturen gehen dann allerdings runter, so 19 Grad Sonne und Wolken im Wechsel. Das

0: Und gut motiviert geht's rein. In diesem Mittwoch, heute ist der 30. September, aus der Loro Nachrichtenredaktion, der Ali-Redaktion, hätte ich fast gesagt. Er sucht noch seinen Kopfhörer.
1: Momentan ein bisschen, ja. Moin, moin.
0: Bisschen verwirrt. Er kriegt jetzt einen Kaffee von mir und dann geht's los. Mein Name ist Steffen Janssen. Die nächsten 3 Stunden sind wieder vollgepackt mit jeder Menge guten Musik natürlich, aber auch ganz vielen spannenden Informationen. Gleich schauen wir, oder besser gesagt, ihr hört ins Kalenderblatt für den heutigen Tag.

9 Minuten nach 7. Schön, dass sich die Leute immer verrückte Feiertage ausdenken. Heute ist der Tag der Schlammpackung. Na dann viel Spaß. Ich glaube, in der Dusche funktioniert es nicht ganz, aber in der Badewanne kann man sich ja heute Morgen schon mal schönen braunen Dreck suhlen.

Und heute ist der 30. September. Schauen wir ins Kalenderblatt. Da haben Viktor, Jerome, Urs, Sigmund, Hieronymus, Vicky, Sophia und Tessa ihre Namenstage. Und 1949 wird die Berliner Luftbrücke beendet, ganz offiziell nach 15 Monaten, in denen 279.000 Flüge hin und her geflogen sind, um den Westteil der Stadt zu versorgen. Niki Lauda erklärt 1979, ich habe keine Lust mehr auf Motorsport, er wolle nicht mehr im Kreis herumfahren und beendet seine Karriere. 1989 verkündet der damalige Bundesaußenminister Hans-Dietrich Genscher seine historische Aussage, dass die Botschaftsflüchtlinge in Prag ausreisen dürfen. Und 2007 gewinnt die deutsche Frauenfußballnationalmannschaft

7.17 Uhr, wir sind mittendrin im Herbst. Da gibt es heute auch schönes Herbstwetter, Wolken und Sonne im Wechsel, auf jeden Fall trocken und milde 22 Grad als Tageshöchsttemperatur. Und für mich ist der Herbst das Schöne am Herbst, dass die Theatersaison wieder losgeht. Alles wird nach drinnen verfrachtet. Und da gibt es morgen die Wiederaufnahme des Musicals The Black Rider am Rostocker Volkstheater, besser gesagt im Großen Haus. 19.30 Uhr geht's los, morgen kann ich nicht, aber es gibt noch weitere Termine in dieser Spielzeit. Und nachlesen natürlich unter volkstheater-rostock.de.

0: Willkommen bei Loro um 7.21 Uhr. Wie geht's dir nach dieser Landtagswahl? Die Frage habt ihr vielleicht auch schon gehört oder jemandem anderen gestellt. Das ist auch der Titel eines Diskussionsabends, der sich heute mit der Auswertung des Votums in Mecklenburg-Vorpommern am 20. September beschäftigt. Die Veranstaltung findet hier bei uns in der Frieda 23 statt und wird von der Heinrich-Böll-Stiftung Mecklenburg-Vorpommern organisiert. Auf dem Podium sitzen Dr. Jan Müller, er ist Politikwissenschaftler an der Uni Rostock, Hannes Scharen von Rostock for Future und Claudia Müller, Spitzenkandidatin von Bündnis 90 Grüne Mecklenburg-Vorpommern. Die Grünen haben mit 5,7% den Wiedereinzug in den Schweriner Landtag geschafft. Zur Unterstützung ihres Wahlkampfs waren auch mehrere grüne BündnispolitikerInnen eingereist, darunter auch die Bundestagsabgeordnete Katrin Göring-Eckardt. Mit ihr sprach meine Kollegin Flavia unter anderem über die Lage der Grünen im Osten, über Kulturfreiheit und über die möglichen Folgen der Wahl im Land auf die Bundespolitik.
1: Also Frau Göring-Eckardt, in den letzten Wochen, den letzten Monaten, da war das Thema von der Kulturfreiheit und von der Unabhängigkeit der Kultur auch, sag mal so, in der Vordergrund, in der Debatte. Wie wollen die Grünen eben die Kulturfreiheit schützen?
2: Also die Kunstfreiheit steht ja in unserer Verfassung und das heißt, wer Verfassungsschützerin ist, muss auch dafür sorgen, dass die Kunst frei bleibt und dafür gibt es zwei wesentliche Dinge. Das erste, wir müssen dafür sorgen, dass einigermaßen genügend Geld dafür da ist, dass Kunst und Kultur stattfinden kann und das zweite, es darf dafür keine Vorgaben geben. Also wir bestellen keine Kunst, sondern wir lassen die Kunst frei. Das ist die zentrale politische Aufgabe auf allen Ebenen.
1: Also wir haben in diesem Monat September 3 Landtagswahlen, Berlin und dann wir hatten gerade Sachsen-Anhalt und eben am 20. September Mecklenburg-Vorpommern. Wenn man sich ein bisschen die Bundesumfragen anschaut, dann schneiden die Grünen deutlich besser im Bundestrend als hier im Osten ab. Sie kommen selber aus dem Osten, was sind die Gründe ein bisschen von diesem Unterschied?
2: Da gibt es relativ viele. Der eine Grund ist auf jeden Fall ein struktureller. Bündnis 90 Die Grünen ist sehr erfolgreich in großen Städten und davon gibt es im Osten wenige. Das ist schade, weil ich glaube, wir haben auch sehr gute Antworten für ländliche Gebiete, aber es ist halt so. Das zweite ist, das erleben wir in MV genauso wie in Sachsen-Anhalt, bei mir zu Hause in Thüringen. Es gehen halt viele Leute weg. Und das sind häufig Leute, die kreativ sind, die sich für Sachen interessieren, die sie in Westdeutschland dann machen und bei diesem Engagement feststellen, das passt eigentlich ganz gut mit der Partei Bündnis 90 Die Grünen zusammen, die sind aber weg. Und das dritte ist, ich glaube, dass wir mit der friedlichen Revolution und der Zeit davor, gerade was das Thema Umwelt, Natur, Klima, ganz unmittelbare Erlebnisse hatten. Es hat nach Braunkohle gestunken in unseren Städten, die Flüsse waren dreckig und kaputt. Und es hat sich eigentlich, was die Umwelt angeht, sehr, sehr viel verbessert. Und deswegen ist so der erste Gedanke nicht, Bündnis 90 Die Grünen müssen wir stärken, sondern es ist erstmal ein anderer. Das gilt vor allem für die ältere Generation.
1: Also Stichwort friedliche Revolution. Sie waren 1989 selber auf der Straße. Also von den Parolen der friedlichen Revolution, auch von dem Thema selber von der Wende, jetzt bedient sich ziemlich stark die AfD in ihrer Rhetorik. Wie fühlt es sich für Sie an, die damals eben auf die Straße gegangen sind?
2: Also ich muss ehrlicherweise sagen, dass das, was die AfD will, hat mit dem, was wir wollten, überhaupt nichts zu tun. Uns ging es um Freiheit, uns ging es um Gleichheit, uns ging es um ein Land, in dem man nicht drangsaliert wird, in dem Menschen zusammengehören und zusammen etwas tun wollen, auch wenn sie sehr unterschiedlich sind. Und die friedlich gebliebene Revolution, das waren mutige Menschen, die damals auf die Straßen gegangen sind und vorher in sehr, sehr kleinen Gruppen gearbeitet haben. Und mit dem ausgrenzenden, rassistischen und zerstörerischen Weltbild der AfD hat das alles gar nichts zu tun. Und ich kann aber auch nicht sagen, dass es mich stört, sondern ich zucke einfach mit den Schultern und sage, es ist Quatsch, ihr habt damit nichts zu tun, das ist nicht euer Ding. Und ihr könnt 10-mal sagen, dass ihr das Volk seid, ihr seid nicht das Volk, ihr habt Wählerinnen und Wähler. Das Volk sind halt alle und immer dann, wenn ihr sagt, ihr seid das Volk, dann heißt es, andere sind es nicht. Und wir sind Bürgerinnen und Bürger dieses Landes, da gehören Menschen mit Migrationsgeschichte oder Erfahrungen dazu. Da gehören Menschen dazu, die immer schon hier leben und ihre Großeltern hier hatten. Und da gehört alles dazwischen dazu. Und das ist das Volk und nicht diese ausgrenzende Variante.
1: Landtagswahl Sachsen-Anhalt, Landtagswahl Mecklenburg-Vorpommern, da schaut tatsächlich ein bisschen auch die Bundespolitik drauf. Das wird schon spekuliert, was in Berlin eben in der Bundesebene nach der Landtagswahl passiert. Welche Folgen, welche Konsequenzen sollte die Bundespolitik aus Ihrer Sicht dann nach dem Ergebnis der Landtagswahlen ziehen?
2: Also für die Parteien kann ich das nur für meine eigene sagen. Und da ist klar, dass wir sagen, diese Wahlkämpfe haben uns unheimlich viel Spaß gemacht. Wir haben als Gesamtpartei hier gekämpft. Also es waren ganz viele Leute auch aus westdeutschen Bundesländern, aus anderen hier. Und das werden wir weitermachen. Wir werden jetzt hier auch nicht wieder einfach weiterziehen oder weitergehen, sondern uns wird man hier auch wieder finden. Und die Bundespolitik selbst, glaube ich, sollte sich überlegen, die Bundesregierung, wie machen wir gute Politik, nachvollziehbare, nachhaltige? Wie sorgen wir dafür, dass die Menschen im Land zusammenbleiben können und wollen? Und ich kann nur sagen, alle Parteien, die versuchen, die AfD zu bekämpfen, indem sie AfD-Sachen machen, die sollten gelernt haben, dass genau das nicht funktioniert. Und ich bin ja in der Diktatur dafür auf die Straße gegangen, dass wir frei leben können in unserem Land. Ich würde es auch immer wieder tun und denke, wir sind in einer Demokratie und unsere Institutionen sind ja auch stabil. Wir müssen jetzt nicht denken, die Welt geht unter, aber wir müssen was dafür tun, dass die Welt besser wird.
1: Vielen Dank.
0: Katrin Göring-Eckardt, Bundestagsabgeordnete von den Grünen. Die Auswertung der Landtagswahl hier in Mecklenburg-Vorpommern, da gibt es heute eine Veranstaltung zu ab 18 Uhr von der Heinrich-Böll-Stiftung hier in der Frieda 23. 7.28 Uhr haben wir es gleich, ist der Ali wieder dran mit den Nachrichten.

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1: Schönen guten Morgen. Zeit für Kurzinfos heute mit Ali Biva. Wunderschönen Mittwoch. Der Rostocker Zoo, er hat überraschend einen jungen Seebären verloren. Das Tier starb im Alter von erst 4 Jahren. Es war vor einem Jahr erst aus einem polnischen Zoo nach Rostock gekommen und gehörte hier zu den ersten Bewohnern der neuen Robbenanlage. Woran der Seebär starb, ist aber noch unklar. Der Rostocker Südring ist von heute an teilweise nur noch einspurig befahrbar. Grund sind Asphaltierungsarbeiten im Bereich zwischen Schlesinger Straße und Goetheplatz. Die Behinderungen sollen etwa 10 Tage lang andauern. Anfang September haben Schweriner einen neuen Weltrekord im sogenannten Wiederbeleben aufgestellt. Nun, ein Krankenhaus in Bielefeld konnte die 128 Stunden aus Schwerin am vergangenen Wochenende nochmal deutlich überbieten. Sie leisteten 168 Stunden nonstop Wiederbelebungsversuche. An Puppen natürlich. In Nordrhein-Westfalen und weiteren Bundesländern führt die Polizei derzeit eine Razzia gegen kriminelle Banden durch. Etwa 140 Objekte allein in Deutschland. Und weitere in europäischen Ländern werden durchsucht. Der Einsatz richtet sich laut Polizei gegen ein internationales Geldwäschernetzwerk und auch gegen die Rockergruppe Hells Angels. Mehrere Haftbefehle sollen vollstreckt werden. Und die Europäische Kommission will die EU-Grenzschutzagentur Frontex mit einer schnellen Eingreiftruppe verstärken. So steht es jedenfalls in einem Aktionsplan, den Migrationskommissar Brunner gestern in Brüssel vorgestellt hat. Demnach soll die Spezialeinheit innerhalb von 24 Stunden in Krisenregionen einsetzbar sein. Voraussetzung ist allerdings, dass sie vom betroffenen Land auch angefordert wurde. Soweit einige Kurzinfos.
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3: Und da hätte ich heute Morgen gerne gesungen. Guten Morgen, Sonnenschein. Die hat nämlich gerade Betriebsbeginn gehabt um 7.11 Uhr. Es ist nicht so, denn es sind noch Wolken unterwegs bei aktuell 15 Grad. Aber im Tagesverlauf gibt es auch immer wieder sonnige Abschnitte. Das Ganze mit Höchsttemperaturen um 22 Grad. Und der Wind kommt mäßig aus südöstlichen Richtungen. Die Temperatur der Ostsee aktuell bei 15 Grad, noch gar nicht so kalt. Und auch in der kommenden Nacht wird es gar nicht so kalt werden hier in Rostock. Es bleibt trocken, ein paar Wolken sind unterwegs bei 12 Grad. Morgen, der Donnerstag, wird eher grau und trüb mit nur wenig Sonne. Es bleibt auf jeden Fall trocken. Morgen dann 21 Grad. In der Nacht zum Freitag gibt es Regen. Und nachdem das Regengeband wieder rausgezogen ist aus Mecklenburg-Vorpommern, gibt es dann am Freitag wieder freundliches, herbstliches Wetter bei 19, maximal 20 Grad.
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3: Um 7.33 Uhr geht's rein in diesen letzten Septembertag. Heute ist der 30. September und heute ist Mittwoch. Das heißt, wir feiern schon wieder Bergfest. Das Wochenende steht vor der Tür für alle Optimisten. Und bei mir vor dem Mikrofon steht ja Ali. Guten Morgen.
1: Ahoi.
3: Mein Name ist Steffen Janssen. In der nächsten halben Stunde gibt's unsere, na so neu ist sie gar nicht mehr, unsere Rubrik auf Platt. Also dann schon mal ein bisschen umstellen, auf Platt denken. Vielleicht mit dem Spiegelbild auch mal auf Platt reden. Wir hören uns Gliegwerder in knapp 3 Minuten.

0: Schönen gauden Morgen versuch. Selben Urtwein fertig, haben wir das bei uns ob Lodo in Weckruf. Egal wo, ji Söhn fix die Tunge plattdütsch umstellen und die Uhren obmorgen.
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0: Ja, und denselben Dach, heitert Wetter hier bei uns, nu mein Tau. Chlor, all Folgen finden Sie auch to nachhören in der Mediathek bei uns im Internet ob lodo.de. 7:45 haben wir das. Guten Morgen, Rostock. Guten Morgen, ob Lodo.

0: Der Winter kommt bestimmt, sagt ein altes deutsches Sprichwort. Und heute ist ja auch schon der letzte Tag im September. Wie sicher ist dann eigentlich unsere Versorgung mit Energie? Vor allem mit Gas zum Heizen. Der Leipziger Gashändler VNG sieht trotz der vergleichsweise niedrigen Speicherstände derzeit kein Versorgungsrisiko für den kommenden Winter. Die Vorräte reichten für einen Normalwinter. Probleme drohten eben erst dann, wenn mehrere Risikofaktoren zusammenkämen. Zum Beispiel ein lang anhaltender Kälteeinbruch, weitere Ausfälle von Gasimporten, aber auch technische Störungen gehören zu den Risiken. Deutschland sei bei der Gasversorgung aber insgesamt robuster aufgestellt als noch vor wenigen Jahren. Na, dann drücken wir die Daumen, dass wir nicht viel heizen müssen und dass die Gasvorräte reichen. Heute, glaube ich, brauchen wir nicht heizen. Bei Höchsttemperaturen um 22 Grad gibt es einen Wechsel aus Sonne und Wolken. Es bleibt trocken und der Wind dazu mäßig aus südöstlichen Richtungen.
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0: 7.53 Uhr. Seid willkommen beim Weckruf auf Lore. Ohne Frühstück aus dem Haus gehen sollte man nicht machen, habe ich trotzdem. Da knurrt einem natürlich der Magen, ganz besonders, wenn es im nächsten Beitrag um Essen geht. Es geht um das Gewürz Koriander. Ich glaube, es kommt so gut wie gar nicht vor in der deutschen Küche, außer vielleicht bei unserer Redakteurin Freier.
1: Gut, gut, gut, gut zu wissen, zu wissen, zu wissen, zu wissen.
2: Koriander ist ziemlich eklig, finde ich zumindest. Aber auch viele andere Leute. Wenn ich was mit Koriander esse, habe ich immer das Gefühl, da ist ein bisschen Seife in meinem Essen. Worauf mein Körper signalisiert, dass ich das doch lieber nicht essen soll. Seife ist immerhin nicht so gesund. Dieser Irrtum, dass da Seife im Koriander ist, ist gar nicht unbegründet. In der chemischen Zusammensetzung von Koriander finden sich Aldehyde. Die sind auch in der Seife. Wenn der Körper die erkennt, dann schmeckt es auch nach Seife. Aber das ist nicht bei allen Leuten gleich stark ausgeprägt. Manche Leute sind besser darin, Koriander und Seife auseinanderzuhalten als andere. Die können sich über einen leckeren, würzigen Geschmack freuen, der wunderbar in ein Curry passt, ein Pesto oder zu Kartoffeln. Für die anderen schmeckt das Essen jetzt, als könnte man sich damit die Hände waschen. Eine Studie von Forschern um Nicholas Erickson hat herausgefunden, dass sehr viele Leute, die Koriander nicht ausstehen können, über ein bestimmtes Gen verfügen, das bei Korianderliebhabern selten ist. OR6A2 heißt es, und das ist dafür da, Aldehyde zu registrieren. Zwar ist es ein Geruchsrezeptor, aber Geruch und Geschmack hängen ja bekanntlich zusammen. Ob man Koriander mag oder nicht, ist also von der genetischen Lotterie abhängig. Und Leute wie ich haben eine Niete gezogen. Ärgerlich. Aber Hopfen und Malz sind da noch nicht gleich verloren. Es geht ja auch gerade um ein ganz anderes Kraut. OR6A2 ist nicht der ultimative Entscheidungsträger darüber, ob man Koriander runterkriegt. Menschen aus einer Kultur, in der viel mit Koriander gekocht wird, haben das Problem weit weniger. Also gilt auch hier, man kann sich wohl an alles gewöhnen. Wenn ich das nächste Mal selbstgemachtes Curry von einer Freundin esse und das Gefühl habe, meinen Mund zu waschen, sag ich, danke. Ein paar Mal noch und dann schmeckt's für mich vielleicht auch endlich wie ein richtiges Gewürz.
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0: Ich muss zugeben, ich weiß gar nicht, wie Koriander schmeckt. Zumindest ist es mir nicht bewusst, aber ich frage Freier das nächste Mal, wenn ich sie sehe. Jetzt haben wir schon wieder 7.56 Uhr. Das heißt, gleich ist Ali Biwa wieder im Studio mit den aktuellen Nachrichten und er hat folgende Themen für uns vorbereitet. Rostocker Arztpraxen fallen auf Betrügereien. Dummersdorfer informieren sich über Rechenzentrum und alternative Nobelpreisträger werden benannt. Diese Themen und mehr heute gleich hier bei uns bei Loro um 8.

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1: Geht rein in die nächste Runde. Schönen guten Morgen, Ali Biewer heute im Nachrichtenmodus. Mehrere Rostocker Arztpraxen, aber auch Apotheken sind auf Betrüger reingefallen und haben dabei viel Geld verloren. Der Schaden beläuft sich auf insgesamt knapp 120.000 Euro. Die Unbekannten sollen sich als Bankmitarbeiter ausgegeben und ihre Opfer vor verdächtigen Kontobewegungen gewarnt haben. Dabei ließen sich die Arztpraxen auch darauf ein, ihre Kontodaten rauszugeben. 4 solcher Fälle sind bislang der Rostocker Polizei bekannt. Sie fanden alle im September statt. Demnach waren die Betrüger extrem gut über ihre späteren Opfer informiert. Ähnliche Fälle gab es auch bei 2 Arztpraxen im Landkreis Rostock. Dabei erbeuteten die Täter allein bei einer Praxis mehr als 200.000 Euro. In der Gemeinde Dummersdorf nahe Rostock haben sich gestern Abend etwa 200 Anwohner über den geplanten Bau eines Rechenzentrums interessiert. Im Rahmen eines Infoabends erklärten Unternehmensvertreter dabei, mit den Arbeiten im kommenden Jahr beginnen zu wollen. 5 Jahre später könnte das Rechenzentrum dann schon ans Netz gehen. Dummersdorfs Bürgermeister Sprang informierte, dass es eine Absichtserklärung der Rostocker Stadtwerke gibt, die Abwärme des Rechenzentrums zum Heizen zu nutzen. Seinen Worten nach würden die Dummersdorfer und die Gemeinde extrem stark von dem Projekt profitieren. Dahinter steckt die Schwarzgruppe mit Sitz in Baden-Württemberg. Zu ihren Kunden im Digitalgeschäft zählen unter anderem Versicherungen, Krankenkassen und Behörden. In das Rechenzentrum bei Dummersdorf will das Unternehmen etwa 5,5 Millionen Euro investieren. Die Kleinstadt Güstrow will künstliche Intelligenz nutzen, um Umweltsünder zu erwischen. Die Stadtvertreter haben dem Projekt gestern einstimmig zugestimmt. Die Güstrower Verwaltung muss nun für eine Umsetzung und die technischen und rechtlichen Rahmenbedingungen sorgen. Ziel ist vor allem, die Zahl der illegalen Müllhaufen im Stadtgebiet von Güstrow zu verringern und im Idealfall die Verursacher zur Verantwortung zu ziehen. Als Vorbild gilt dabei ein Projekt in Hessen. Dort überwacht die künstliche Intelligenz den öffentlichen Raum einer Kleinstadt und erkennt unnatürliche Vorgänge. Personen werden allerdings noch nicht erfasst. In Sachsen hat die Generalstaatsanwaltschaft Dresden Anklage gegen 4 mutmaßliche IS-Mitglieder erhoben. Ihnen wird vorgeworfen, einer terroristischen Vereinigung anzugehören. Sie sollen unabhängig voneinander im Irak für den IS gekämpft haben. Für ihre Dienste hätten sie zwischen 900 und mehr als 3.000 Dollar erhalten. Die 4 Beschuldigten waren im Frühjahr in Leipzig, in Chemnitz und in Plauen festgenommen worden. Und der alternative Nobelpreis. Er geht in diesem Jahr an Frauen, die sich für Menschenrechte und eine gerechtere Machtverteilung engagieren. Die Namen der Preisträgerinnen teilte am Morgen die gleichnamige schwedische Stiftung mit. Ausgezeichnet werden demnach die pakistanische Menschenrechtsanwältin Jalila Haider und die US-Informatikerin Timnit Gebru. Weitere Preise gehen an eine Landfrauenbewegung in südlichen Afrika und eine Vereinigung junger Anwälte in Georgien. Der alternative Nobelpreis wird seit mehr als 40 Jahren von einer schwedischen Stiftung vergeben. Mit der Auszeichnung werden Menschen geehrt, die sich für Umweltschutz, für Frieden und auch für Menschenrechte einsetzen.
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2: Immer wieder aufstehen ist nicht nur das Motto der heutigen Sendung, sondern auch das Motto der Sonne. Die muss heute auch wieder ran und arbeiten. Bisschen zu kämpfen hat sie gegen dichte Wolken, die immer mal wieder über Rostock hinwegziehen. Das Ganze bei aktuell 15 Grad und einer Tageshöchsttemperatur von milden 22 Grad. Der Wind kommt mäßig aus südöstlicher Richtung. 18.51 Uhr hat die Sonne dann Feierabend, Nachttemperaturen um 12 Grad und morgen dann mit viel mehr Wolken, kaum Sonne morgen. Es bleibt aber allerdings trocken, 20 bis 21 Grad. Und morgen Abend in der Nacht zum Freitag gibt es dann Regen. Und am Freitag wird dann alles wieder freundlicher. Der Tag zeigt sich von seiner herbstlich goldenen, sonnigen Seite.
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2: 8:04. Heute ist schon wieder Mittwoch. Heute ist der letzte Tag im September. Und bei uns gibt's gleich wieder Fußball, wie meistens am Mittwoch, von unserem Redakteur von Sportmecha. Also dranbleiben. Mehr Nachrichten gibt's natürlich auch heute Morgen von, wie heißt du denn noch?
1: Nachrichten, Ali?
2: Heute ist nämlich Stell eine dumme Frage-Tag. Das war also die erste dumme Frage, die ich mir heute Morgen geleistet habe. Wie ihr heißt, weiß ich nicht, aber mein Name ist Steffen Janssen. Ich freue mich, dass ihr uns eingeschaltet habt.

Sportlich wird sie ja bei uns im Loro-Studio in 8:11, sagt die Uhrzeit. Der Fußballverbandsligist Rostocker FC hat wilde Zeiten hinter sich. Trainer weg, etliche Spieler weg, endlose Niederlagen. Und so wagt der Verein in diesem Fußballjahr mal wieder einen Neubeginn mit viel Jugend und noch mehr Emotionen. Am vergangenen Wochenende hat es dann auch erstmals gefruchtet. Mit 3:2 setzte sich der RFC

0: setzten die Gäste nach 29 Spielminuten ein. Aus Sicht des RFC sollte dies aber nur ein Ausrutscher sein. Dann traf Julian Valenta ins linke Eck. In Durchgang 2 ging es munter hin und her. Nach 5 Minuten Nachspielzeit war Schluss. Die Doberaner haderten, die Rostocker feierten.
1: Ja, aus meiner Sicht klar die bessere Mannschaft gewesen. Und nach dem 3-1 haben wir mehrere wirklich gute Möglichkeiten, den Sack hier früher zuzumachen. Machen das mit dem zweiten Gegentor wirklich total unnötig spannend. Und ja, wie Sie schon gesagt haben, die klar bessere Mannschaft eigentlich gewesen, fußballerisch das Spiel klar dominiert. Und darauf lässt sich aufbauen. Das Kernthema bleibt das Tore schießen. Aber da werden wir weiter arbeiten in den nächsten Wochen dran.
0: In der Tabelle tauschten beide Teams nun die Plätze. Doberan auf 15, der RFC auf 14.
1: Das Ziel von uns als Mannschaft ist ein einstelliger Tabellenplatz. Wir sind dabei komplett am Anfang der Saison. Ich glaube, mit den 4 Punkten sind wir jetzt ja, ganz solide reingekommen. Ja, und schauen einfach, dass wir die nächsten Wochen daran anknüpfen können.
0: Der RFC hat nun 2 Auswärtsspiele, bevor es am 24. Oktober zum Heimspiel gegen den Malchower SV im Dammerower Weg kommt.
2: Und gar nicht gut aus sieht es in der Fußballverbandsliga derzeit für den FC-Förderkader. Die Rostocker sind mit 4 Niederlagen Schlusslicht in der Tabelle. Mehr Sport gibt's bei uns in, sagen wir, knapp 40 Minuten um 10 vor 9. Jetzt haben wir es 8 Uhr und 14 kommt gut rein in diesen Tag.

8.17 Uhr. Guten Morgen, hallo, wo auch immer ihr gerade unser tolles Programm hört. 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Sonne und Wolken heute im Wechsel, das Ganze bei einer Höchsttemperatur um 22 Grad und auch nur ein mäßiger Wind ist unterwegs aus südöstlichen Richtungen. Bei uns gibt es gleich wieder das Album der Woche, dann heißt es auch wieder Ohrenspitzen.

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0: Eine schöne Liebeserklärung um 8.22 Uhr und dazu passen noch ein paar Sonnenstrahlen hier im Loro-Studio. Das verbreitet gute Laune. Kommen wir zu unserem aktuellen Album der Woche. Es trägt hier den Titel Schau nicht so und stammt von der Wiener Grunge- und Punkband Leftovers. Der Albumtitel ist ein Satz, der Menschen kleiner machen soll. Also würde das Problem nicht in der Welt liegen, sondern im Gesicht derer, die sie betrachten. Leftovers drehen diese Perspektive um, nicht der Blick ist falsch, vielleicht gibt es gerade allen Grund, so zu schauen. Die einführenden Worte zum für heute ausgewählten Song kommen vom Sänger und Gitarrist Leonid.
1: Ah, was geht? Hier ist Leonid von Leftovers. Und unser Album Schau nicht so ist rausgekommen am 25. Richtig cooles Album geworden. Alle Tracks sind alle ein Vibe und ultra geil. Der Track, das letzte Lied, ist so nice. Der gefällt mir auch sehr, weil es ist so ein Oasis-Vibe. Und es ist so ein schönes, eine schöne Ballade auf diesem Album.
0: Und es Ups, das war der falsche Knopf. Hören wir rein. Also in das letzte Lied vom Album der Woche Leftovers.

8:27, 3 Minuten noch Zeit, dann gibt's gleich wieder Kurznachrichten um 8:30. Der Blick aufs Europawetter und in der nächsten halben Stunde stellen wir euch dann den letzten von unseren 6 neuen freiwilligen Dienstleistenden hier bei Loro vor.

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1: In Kurzform, Tag schön und guten Morgen. Die Rassehunde-Ausstellung am kommenden Wochenende in der Hansemesse in Schmal ist wieder komplett ausgebucht. Wie die Veranstalter am Morgen mitteilten, sind 75 Aussteller aus den Bereichen Tierzubehör, Ernährung und Dienstleistungen angemeldet. Zudem werden zur Rassehunde-Ausstellung über die beiden Messetage mehr als 3000 Rassehunde und ihre Besitzer aus 19 Ländern erwartet. Das Schweriner Wissenschaftsministerium hat gestern 8 neue Professoren ernannt. 2 werden nun die Fakultät Mathematik-Naturwissenschaften an der Rostocker Universität verstärken. Professor Bernhard Lepetit forscht und lehrt im Fach molekulare Stressphysiologie und Professorin Silke Neuhaus-Eckhardt im Fach Didaktik der Mathematik. In Mecklenburg-Vorpommern sind neue Regeln für das Angeln in Küstengewässern in Kraft getreten. Es schränkt den Fang unter anderem von Hecht und Barsch weiter ein. So dürfen Angler nur noch einen Hecht pro Tag aus dem Wasser ziehen. Bislang waren 3 möglich. Bei Barschen wurde ein Tagesfanglimit von maximal 15 Tieren definiert. Nutzer des Deutschlandtickets müssen sich auf höhere Preise einstellen. Wie die Rheinische Post heute Morgen berichtet, soll der Preis von 63 auf knapp 67 Euro steigen. Der zuständige Koordinierungsrat will heute darüber entscheiden. Vorgesehen ist bei der Preisstruktur zum Ticket ab sofort auch Personal-, Energie- und Betriebskosten der Verkehrsbetriebe zu berücksichtigen. Und der Europäische Gerichtshof hat einen Antrag Polens abgewiesen. Die vorläufige Anwendung des sogenannten Mercosur-Handelsabkommens mit 4 südamerikanischen Staaten auszusetzen. Laut der Richter konnte nicht ausreichend nachgewiesen werden, dass die Abkommen tatsächlich der polnischen Wirtschaft schaden. Polen hatte vor allem ungleiche Produktionsstandards angeführt. Soweit einige Kurzinfos.
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2: Und wie auf Kommando schaut die Sonne ins Loro-Studio rein und sagt, ich bin heute ein paar Stündchen da. So um die 5 Sonnenstunden bleiben uns den ganzen Tag über. Daneben gibt es dann auch ein paar Wolken, die über die Stadt hinwegziehen, aber auf jeden Fall bleibt es trocken. Aktuell sind es 17 Grad, schon milde 17 Grad und 22 Grad dann die Tageshöchsttemperaturen bei einem mäßigen Wind aus Richtung Südosten. Nachttemperaturen um 12 Grad und morgen dann deutlich mehr Wolken, weniger Sonne. Es bleibt morgen noch trocken bei 20 bis 21 Grad. Und zum Abend ziehen dann über die Stadt Regenschauer hinweg die ganze Nacht über. Und am Freitag ist der Regen dann wieder verschwunden aus dichten Wolken. Setzt sich dann aber auch mal wieder ein paar Sonnenstrahlen durch, etwas Sonnenschein. Am Freitag dann so um die 18 bis 19 Grad.
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2: Ein goldener Herbst, jetzt nicht mit Rekordtemperaturen zumindest in Rostock, aber immerhin. Und jetzt die Frage an Ali, der Blick aufs Europawetter. Du sage doch mal, wer hat heute die höchste Temperatur?
3: Ich würde sagen Rostock, guck mal raus.
2: Ja, nicht ganz, aber es ist Mallorca. Also die knallen wirklich natürlich heute raus mit 31 Grad, während Lissabon und Madrid unsere Spitzenreiter nur 24 bis 26 Grad haben. Und in Athen regnet es heute bei 20 Grad. Unglaublich, da können wir sogar übertrumpfen. Mitteleuropa also um die 20 Grad und selbst in Skandinavien noch immerhin Temperaturen von 16 bis 19 Grad. Und wo auch immer ihr gerade Loro hört, ich freue mich, dass ihr eingeschaltet habt übers Internet, übers Handy, über die Luft oder vielleicht steht ihr gerade vorm Loro-Fenster und könnt uns aus dem offenen Fenster hören. Bis gleich.

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0: Was sagt die Luru-Uhr? Reden kann sie nicht, aber ich rede für sie. Sie sagt 8.43 Uhr. Wir haben 6 neue Freiwilligendienstleistende hier bei Luru. Die haben wir euch in den letzten Tagen schon vorgestellt. Jetzt ist Nummer 6 dran, der letzte. Und das ist Milan. Der wird euch vorgestellt von Moritz.
1: Milan, der 18-jährige Rostocker, ist noch nie selbst bei Luru aktiv gewesen. Weshalb sich natürlich die Frage stellt, wie bist du überhaupt zu Luru gekommen?
2: Ja, eine gute Freundin, mit der ich auch in der Schule war, oder sie war in meiner Parallelklasse, hat oder macht seit mehreren Jahren hier im Junior Schmidt in der Jugendsendung. Und ich wusste halt überhaupt nicht, was ich machen soll. Ich wollte mich nicht festlegen, wollte keine Ausbildung anfangen, sondern wollte erstmal ein bisschen Zeit totschlagen sozusagen. Und dann hat sie mir empfohlen, dass ich mich hier bewerben könnte. Und dann habe ich das gemacht, wurde angenommen und jetzt bin ich hier.
1: Jetzt, wo er aber bei Luru ist, ist es für euch Zuhörer natürlich auch interessant, was Milan selber gerne so hört.
2: Ja, ich glaube, mein Lieblingsgenre in der Musikbranche ist Hip-Hop. Und ich habe da auch schon sehr viel Verschiedenes gehört über die Zeit. Und auf einen bestimmten Künstler, auf den ich mich jetzt ein bisschen versteift habe in der letzten Zeit, ist President aus Wuppertal. Den höre ich sehr gerne und ja.
1: Erst vor kurzem ist Milan auch, um einen kürzeren Weg zu Luru zu haben, in eine eigene Wohnung gezogen. Keine kleine Veränderung. Auf die Frage, wie es ihm damit geht, reagiert er gelassen.
2: Ja, das ist super. Man hat seine Ruhe, wenn man seine Ruhe haben möchte. Man kann Leute einladen, wenn man nicht seine Ruhe haben möchte. Man kann sich halt frei in seinem eigenen Raum ausleben und ich denke, das gibt mir vieles und schafft auch Möglichkeiten. Ja.
1: Eine neue Wohnung bedeutet natürlich auch, anders an die öffentlichen Verkehrsmittel angebunden zu sein. Sowas bietet vielleicht die Möglichkeit, neue Hobbys auszuprobieren. Was macht Milan eigentlich in seiner Freizeit?
2: Ich treffe mich gerne mit Freunden, bin gerne unterwegs, besuche gerne die verschiedenen Etablissements in Rostock.
1: Er kann also getrost als eine soziale Person bezeichnet werden. Keine schlechte Qualität, wenn man bedenkt, dass er jetzt beim Radio ist. Das war also Milan, einer der neuen Buffdies hier bei Luru.
0: Ich sag nur willkommen bei Luru und in der nächsten Woche geht's wirklich los in den täglichen Programmbetrieb. Dann hört ihr die ersten von unseren 6 neuen Freiwilligen hier in den Nachrichten.

0: ist vorbei.
1: Ja, auch der September hat ein Ende. Und heute am 30. September lädt die Rostocker Geschichtswerkstatt ein zum Rundgang Brunnen und Wasserläufe der Stadt Rostock. Los geht's um 17 Uhr. Die Führung startet am Krüppeliner Tor. Passt das Wetter dazu? Ja, auf jeden Fall gibt's kein Wasser von oben, sondern Sonnenschein und Wolken im Wechsel. Das Ganze heute bei milden 22 Grad Tageshöchsttemperaturen. Und bei uns gibt's gleich wieder die Meldungen vom Frühsport. Hotel,

0: 8.52 Uhr.
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0: Weltmeister Spanien hat in der Nations League mit 4:1 im Heimspiel gegen Kroatien gewonnen. Spanien ist nunmehr seit 40 Spielen ungesiegt. England setzte sich dann in Tschechien mit 2:0 durch. Bleiben wir beim Fußball. Manchester City ist wegen schwerwiegender Verstöße gegen Finanzregeln offiziell in den meisten Anklagepunkten für schuldig befunden worden. Das teilte die Premier League mit. Der Verein kann gegen die Feststellung bis Freitag Berufung einlegen. Über die Sanktionen wird dann in einer gesonderten Anhörung entschieden. Handball-Bundesligist Füchse Berlin hat auch das letzte Gruppenspiel bei der Clubweltmeisterschaft verloren. Vor den Toren Kairos unterlagen die Berliner dem Gastgeber Al-Ahli SC mit 27:30. Morgen geht es dann gegen den brasilianischen Vertreter EC Pinheiros und den enttäuschenden fünften Platz. Und die Rostock Seawolves konnten gestern im Auftaktspiel des Eurocups nicht für eine Überraschung sorgen. Die Basketball-Bundesligisten unterlagen dem favorisierten Team von Hapoel Midtown Jerusalem am Ende mit 73:94. Ausgetragen wurde das Spiel in der Ranko Ceravica Sports Hall. Aus Sicherheitsgründen waren keine Fans zugelassen. Normalerweise passen ja 5000 Zuschauer in die Halle. Das war der Sport hier bei uns in aller Kürze immer 10:09. Jetzt haben wir es 8:54 Uhr.

8.57 Uhr um 9 die Nachrichten auf Loro und folgende Themen. Kinder erobern die Rostocker Universität. Schwerin sucht neue Verwaltungsräume und Großreformpläne.

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1: Dann wollen wir mal wieder. Schönen guten Morgen heute im Nachrichtenmodus Ali Biwa. Die Rostocker Kinderuni startet heute ins neue Semester. Die erste Vorlesung widmet sich dabei dem Thema Gras. Eine Professorin der Agrarwissenschaftlichen Fakultät der Uni Rostock wird den interessierten Kindern am Nachmittag dann im Audimax am Campus Ulmenstraße erklären, welche Rolle Gras in der Natur für Tiere und Mensch einnimmt und auch den Unterschied von Gras auf Wiesen, Weiden und Fußballplätzen erzählen. Bis Dezember sind noch 3 weitere Kindervorlesungen geplant. Dann geht es unter anderem um Bücher, um Forschungsroboter und das Geheimnis von Klang und Melodie. Mehrere Rostocker Arztpraxen und auch Apotheken sind auf Betrüger reingefallen und haben dabei richtig viel Geld verloren. Der Schaden beläuft sich auf insgesamt knapp 120.000 Euro. Die Unbekannten sollen sich als Bankmitarbeiter ausgegeben und die Opfer vor verdächtigen Kontobewegungen gewarnt haben. Dabei ließen sich die Praxen auch darauf ein, ihre Kontodaten selbst rauszugeben. 4 solche Fälle sind bislang der Rostocker Polizei bekannt. Sie fanden allesamt im September statt. Demnach waren die Betrüger extrem gut über ihre späteren Opfer informiert. Ähnliche Fälle gab es auch bei 2 Arztpraxen im Landkreis Rostock. Dabei erbeuteten die Täter allein in einem Fall mehr als 200.000 Euro. In Schwerin steht die Stadtverwaltung offenbar vor einem umfassenden Umzug. Oberbürgermeister Ehlers von der CDU informierte den Schweriner Hauptausschuss am Abend darüber, dass bereits 2 Alternativstandorte geprüft werden. In einem Fall handelt es sich dabei auch um einen Neubau nahe dem Ziegelsee. Vor einem Jahr hatte sich Schwerins Stadtvertretung eigentlich dafür ausgesprochen, den langjährigen Sitz der Verwaltung, das sogenannte Stadthaus, für etwa 40 Millionen Euro kaufen zu wollen. Die dafür notwendigen Kredite, die werden allerdings seitdem vom Innenministerium blockiert. Grund ist ein stark defizitärer Haushalt in Schwerin. Er sieht im laufenden Jahr bereits ein Minus von mehr als 20 Millionen Euro vor, Tendenz steigend. Die Vorsitzenden der SPD-Fraktionen im Bundestag, im Europäischen Parlament und in den Landtagen haben eine gemeinsame Erklärung unterzeichnet. Darin fordern sie ein Prüfverfahren für ein mögliches Verbot der AfD. Bund und Länder sollen dafür noch in diesem Jahr eine entsprechende Arbeitsgruppe formen. Die Fraktionschefs zeigten sich in ihrer Erklärung überzeugt, dass die Rechtsaußenpartei die freie Gesellschaft und die Demokratie bedroht. Im Thüringer Landtag werden heute bereits Fachleute zu diesem Thema angehört. Unter anderem sollen Verfassungsrechtler und Vertreter von Menschenrechtsorganisationen ihre Einschätzung geben. Beantragt wurde die Anhörung von der Linkspartei. Im Freistaat Thüringen gilt der AfD-Landesverband bereits als gesichert rechtsextremistisch. Und der britische Premierminister Burnham hat angekündigt, das Sozialsystem verbessern zu wollen. Im Fokus hat er dabei, einen nationalen Pflegedienst zu gründen, für den jeder Brite dann einzahlt und damit im Alter komplett abgesichert ist. Das sagte Burnham bei einem Parteitag seiner regierenden Labour-Partei in Liverpool. Er will sich zudem für eine Reform der privatisierten Wasserversorgung einsetzen, sowie Kommunen ermöglichen, marode Wohnungen zu übernehmen und zu sanieren. Langfristig will sich Burnham auch dem Wahlsystem in England widmen. Er strebt an, das derzeitige Mehrheitswahlrecht abzuschaffen und durch ein Verhältniswahlrecht zu ersetzen. Eine solche Reform wurde vor 15 Jahren schon einmal per Volksentscheid abgelehnt. Soweit die Nachrichten.
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3: 19 Grad, die Sonne scheint in unser Fenster und hoffentlich auch in euer Bürofenster, ins Schlafzimmer oder auch ins Badezimmer, wer ein Fenster hat. Neben Sonnenschein, also etwa 5 Stunden werden es werden, gibt es aber auch immer wieder Wolken, die über Rostock hinwegziehen. Und aus den jetzigen 19 Grad werden dann bis zu 22 Grad. Heute bleibt es trocken und der Wind kommt mäßig aus südöstlichen Richtungen. 18.51 Uhr ist dann Sonnenuntergangszeit, relativ früh, wie ich denke, und dann heißt es wieder Licht anmachen und die Nacht überstehen. Es bleibt aber trocken und das Ganze bei Tiefstwerten um 12 Grad. Morgen dann deutlich weniger Sonne, dafür umso mehr Wolken. Morgen bleibt es noch trocken bei 21 Grad. Zum Abend kommt dann aber Regen zu uns, der dann am Freitag wieder aufhört und dann wird es wieder schöner bei 19 Grad.
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3: Um 9:05 schauen wir mal auf den Luftdruck. Wir haben Hochdruckwetter. Gestern haben wir das ja gemerkt, das schon an den Temperaturen ungewöhnlich frühlingshaft. Hochdruckwetter, Ali, was glaubst du denn, wie hoch ist der Luftdruck?
1: Also gefühlt, also mein Druck ist ziemlich hoch.
3: Ja.
1: Druck auf Kaffee. Aber ich glaube, das ist Unterdruck dann, ne? Oder?
3: Wie auch immer, ja.
1: Luft. 980. Irgendwas.
3: 1024 Hektopascal sind also richtig Lufthochdruck. Also viel höher geht's fast nicht mehr. Macht nichts. Ali wird es noch irgendwann lernen. Ihr seid auf jeden Fall richtig informiert, könnt euer Barometer überprüfen jetzt hier bei Loro.

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0: 9.13 Uhr, der Mittwochvormittag auf Loro. Taylor Swift überrascht ihre Fans mit neuer Musik. Letzte Woche hat die Musikerin gleich 4 neue Songs als Erweiterung ihres letzten Albums The Life of a Showgirl veröffentlicht. Was die neuen Tracks zu bieten haben und worum es darum geht, hört ihr jetzt von unserer Redakteurin Ellen.
1: Eigentlich war die Show schon vorbei, doch Taylor Swift zieht noch einmal den Vorhang auf und legt 4 neue Songs nach. Mit The Life of a Showgirl, The Encore erweitert der Superstar sein jüngstes Album um Patient Zero, Pink Clouding, Cleveland und Babylon. Taylor Swift gehört seit fast 2 Jahrzehnten zu den prägendsten Figuren der Popmusik. Als Country-Sängerin gestartet, entwickelte sie sich mit Alben wie 1989, Reputation und Midnights zu einem globalen Popstar und stellte dabei immer wieder neue Verkaufs- und Tourrekorde auf. Zu ihren bekanntesten Hits gehören unter anderem Blank Space, Shake It Off und Style, ein Lied über eine leidenschaftliche On-Off-Beziehung, die metaphorisch nie aus der Mode kommt. I

Die vier neuen Songs erzählen alle eine andere Geschichte. In Patient Zero erzählt Taylor von der neuen Freundin ihres Ex-Partners, die ausgerechnet bei ihr Rat sucht. Streicher und eine bissige Bridge sorgen für einen der spannendsten Momente der vier Songs.

Pink Clouding blickt zurück auf eine vergangene Beziehung. Zwischen schimmernden Synthesizern geht es um Euphorie, Reue und die Frage, wie man sich Jahre später für alte Entscheidungen entschuldigt. Babylon schlägt schließlich ruhigere Töne an. Der erzählerische Song erinnert an Folklore und Evermore und setzt auf atmosphärische Instrumentierung statt großem Popglanz. Der Song Cleveland wird besonders in den Medien diskutiert, da er deutlich persönlicher ist.

0: In ihm verbindet Taylor Swift ihre Liebeserklärung an Travis Kelce mit viel Selbstironie und bewusster Übertreibung. Wenn sie etwa singt, dass ihr Geschmack gewöhnungsbedürftig sei, für ihn aber sein Leibgericht, spielt sie humorvoll mit Kritik an ihrer Person und macht daraus ein Zeichen ihrer besonderen Beziehung. Laut Kritikern wirkt der Humor zunächst charmant, stellenweise aber auch etwas verbittert, da die eigentlich süße Liebesbotschaft etwas in den Hintergrund gerät. Generell fällt die Kritik insgesamt aber eher verhalten aus. Die vier Songs seien eingängig und handwerklich sauber produziert, überraschend musikalisch aber nur selten. Die große musikalische Revolution ist The Encore also nicht. Eher eine Zugabe im wortwörtlichen Sinn. Wer Taylor Swift ohnehin liebt, bekommt vier weitere Songs. Alle anderen können offenbar auch ohne diese Zugabe nach Hause gehen.
1: Ja, dann wird sich zeigen, ob die Lieder an ihren Erfolg ihrer bisherigen Musik anknüpfen können. 9:17 Uhr.

Jede Menge Veranstaltungen an diesem heutigen Mittwoch. Bryan Adams zum Beispiel ist in der Rostocker Stadthalle zu Gast. In der Bühne 602 gastiert Annemarie Wilke und Friends ab 20 Uhr. Und im Zirkus Phantasia ist Sunset Sounds mit X-Martin Pankow. Der beginnt dort 18 Uhr. Die kleine Komödie zeigt, so oder so ist das Leben, um 20 Uhr. Und auf den Spuren der Digge Ducks heißt es in der Rostocker Kunsthalle, Mosaik und seine Quellen, ein Vortrag mit Bildern und Gesprächsrunde und Dr. Thomas Kramer.

0: Grüße gehen jetzt hier bei Loro an, Übersetzerinnen und Übersetzer, denn heute ist ihr Feiertag, der internationale Übersetzertag. Der Tag ist Gedenktag für Hieronymus, der Kirchenvater, übersetzte das Alte Testament vom Hebräischen ins Lateinische und gilt als Schutzheiliger der Übersetzer. Eingeführt wurde der Feiertag 1991 von der Fédération Internationale de Traducteurs. Ich habe so geübt, das ist eine Art Dachverband für Dolmetscher und Übersetzerverbände in mehr als 100 Ländern. Na dann, macht euch einen schönen Tag. Und an dieser Stelle gibt es ein Friedenslied natürlich von John Lennon, das berühmte Give Peace a Chance. Kurz vor den Kurznachrichten mit Ali Biva.
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1: In Kurzform. Tag schön und guten Morgen. Der Rostocker Südring ist von heute an teilweise nur noch einspurig befahrbar. Grund dafür sind Asphaltierungsarbeiten. Und zwar finden die statt im Bereich zwischen Schlesinger Straße und Goetheplatz. Die Behinderungen am Südring sollen etwa 10 Tage lang dauern. Das Gelände rund um den ehemaligen Flugplatz Püttnitz bei Ribnitz-Damgarten soll in den kommenden Jahren zu einem großen Ferienresort und Freizeitpark werden. Über den Projektstand, die Pläne und weitere Entwicklungen wollen Investoren und Ribnitz-Bürgermeister Huth am Sonntag im Rahmen eines Erlebnistages informieren. Der Hauptinvestor Centerparks will für den Standort Püttnitz etwa 350 Millionen Euro ausgeben. Im Landkreis Vorpommern-Rügen gibt es vorerst keine Sammelcontainer für Altkleider mehr. Auch die letzte Firma sammelte ihre Container in diesen Tagen ein, informierte die Landesverwaltung. Grund ist das schlechte Geschäft mit Alttextilien. Bahnbeschäftigte sollen besser geschützt werden. Wie? Das berät heute das Bundeskabinett. Ein Gesetzentwurf sieht vor allem härtere Strafen gegen Angreifer vor. In schweren Fällen sollen sie künftig mindestens ein Jahr in Haft. Und in der ungarischen Hauptstadt Budapest wird heute das Berufungsurteil gegen die non-binäre Person Maya erwartet. Sie war wegen Angriffen auf mutmaßliche Rechtsextremisten zu 8 Jahren Haft verurteilt worden. In dem Berufungsverfahren fordert die Staatsanwaltschaft nun eine noch höhere Strafe. Die Verteidigung hatte einen Freispruch eingefordert. Soweit einige Kurzinfos.
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2: Milde 19 Grad sind es derzeit hier bei uns am Rostocker Stadthafen. Dazu gibt es neben Sonnenschein auch mal immer wieder ein paar Wolken, die über uns hinwegziehen. Bis zu 5 Sonnenstunden sind vorhergesagt. Und ein mäßiger Wind aus südöstlichen Richtungen. 22 Grad sind keine Rekordwerte, was die Höchsttemperatur angeht, aber immerhin für den Herbst gar nicht schlecht. Die Nachttemperaturen allerdings dann nur noch 12 Grad und morgen deutlich mehr Wolken, weniger Sonne, 21 Grad. Und in der Nacht zum Freitag gibt es dann sogar Regenschauer. Der Freitag selber beruhigt sich dann wieder. Aus vielen Wolken scheint dann ab und zu auch mal die Sonne bei 19 Grad und am Freitag bleibt es trocken.
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2: Ach Mensch, Freitag, da denke ich ja schon wieder ans Wochenende. Füße hochlegen, denn das Wochenende soll ja auch herbstlich werden. Nicht warm, aber herbstlich golden. Füße hochlegen, was machst du am Wochenende, Ali? Weißt du das schon?
1: Na, ich habe auf alle Fälle ein paar Sportevents auf dem Plan. Ist ja Großkampftag sozusagen. Handballer sind am Start, Basketballer sind am Start. Ja, irgendwas suche ich mir da aus.
2: Der Vorteil, es klingt so, als würdest du das ganze Wochenende über Sport machen, aber hältst ja nur den Arm hoch und das Mikrofon hin.
1: Genau, und knall mir ein paar Riegel zwischendurch rein.
2: Wir machen in dieser halben Stunde was Ähnliches. Nicht wir lesen, sondern wir lassen lesen von unserem HRO-Buchster. Der stellt uns wieder Literatur vor für einen Herbstzeit-Lesezeit und das bei diesem schönen Herbstwetter.

0: Einen entspannten, einen ruhigen Mittwochvormittag wünsche ich euch hier auf Loro um 9.42 Uhr. Und entspannen kann ja auch heißen lesen. Und das ist für den Rostocker Stefan Hertel mehr als nur ein Hobby, es ist Berufung. Und deshalb verschlingt er jedes Jahr auch mehr als 50 Romane und er analysiert sie, rezensiert sie auch. Das macht er regelmäßig auf seinem Blog Bookstar HRO, aber auch hier bei uns bei Loh. Und heute stellt er uns den Roman Schleifen vor. Ein Meisterstück der literarischen Satire, geschrieben von Elias Hirschel, übrigens für den Deutschen Buchpreis nominiert. Und alles andere überlassen wir jetzt Stefan.
1: Ich habe den neuen Roman Schleifen von Elias Hirschel mitgebracht. Im Prinzip ist es, er beschreibt den Lebensweg von Franziska Denk, einer sehr schlauen Sprachwissenschaftlerin. Ja, die hat als Kind, leidet die an einer Krankheit oder nicht nur als Kind, sondern überhaupt. Und zwar jede Krankheit, von der gesprochen wird in ihrer Gegenwart, die bekommt sie. Ja, also das Buch beginnt mit den Sätzen, Franziska hatte die Pest schon wieder. Also da hat sie wahrscheinlich irgendwas gehört von der Pest und dann bekam sie die Pest. Das ist schon mal sehr absurd alles und so geht's los. Sie versucht also eine neue Sprache zu entwickeln, die universell ist, universal für sie auch, wo so eine Sachen nicht mehr passieren können. Das ist ihr Lebenswerk, ihr Lebensauftrag ist, die perfekte Sprache zu erfinden. Das tut sie zusammen mit dem Mathematiker Otto Mandl. Die beiden legen los und probieren alles Mögliche aus in verschiedenste Richtungen. Trial and Error ist das so ein bisschen. Und bis dann zum Schluss, praktisch am besten ist es, wenn man gar nicht mehr spricht. Sie studiert dann auch und wird Professorin und redet über Sprachen und Sprachwissenschaften immer in neuen Sprachen, die sie gerade erfindet. Und das versteht sie kaum einer, weil es gibt kaum Leute, die halt diese neuen Plansprachen, die da am laufenden Band entstehen, mitsprechen. Und unter den Studenten und Studierenden hat sie viele Fans. Die werden sehr... Ja, die drehen so ein bisschen frei, die bilden einen eigenen Staat, werden zu Sprachterroristen, nennen sich die Nonverbalisten. Also bevor sie eine von den ollen, doofen, herkömmlichen Sprachen sprechen, sprechen sie lieber gar nicht. Bei Hirschel ist es so, es fängt immer alles relativ harmlos an und wird dann immer, geht immer irgendwie ins Absurde. Also der Roman ist voller Ideen, alles ist, er fasst so viele Ideen und Themen an, führt die ins Absurde und widmen sich dann dem Nächsten. Und das ist ein Ideenroman, sowas liest man nicht alle Tage. Es wirkt trocken, also sehr akademisch, ja, lange Sätze, sehr viel Fachsprache, aber es wird alles durch den Witz, es ist ja auch ein sehr trockener Witz hinterher, auf jeder Seite kann man im Prinzip lachen. Es ist alles sehr interessant, es ist alles sehr auch gut erklärt. Also Sprachwissenschaften ist ja nun wirklich nicht für jeden gemacht und ich selber bin da auch ein Laie, wenn überhaupt. Und trotzdem hat mich das alles sehr interessiert. Er erklärt da die ganzen Methoden, die man da anwenden kann, über den ganzen Lebensweg. Er fasst auch ganz viele skurrile Nebenfiguren auf. Ganz kurzes Beispiel, Angurong, das ist ein Tofu-Verkäufer aus Asien, der kriegt den größten Musikpreis, den man kriegen kann, einfach weil er der einzige Mensch auf der Welt ist, der nie auch nur darüber nachgedacht hat, jemals ein Instrument zu lernen oder ein Musikstück zu komponieren. Deswegen kriegt er diesen Musikpreis und er bleibt auch Tofu-Verkäufer, kriegt dann aber Plattenverträge für Platten, die er nie machen wird. Also das ist so eine skurrile, absurde Idee, diesem Mann folgt man dann ein ganzes Kapitel lang, 20, 30 Seiten, keine Ahnung. Und es ist völlig, völlig irrsinnig. Und trotzdem bleibt man auf den Seiten. Man kann lachen, man kann staunen. Es ist ein großer Wahnsinn. Mich hat das alles so ein bisschen an Italo Calvino erinnert, der in den 50er, 60er Jahren ein großer absurde Themen in Bücher gepackt hat. Da ging es auch viel um Ideen. In der Filmwelt hatten wir vor ein paar Jahren diesen fantastischen Film Everything Everywhere All at Once. Auch ein Film, wo alle Ideen, die sie je hatten, reingepackt wurden und ungefiltert durchgespielt wurden. Es ist erschöpfend manchmal, natürlich. Also es ist einfach 400 Seiten voller Kram. Und trotzdem hat man eine Riesenfreude. Ich bin da durchgerauscht. Also wenn er so weitermacht, der Büchnerpreis gehört ihm. Also wenn er weiter so mit Sprache spielt und so schlau sich Gedanken macht und das auch noch witzig verpackt. Ein ganz, ganz großer Schriftsteller unserer Zeit. Und 94, also der ist ja nun wirklich erst Anfang 30, ne? Also da kann noch so viel kommen. Ich freue mich jetzt schon. Ilya Sischel hat geschrieben Schleifen, und zwar beim Solnay Verlag. Das ist ja ein Imprint von Hansa. 416 Seiten immerhin, und das kostet alles 26 Euro.
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0: Waren online kaufen ist mittlerweile mehr als selbstverständlich geworden, aber Waren auch wieder zurückschicken, ohne dass man sie braucht, das wird immer mehr. Immer mehr Produkte werden zurückgeschickt, sagt die Universität Bamberg. In diesem Jahr ist der neue Rekordwert von 560 Millionen Paketen erreicht worden, die zurückgeschickt werden. Kann man sich mal vorstellen, bei 80 Millionen Einwohnern, ob Greise, ob Kleinkinder oder Babys, jeder von uns schickt etwa 10 Pakete pro Jahr zurück. Und ich glaube, das ist deutlich zu viel.
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Heute ist der 30. September, über den Tag des Übersetzers. Heute haben wir schon gesprochen. Heute ist aber auch Aktionstag gegen Glücksspielsucht. Es wird seit dem Jahr 2011 von der Drogenbeauftragten der Bundesregierung, der Bundeszentrale für gesundheitliche Aufklärung und den Landesfachstellen für Glücksspielsuchtprävention organisiert. Und es gibt heute auch prominente Geburtstagskinder, zum Beispiel Desiree Nick, 1956 geboren worden. Ralf Siegel, der berühmte Komponist, zum Beispiel Ein bisschen Frieden, kam 1945 zur Welt. Aber auch Udo Jürgens wurde heute geboren, im Jahr 1934.

9.58 Uhr, gleich um 10 wieder Zeit für die Nachrichten hier bei Loro und folgenden Themen. Die Kinderuni startet in Semester, Tarifeinigung im Einzelhandel in Mecklenburg-Vorpommern und die AfD legt Zeitplan zur Regierungsbildung vor.

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1: Dann wollen wir nochmal. Schönen guten Morgen aus dem Nachrichtenmobilstudio Ali Biber hier. Die Rostocker Kinderuniversität startet heute ins neue Semester. Die erste Vorlesung widmet sich dabei dem Thema Gras. Eine Professorin der Agrarwissenschaftlichen Fakultät wird den interessierten Kindern am Nachmittag im Audimax am Campus Ulmenstraße dann unter anderem erklären, welche Rolle Gras in der Natur für Mensch und Tier spielt und den Unterschied von Gras auf Wiesen, Weiden und Fußballplätzen erklären. Bis Dezember sind noch 3 weitere Kindervorlesungen geplant. Dann geht es unter anderem um Bücher, um Forschungsroboter und zuletzt im Dezember um das Geheimnis von Klang und Melodie. In 7 Bundesländern hat die Polizei heute am frühen Morgen eine Razzia gegen Mitglieder einer rechtsextremistischen Vereinigung durchgeführt. Mehr als 100 Objekte wurden durchsucht. Darunter waren auch 7 Standorte in Mecklenburg-Vorpommern, wie die Rostocker Staatsanwaltschaft vor wenigen Minuten informierte. Einsätze gab es dabei unter anderem in Reddelich im Landkreis Rostock sowie in Anklam und den Gemeinden Bargeschow und Kleinbünzow, alle im Landkreis Vorpommern-Greifswald gelegen. Im Fokus standen dabei 4 Beschuldigte aus Mecklenburg-Vorpommern im Alter zwischen 43 und 55 Jahren. Sie sollen seit 5 Jahren Tonträger mit volksverhetzenden Musikinhalten hergestellt und auch verkauft haben. Festnahmen soll es heute Morgen nicht gegeben haben. Laut Landeskriminalamt Schwerin dienten die Durchsuchungen vor allem dazu, bestehende Verdachtsmomente aufzuklären. Für den Einzelhandel in Mecklenburg-Vorpommern gibt es einen Tarifabschluss. Arbeitgeber und Gewerkschaft einigten sich gestern Abend in der 2. Verhandlungsrunde, Löhne und Gehälter zum Oktober um 3% zu erhöhen. Ein weiteres Plus von 2% soll dann ab Juli 2027 folgen. Um auch attraktiv für Fachkräfte zu sein, sollen die Ausbildungsgelder in der Branche zudem überproportional angehoben werden. Beide Tarifpartner sprachen dabei von sehr harten Verhandlungen. Die Vereinbarung gilt für vorerst 2 Jahre. In Sachsen-Anhalt hat die AfD ihren Zeitplan für die Übernahme der Landesregierung vorgestellt. Fraktionschef Sigmund kündigte dabei an, sich im Dezember zum Ministerpräsidenten von Sachsen-Anhalt wählen zu lassen. Auf Details und mögliche Kooperationen ging er allerdings nicht ein. Um im ersten Wahlgang gewählt zu werden, müsste Sigmund aber 3 Stimmen aus anderen Fraktionen erhalten. Die AfD-Fraktion nominierte gestern auch einen Abgeordneten für das Amt des Landtagspräsidenten. Er soll auf der konstituierenden Sitzung in der kommenden Woche gewählt werden. Und der alternative Nobelpreis. Er geht in diesem Jahr an Frauen, die sich für Menschenrechte und eine gerechtere Machtverteilung engagieren. Die Namen der Preisträgerinnen teilte am Morgen die gleichnamige schwedische Stiftung mit. Ausgezeichnet werden demnach die pakistanische Menschenrechtsanwältin Jalila Haider und die US-Informatikerin Timnit Gebru. Weitere Preise gehen an eine Landfrauenbewegung im Süden Afrikas und eine Vereinigung junger Anwälte in Georgien. Mit dem alternativen Nobelpreis werden seit 40 Jahren Menschen geehrt, die sich in ganz besonderer Situation für Umweltschutz, Frieden und Menschenrechte einsetzen.
0: Das Wetter in Rostock.
2: Und dann zeigt das Lurothermometer gerade 19 Grad an, viel Sonnenschein, also bis zu 5 Stunden verteilt über den ganzen Tag. 5 Stunden reichen natürlich nicht aus, da müssen auch ein paar Wolken mit dabei sein, Höchstwerte um 22 Grad. Auf jeden Fall bleibt es heute trocken und der Wind mäßig aus südöstlichen Richtungen. Bis 18.51 Uhr hat die Sonne Zeit, heute zu scheinen, dann ist nämlich offiziell Sonnenuntergang in der Nacht und wenig Wolken unterwegs bei 12 Grad. Morgen dann auch wieder Sonne und Wolken im Wechsel, doch aber mehr Wolken als Sonne. Morgen nur noch 20 bis 21 Grad. Und zum Freitag hin gibt es dann schon die ersten Schauer. Und wenn die dann wieder abgezogen sind, machen sie dann wieder Platz für etwas Sonnenschein.
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2: Um 10:05 Uhr war es das mit unserer Aufstehsendung an diesem Mittwoch, dem letzten Tag im Monat September. Aus der Lore-Nachrichtenredaktion begleitet mich der Ali. Guten Morgen.
1: Hey yo.
2: Mein Name ist Steffen Janssen. Wer hat morgen früh dann Dienst, Ali? Also du bestimmt.
1: Du?
2: Nee.
1: Du nicht. Ach, ich erinnere mich. Also ich, unsere kleine, unsere ehemalige Mitarbeiterin Daphne hat sich angekündigt für die Nachrichten. Mhm. Freue ich mich drauf. Herzlich willkommen zurück. Und da auf deinem Stuhl sitzen dann, ich glaube, sie stehen mehr, Steffi und Lars vom Oldie Express.
2: Alles klar, dann morgen früh unbedingt wieder einschalten. Ab 7 Uhr der Weckruf. Und hier heißt es weiter ab 13 Uhr die Literatursendung. Der Home Run startet 16 Uhr, das Verquerradio aus Greifswald 18 Uhr. Martin startet die Dreadlock so 19 Uhr und der Schwarze Kanal beginnt dann um 21 Uhr. So, haben wir alles gesagt? Ich glaube schon. Macht euch einen schönen Tag. Danke, dass ihr uns eingeladen habt. Und ich drücke jetzt auf den Knopf für die nächste Sendung und die heißt...
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3: Was bedeutet für uns Blindsein? Von Marco und Bettina Höster. Man unterscheidet viele Orten von Blindheit. Sehbehindert, Sehrest, vollblind, schwarzblind. Man möcht mit den Finger tasten. Man geht nach Stimmen und Schritten. Man braucht die Näs und die Uhren und die Föld. Man möcht auch Ordnung holen, damit man alles findet.
4: Herzlich willkommen, ein etwas ungewöhnlicher Anfang zur Loro-Literatur-Sendung, aber ihr seid natürlich richtig, die nächste Stunde gehört bei Loro der Literatur. Und ihr hörtet Marco Höfter, der Redakteur hier bei Loro ist und eine Plattsendung mitgestaltet und auch eine Sendung, die sich mit Teilhabe beschäftigt, denn er ist sehr stark sehbehindert, man kann eigentlich sagen blind. Und das ist auch am Anfang unserer Sendung ein bisschen das Thema, bevor wir zum Plattdeutschen überwenden, denn er ist natürlich, oder ihr habt das gehört, auch des Plattdeutschen mächtig. Ich als ehemaliger Sachse bin da eher an der Seitenlinie und deshalb will ich gar nicht so viel in der Sendung erzählen. Aber was gibt es? Also Interviews mit Marco Höfter. Es gibt einen Bericht vom Plattdeutschen Büchertag in der Kunsthalle, der war am 6.6. dieses Jahres. Und zum Schluss einen Text von der jungen plattdeutschen Autorin Jette Bolz, und zwar vorgetragen beim Clip 2025, den Kinder- und Jugendpreis. Und wir starten natürlich auch musikalisch mit Plattdeutschen Gesängen, die Plattföt mit der Frau Pütikow.

0: Oder doch?
1: Ja, die Plattföt hier in der Loro-Literatur-Sendung, das ist ja auch für mich fast Erinnerung an meine Studentenzeit hier in Rostock in den 70er und 80er Jahren. Da war natürlich die Plattföt sehr angesagt in dieser ganzen Welle, wo noch Folkmusik auch sehr breit war. Ja, aber wir wollen ja zunächst erstmal das Gespräch führen mit Marco Höfter, dem Blindenredakteur hier für Plattsendung und natürlich die Teilhabesendung bei Loro. Und dazu habe ich mich natürlich nach Lüttenklein begeben. Wir sitzen hier in der Wohnung von Marco Höfter. Und wir wollen heute ein bisschen über die Situation von blinden Menschen in Mecklenburg-Vorpommern sprechen, die sich für Literatur interessieren. Und zunächst, Marco, kannst du dich unseren Hörern kurz vorstellen?
2: Ja, guten Tag, mein Name ist Marco Höfter, ich komme aus Rostock, ich bin seit Geburt blind und ich bin schon in der Kindheit zur Literatur gekommen, da meine Eltern mir sehr viel vorgelesen haben und mir auch Blindenbücher geschenkt haben.
1: Das heißt, du hast eine sehr lange Beziehung zur Literatur, indem du liest. Schreibst du auch selber?
2: Ja, ich schreibe sehr viel. Vorrangig schreibe ich plattdeutsche Sachen, aber auch hochdeutsche Sachen. Aber vorwiegend ist es das Plattdeutsche, was mich fasziniert und das ist das Hauptmerkmal, was ich eigentlich gestalte mit meiner lieben, netten Frau, die mir da zur Seite steht, die mit mir auch die Texte zusammenschreibt und die sie mir dann von Blindenschrift auch in Schwarzschrift übersetzt.
1: So haben wir uns, glaube ich, auch kennengelernt. Wir waren gemeinsam auf dem Plattdeutschen Büchertag, wo ich auch gemerkt habe, dass du dich sehr gut in der plattdeutschen Literatur hier im Land auskennst.
2: Dazu muss ich sagen, ich bin mit Plattdeutsch groß geworden und ich sage jetzt mal in plattdeutschen Spruch, wirklich ob Plattdeutsch für die Sendung, mein Großmutter hat gesagt, Mecklenburger Jung ist kein Mecklenburger Jung, wenn ich kein Plattdeutsch kann. Und ich habe mit 4 Jahren angefangen, Plattdeutsch zu lernen. Und die Geschichte würde ich in einem der nächsten Sendungen gerne mal vorlesen, wie ich das Plattdeutsche eigentlich gelernt habe.
1: Danke, da können wir ja dazu kommen. Wir wollen aber erstmal jetzt nochmal schauen, auch wenn du selber schreibst, wie kommst du denn zu deinem Lesestoff? Du hast gesagt, du hast schon von Kind an gelesen.
2: Ja, es gibt Blindenbüchereien und es gab damals zu DDR-Zeiten schon die Deutsche Zentralbücherei für Blinde zu Leipzig, wo man Bücher kaufen konnte. Und da kostete ein Buch mit 3-4 Bänden oder so 9,80 €.
1: Ja, das ist so nochmal die Erinnerung an die DDR-Zeit. Wie ist denn das aktuell? Also ist immer noch die Blindenbibliothek in Leipzig?
2: Ja, es gibt aber auch noch mehrere. Also die in Leipzig ist sehr gut besucht und auch sehr gut zugänglich und auch sehr beliebt. Dazu muss ich mal eine kleine Episode erzählen. Ich war 2019 in der Deutschen Zentralbücherei für Blinde zu Leipzig zu dem Louis-Braille-Festival und zum Tag der offenen Tür und habe mir dort einen Eindruck verschafft, wie Blindenbücher überhaupt gedruckt werden. Es ist sehr kompliziert. Ein sehr kompliziertes Verfahren. So ein Buch dauert mindestens 1,5 Jahr.
1: Du hast jetzt schon den Namen Brailleschrift erwähnt. Das ist ja die Blindenschrift, die so aus so kleinen Huckeln besteht, die man eigentlich mit den Fingern erfüllt.
2: Ja, und wenn man Blindenschrift lernt, meine Mutter hat ja damals mitgelernt, als ich in die Schule gekommen bin, hat sie mit mir ja geübt und sie hat auch gleich das Blindenalphabet mitgelernt, damit sie mit mir die Aufgaben, die wir in den Ferien hatten, üben konnte. Und es gibt zum Beispiel auch im Internet eine Übersetzung, eine Blindenschrift-App.
1: Weißt du, wie die heißt?
2: Nein, das könnt ihr bitte im Internet nachlesen. Der Bund der niederdeutschen Autoren probiert die gerade aus.
1: Du hast jetzt den Bund der niederdeutschen Autoren erwähnt. Das ist aber eine Vereinigung von sehenden und nicht sehenden Autoren, die auf Plattdeutsch schreiben, hier im Norden von Deutschland.
2: Richtig.
1: Und du bist aber Mitglied in diesem Bund?
2: Ja, bin ich. Und ich lasse mich sogar zum Vorstand Kandidaten wählen.
1: Toi, toi, toi, für dein Engagement im Verband.
2: Ich will nämlich, und das ist das, was ich gerne machen möchte, mit Unterstützung meiner Frau, dass wir uns für die Behindertenarbeit, für die Seh-Eingeschränkten und Blinden einsetzen, dass die auch eine Chance haben, in unserem Bund Plattdeutsch zu schreiben, denn da schlummern noch viele Talente, die das gerne machen würden und dass unser Verein wieder wächst.
1: Da würde ich dich doch mal fragen nach dem Verein der niederdeutschen Autoren. Bist du der einzige Autor, der blind ist oder mit einer Beeinträchtigung oder kennst du auch andere?
2: Ich kenne einen Sehbehinderten und noch einen Blinden.
1: Dann sage ich zunächst erstmal toi toi toi, dass das gelingt. Ja, soweit erster Teil eines Interviews mit Marco Höfter. Und ich will natürlich etwas zum Bund Niederdeutscher Autoren sagen. Der ist 1990 eigentlich erst gegründet worden, also gar nicht so eine sehr alte Organisation. Und der aktuelle Vorsitzende Bernd Lups. Und man findet diesen Verein unter bund-niederdeutscher-autoren.de natürlich im Internet. Und er hat aktuell, ich staune, eventuell so etwa 40 Mitglieder steht auf der Website. Ich habe leider keine Liste, aber wenn ich so schaue, wer Preise gekriegt hat und was für Veröffentlichungen da angezeigt werden auf der Website, hat man ein bisschen den Eindruck, dass es ein bisschen weniger aktiv geworden ist gegenüber den 90er und Nuller Jahren. Und ich kenne von den Leuten vor allen Dingen natürlich auch zum Beispiel Lars Engelbrecht, der auch Comics auf Platt produziert und gemacht hat. Ja, und wer eine Übersicht sich verschaffen will, es gibt eine aktuelle Anthologie und Plattdeutsch Plaumen heißt die und die kann man auch dort auf der Website bestellen. Wir kommen nochmal auf diesen Bund der niederdeutschen Autoren und kommen aber zunächst zu einem noch anderen, ja, ich würde mal sagen, Erforscher des Niederdeutschen oder der sich mit dem Niederdeutschen beschäftigt hat. Das ist Richard Wossidlo, der Volkskundler. Und hier in Rostock ist er das Wossidlo-Archiv. Und wir lassen jetzt Marco Höfter eine kleine Geschichte von Richard Wossidlo lesen.
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0: Die Beatles hier aber natürlich in einem Plattcover von Klaus Lass. Und Klaus Lass, der Warnemünder Songwriter und Sänger, ist ja einer der beiden von den Plattföt, die wir am Anfang gehört haben. Und er ist noch unterwegs mit seinen Liedern und ist, glaube ich, ständiger Gast bei allen hier im Norden stattfindenden Veranstaltungen. Ja, und wir hatten gesprochen mit Marco Höfter im ersten Teil auch über die Frage von Blindheit und wo man dann Bücher und Lesestoff bekommt. Und natürlich interessierte mich auch die Frage mit dem Platt. Was gibt's denn an niederdeutscher Literatur in Blindenschrift?
1: Ja, da kann ich ein bisschen was aufzählen. Da gibt es viele Hörbücher. Da gibt es in Hamburg 56 Stück. Zum Beispiel das Hörbuch Zuckerkölm und Kauken von Klaus Meyer, Reineke Voss und viele mehr.
0: Gibt es auch die Klassiker? Man denkt ja sonst zunächst erstmal an Fritz Reuter oder John Brinkmann.
1: Gibt es auch in Blindenschrift. Und zwar gibt es in Blindenschrift, ich weiß jetzt allerdings nicht, ob es noch existiert, von John Brinkmann das Buch Kasper, Ohm und Ick.
0: Und wir hatten ja gerade auch das Fritz Reuter. Ja, was gibt's bei Ollen Fritz?
1: Das weiß ich nicht. Ich habe von Fritz Reuter da eigentlich noch nicht so viel entdeckt. Weil, wie gesagt, dazu muss man auch sagen, die Blindenschriftbibliothek in Hamburg hat geschlossen und es gibt nur noch die Hörbücherei in Hamburg. So wurde mir das übermittelt von einem Blinden, dass die Blindenschriftbibliothek in Hamburg dicht gemacht haben soll, weil es sich nicht mehr gelohnt hat.
0: Das ist ja sehr schade, weil vermutlich hat die Hamburger Bibliothek ja die meisten auch niederdeutschen Sachen gehabt. Das ist vielleicht in Leipzig oder in anderen Städten im Süden nicht so der

0: Fall?
1: Kommt drauf an, wo man das ausleiht. Ich sag mal, Marburg hat plattdeutsche Sachen und Leipzig hat auch einiges an Plattdeutsch. Und wenn man das nicht, wenn das nicht da ist oder nicht vorrätig ist, dann kann man das nachbestellen und dann wird es gedruckt.
0: Das sind jetzt ja eher die Klassiker oder Bücher, die einen größeren Absatz haben. Wir waren ja auf dem Tag der niederdeutschen Literatur in der Kunsthalle und da sind ja auch viele aktuelle Autorinnen und Autoren im Bund niederdeutscher Autoren. Gibt es denn von denen, die jetzt leben und schreiben, auch noch Blindenschriftbücher oder Höraufnahmen?
1: Nein, aber wenn man in die zur Münchner Blindenbücherei schreibt und das Buch hinschickt, was man gerne in Blindenschrift gedruckt haben will, kann man das machen.
0: Oh, ist das ein Service, der umsonst ist? Man
1: da muss ich ganz laut loslachen. Nein, ist es nicht. Je nach Auftragslage und wie dick das Buch ist, kann man schon bis zu 400 Euro blechen.
0: Das ist natürlich ganz schön teuer für einen Einzelnen und da ist ja die Alternative oftmals, dass es Aufnahmen gibt, denn Aufnahmetechnik ist ja heute durchaus billig. Ist das schon ein verbreitetes Moment, dass Autoren ihre Geschichten selber einlesen? Machst du das auch?
1: Ich habe es vor, aber einige Verlage sind dabei, Hörbücher zu produzieren, aber unsere Autoren haben jetzt auch auf der Internetseite, die ich leider jetzt nicht auswendig kann, wollen jetzt auch versuchen, Hörbücher herzustellen.
0: Wir stellen also fest, es gibt durchaus Bewegung, auch bei den Autoren zu schauen, dass ihre Geschichten mehr unter die Leute kommen. Und da haben ja dann auch Leute was davon, die sehen können, wie ich, wenn sie die Geschichten im Internet sich anhören können.
1: Ja, und es wird immer das Hörmaterial immer beliebter, weil die Gesunden steigen immer mehr auf Hörmedien um. Ist so.
0: Ja, das gibt einen sehr großen Run auch und sozusagen einen Boom von Podcasts, also wo auch alle möglichen Themen verhandelt werden von Podcastern. Gibt es auch Niederdeutsch-Podcasts oder hast du sowas schon entdeckt?
1: Ja, wir haben vom Heimatverband von Johanna Bojara einiges bekommen. Das nennt man Cloak-Lustern. Und da werden viele Themen behandelt.
0: Du hast jetzt schon den Heimatverband erwähnt, Heimatverband Mecklenburg-Vorpommern. Und da seid ihr auch als Bund niederdeutscher Autoren mit, ich glaube, sehr eng in Zusammenarbeit.
1: Ja, sind wir. Und wir beide, Betty und ich, sind auch beide Einzelmitglieder.
0: Na dann, tolles Engagement. Gibt es von dir für dein eigenes Schreiben etwas, was in der nächsten Zeit ansteht? Und was sind überhaupt die Themen, über die du schreibst?
1: Also, ich schreibe eigentlich vorwiegend das, was mir gerade in den Kopf kommt, viele Träume, viele, ja, auch ein bisschen kritische Sachen. Das letzte, was ich jetzt gerade geschrieben heißt Euro glick teuro. Und da habe ich mal mit Betty so ein bisschen aufgezählt, was man überhaupt noch für einen Euro überhaupt noch bekommt. Und es sind viele Sachen, ja, über die Liebe, es sind viele Sachen über Plattdeutsch, ach, eigentlich das ganze Spektrum.
0: Das hört sich nach eher kürzeren und kleineren Geschichten an. Gibt's von dir auch so die Idee, mal etwas Größeres, einen Roman, eine sehr lange Erzählung zu schreiben?
1: Ja, meine Frau hat damals als Kind eine Figur gehabt, die heißt Inka Brenner. Und da will ich ein paar mehr Geschichten draus schreiben. Und da bin ich aber auch bei. Das dauert aber alles seine Zeit. Das ist von meiner Frau eine schöne Figur. Da hatte sie auch Haare hier an den Fingern gehabt. Und darüber mache ich jetzt so ein paar Geschichten.
0: Und kann man von dir überhaupt schon Geschichten irgendwo lesen, für die, die sehen können, oder für die, die nicht sehen können, hören?
1: Nein, wenn einer unsere Geschichten hören will, der müsste mich buchen. Und ich weiß nicht, ob man das so darf, dass ich meine E-Mail-Adresse sagen darf oder... Weiß ich nicht. Ich würde sie einfach jetzt mal bitte nennen, weil das ist wichtig für mich oder für uns. Das ist marco.hoester@gmail.com. Dort könnt ihr gerne fragen, ob ich ein Programm lese. Ich mache auch plattdeutsche Lieder und bringe auch olle Geschichten, Maligkeiten und sowas und mache ein einstündiges plattdeutsches und hochdeutsches Programm.
0: Dann sage ich schönen Dank, lieber Marco.
1: Gern geschehen.
0: Ja, und ich kann ergänzen, ich hatte Marco einmal begleitet nach Waren an der Müritz. Dort war in der Bibliothek eine Lesung von Marco. Und das war eine Dreiviertelstunde, die doch sehr unterhaltsam war. Natürlich alles sehr kurze, kleine Alltagsgeschichten. Und natürlich noch Hinweis auf Klaus Meyer, der hier in der... Im Interview gefallen ist der Name. Das war natürlich hier in Rostock einer, der sehr viel auch platt und geschrieben hat. Und Zuckerkauken und Köm, wenn ich das so richtig mit meinem Sächsisch ausspreche, ist da sicherlich ein Standard. Und ein Standard ist vielleicht auch von Klaus Lass heute hier, morgen da. Das Ganze natürlich in der Platt-Version.

0: Danke, Klaus Lass. Das war ein Mitschnitt einer öffentlichen Konzertaufführung von ihm am Brunnen des Warnemünder Umgangs. Und wir kommen jetzt vom Warnemünder Umgang in die Kunsthalle Rostock. Denn dort wurde am 6.6. der Niederdeutsche Büchertag oder Plattdeutsche Büchertag ja durchgeführt, 10 bis 17 Uhr. Und das Ganze hatte der Klönsnack Rostocker Siebenverein organisiert. Also danke an die Kollegen um Jens Anders, die das gemacht haben. Und man merkte auch, da trifft sich so alles aus Mecklenburg-Vorpommern, was mit Plattdeutsch etwas zu tun hat. Da war der Heimatverein auch da, da war der Hinsdorf Verlag da, da war das Kompetenzzentrum für Niederdeutsch-Didaktik aus Greifswald da und natürlich viele kleine Verlage, die sich mit der plattdeutschen Literatur beschäftigen, unter anderem auch ein Verlag, den Leif Tennemann auch betreibt, wenn er nicht gerade Telefonspäße beim NDR macht. Ja, und wir sagen zunächst auch erstmal nochmal nachträglich Glückwunsch an Marita Bojara, das Mariken, denn die hat den Onkel-Präsig-Preis in diesem Jahr bekommen. Ja, und ich habe mich gefreut an diesem Tag, neben vielen Lesungen von dem Autoren vom Bund Niederdeutscher Autoren zu erleben und auch mitzuschneiden, Florian Wille wiederzusehen. Florian Wille war hier bei Loro Musikredakteur und ein großer Fan des Plattdeutschen und hat auch eine ganze Zeit hier bei Loro eine Plattdeutsch-Sendung gemacht. Und er war an diesem Tag dort im Gespräch mit Thomas Nädler. Und der ist ja seit 2022 der Beauftragte sozusagen des NDR in Schwerin für Plattdeutsch. Und ja, die beiden haben sich natürlich zunächst auch erstmal an dem Tag unterhalten. Warum ist denn das denn mit dem Niederdeutschen so kompliziert?
1: Ich glaube, dass ein Betten dazu ist, das Bewusstsein hat vielleicht eine Generation übersprungen, die allen, die noch den Zweiten Weltkrieg belebt haben, wo das natürlich wäre, Plattdeutsch reden. Und ob ein Dörp macht das noch ein Betten anders hin, nur das Pachen fühlt sich etwas anders ein Dörp, ist aber liegt es kein Dörp, warum auch immer. Da gibt das Fehl, die DDR-Tiden gar nichts mit Plattdeutsch haben. Und an N kam das dann so, dass das Bewusstsein erst später, ich würde sagen, vielleicht auch von der 80er an oder so, sich das wird ein Betten ändert. Hätte, dass die Lüge auch denken, dass Plattdütschen wird hätte.
2: Mhm. Ja, hätte ja auch Felder mit zu tun, dass die DDR irgendwann Markt hätte wie Brücken Nationalerbe und dann haben sie angefangen, Plattdütsch weiter zu fördern. Also wir haben ja Beispiele aus den 50er und 60er Jahre, wo die Platt wirklich zurückdrängt haben und wie hier in Meckelborg dann auch das Pech haben, dass Felder LPG-Fürsitter und Betriebschefs und so eben aus Sassen kämen oder aus anderen Gegenden und eben nicht Platt mit ihrer Lüge rät haben. Die Frage ist ja hütigen Dachs, ne? Wenn wir willen, dass andere Lüge auch Plattdütsch lieren, Plattdütsch schnacken, dann möchten wir ja fragen, warum sollen die das down? Haben Sie eine Antwort darauf? Hast du eine Antwort darauf?
1: Nö, von der Sorge nicht. Ich unterrichte jetzt nur, das haben wir gesagt, ich unterrichte jetzt Deutsch als Fremdsprache. Was gibt dort zu kuchen? Ich unterrichte Lü aus Indien, aus Syrien, aus der Ukraine. Die bringe ich hoch Deutsch bei, möchten die ja lernen. Von der Sorge her kann ich mir wie Fälle denken, warum sollen die Deutsch lernen? Können ja als, nicht all, aber Fälle können Englisch schnacken. Das ist ein Betten eine ähnliche Frage, ne? Wie das eine Sprache eine kulturelle Sorge ist.
2: Nee, also ich glaube, Hochdeutsch möchtest lernen, damit du klarkommst, ne? Damit du Freunde findest, damit du inköpen kannst, damit du die Formulare lesen kannst, damit du die Straßenverkehrsordnung lesen kannst. Ne? Also das ist so, dafür brauchst du Hochdeutsch.
1: Ich habe meine Chefin auch einen Vorschlag, dass ich auch Plattdeutsch lehre, aber
2: ja, wunderbar.
1: Wenn sie nicht so gut.
2: Wunderbar.
1: Ne?
2: Ja, aber das Problem mit Plattdeutsch kannst du das ja nicht. Also geh mal zum Bäcker, ne, und dann kriegst du doch kein Brötchen nicht, wenn du das Plattdeutsch bestellst. Das klappt nicht.
1: Englisch vielleicht noch eher, ne?
2: Und dann haben wir ja hier, das ist hier der Punkt, da will ich nur da hin.
1: Bitte?
2: Und dann gibt es ja ein Dilemma von den Plattdütschen. So ein Grunddilemma. Und das ist? Steitor.
1: Was?
2: Steitor.
1: Ach so, Steitor. Aber Plattdütsch war nur, aber Plattdütsch reden. Also Plattdütsch ist selbstreferenziell.
2: Das ist so.
1: Ja. Ja. Und warum? Warum sparen wir uns Söben so in? Wenn wir sagen, okay, wir reden in Plattdütsch, man über Plattdütsch. Und okay, dann, das ist ein Oburos, nimmt sich das obkriegst. Eine Schlange, die sich Söben in Moors bieten.
2: In Moors bieten, ja. Ja.
1: Also wenn eine Schlange Moors hat, wo immer. Ne?
2: Aber,
1: man kann mit Plattdütsch als mocken und als reden, aber alle sagen, ich habe, als ich bei Loro Arbeit habe, auch versucht, aber Musik, wie der Direktor für die Musikredaktion, wir, ob Plattdütsch zu reden. Und klar, da fehlen ein paar Begrifflichkeiten, aber die fehlen in Fällen anderen Fachsachen auch. Und liegt es letztlich ja in die Sprache als verkloren, was du verkloren bist?
2: Überhaupt kein Frage. Ich löf also meine Antwort darauf, warum die Plattdütschen so gieren darüber reden, dass sie Plattdütsch reden, ist so eine Art Vergewisserung. Also wir hören doch zusammen, wir haben eine bestimmte Biografie, die eint uns, die mockt uns, tau irgendwas, was ein Lüttbetten anders ist als der Rest von der Welt. So kann ich mir das vorstellen. Vielleicht auch eine Vorstellung von Heimat, von Tahus, von Zusammengehörigkeit, von Familie. Vielleicht auch, wenn das eine familiäre Sorge ist. Aber das Dilemma ist, dass wir auch all Hochdeutsch schnacken. Und das ist das Problem. Also stellen Sie sich mal vor, wir all haben nur das Plattdütsche, um uns zu unterhalten. Was wir das wunderbar. Wir können denn nicht so mal eben nebenbei, weil das bequemer ist, in Hochdeutsch wesseln. Und wir haben das schon hier Markt, also du bist noch nicht da, West, aber keine Kritik an den Veranstalter. Aber diese Veranstaltung ist auf Hochdeutsch eröffnet worden. Ne? Stemhagen, das plattdütsche Wort von ja, ich hef bi nur kein Wort plattdütsch hört.
0: Ja, aber das war natürlich an diesem Tag auch ein Glück für solche Leute wie mich, die überhaupt gar kein Plattdeutsch sprechen und natürlich Schwierigkeiten haben, so auch Plattdeutsch zu verstehen. Einfache Sachen, die gehen und die kann man sich schon erschließen. Aber diese ganzen komplizierteren Dinge, die ja auch Thomas Nädler hier im Gespräch erwähnt hat, die verlangen natürlich ein Hochdeutsch und da kommt Platt, was eine sehr beschränkte Alltagssprache geblieben ist, in der letzten Zeit natürlich nicht mehr mit. Und Florian Wille, ich mache den Daumen hoch, der auch am Anfang angefangen hat, der macht ja seine Arbeit als Deutschlehrer für Deutsch als Fremdsprache. Und ich bin gespannt, ob es auch mal wieder Plattlehrgänge gibt. Ich habe noch gar nicht bei der Volkshochschule recherchiert. Aber was jetzt kommt und was ich weiß, ist, dass die Tüdelband kommt aus Hamburg und die singt von deiner Oma.
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1: Ja, also ich kann garantiert nicht richtig reden und meine Oma hat auch nicht mit mir platt geschnackt, sondern sächsisch. Wir sind bei der Plattdeutschen Bücher, beim Plattdeutschen Büchertag in der Kunsthalle und ein Programmpunkt war ein Gespräch zwischen den beiden Akteuren im Plattdeutschen Literaturbetrieb hier im Land, nämlich Florian Wille und Thomas Nädler. Thomas Nädler, der NDR-Redakteur, Florian Wille, der selber schreibt und natürlich auch schon für sein Schreiben einige Preise gekriegt hat. Und wir haben gehört, sehr viel auch alte Texte von Rudolf Tarnow. Und es ist auch ein bisschen, es wirkte ein bisschen retro. Und da waren die beiden natürlich an dem Tag auch sehr damit beschäftigt, mal zu schauen, was gibt es aktuell. Und hier steigt Thomas Nädler ins Gespräch ein.
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2: 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Wunderbar.
3: 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Und das ist alt und nicht zusammen. Deswegen sage ich auch Hybrid. Das Mecklenburgische Würbog ist seit knapp ein Jahr, anderthalb Jahren digital verfügbar. Den kann man sich auch analog wie ein Antiquariat kaufen und kostet irgendwie 600 Euro, es war nicht mehr Nahdruck, so ein Quatsch als. Und nun endlich nach Jahren von Rechtsstriderien kann man das im Internet als ein digitales Würbauch, als ein Lexikon nachkicken. 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
2: 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Was zauberhaft. 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
3: 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Das würde ich jetzt nicht wieder utführen. 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
2: 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Also das gibt auch noch die ollen Socken mit Gerd Lübcke und Gerd Michiel, aber die kriegen sie leider nicht. Die gibt das nicht, ob CD oder anderswo, aber die von Wolfgang Rieck, absolut zauberhaft. Beide CDs sind Hinstorp Verlag erschienen. Köpen, Köpen, Hüren.
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2: 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Party, Platt und Plüschmaus. 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Total spannend.
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2: Ja, komplett.
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1: Ja, und solche Tipps, das sind eben diese Alltagsdinge, die oftmals eben in plattdeutscher Literatur eben und in plattdeutschen Texten vertellt werden. Und ich will natürlich zwei Sachen ergänzen. Erstmal der große plattdeutsche Gesellschaftsroman. Da kommt man natürlich nicht an Fritz Reuter vorbei. Und wer wie ich des Plattdeutschen nicht mächtig ist, der kann natürlich auf eine hochdeutsche Übersetzung zurückgreifen. Und zwar auf der Dünndruckausgabe von DTV. Und die Übersetzung hat Friedrich Minzen gemacht. Ich glaube, antiquarisch kriegt man diese ganzen Reuterbände noch ganz gut. Und das wäre, glaube ich, auch eine gute Sache gewesen, auch zum Reuter-Geburtstag. Denn das war sehr unter diesen Riemels und Leuschen. Und ich sage das natürlich nicht ganz richtig. Ist das ein bisschen zu kurz gekommen, was Reuter für ein Demokrat und auch für ein gesellschaftspolitischer Schriftsteller war. Und ich will hinweisen auf den Voss- und Haas-Kalender, den norddeutschen Heimatkalender, der bei Hinsdorf erscheint und der ein bisschen aufgehübscht wurde, ein neues Design hat. Und den verantwortet jetzt Susanne Pliemel. Ja, und wir kommen aber von diesen Hinweisen natürlich gleich zu weiteren Hinweisen, denn wir kommen auf die Veranstaltungstipps. Und am Mittwoch, am 30.09. um 18 Uhr könnt ihr mich treffen. Ich glaube, ich gehe noch zur Farm der Tiere. Das Schauspiel nach George Orwell habe ich noch nicht gesehen in der Inszenierung der Freigeister, das Ganze im Freigeistreich in Marienehe. Am Donnerstag muss man sich entscheiden, entweder 19 Uhr Rina Schmeller mit Co., ihrem Roman, Lesung und Gespräch, das Ganze im Literaturhaus und im Stream, kann man sich vielleicht später nochmal angucken. Aber es gibt am Donnerstag, am 1.10. auch 19.30 Uhr The Black Rider, das Musiktheater von William S. Burroughs, Robert Wilson und Tom Waits. Und ich kann es im Volkstheater im Großen Haus nur empfehlen. Am Sonntag, den 4.10., 15 Uhr, ist Josephine Mark in dem Literaturhaus mit ihrem Buch Der Bär beißt, das ist ein Kindercomic und das Ganze eine Lesung auch für Leute ab 4 Jahren. Ja, das waren die Hinweise. Das Ganze kann man auch nachlesen und uns folgen natürlich auf Instagram unter loro.literatur. Wir freuen uns, wenn ihr da einen kleinen Like oder ein Abo hinterlasst. Und jetzt sagen wir natürlich nochmal an einen Text einer jungen plattdeutschen Autorin. Jette Bolz aus Staffenhagen hat im letzten Jahr bei den Jugendlichen bis 20 Jahre, von 16 bis 20 Jahre, den Kinder- und Jugendliteraturpreis des Landes gewonnen mit einem Text. Und wir hören zunächst die kleine Laudatio von Frau Plei vom Ministerium und dann den Text von Jette Bolz. Für euch am Mikrofon war Ralf Kirsten, der sagt Tschüss bis nächste Woche 18 Uhr.
4: Wenn wir an Sprache in zeitgenössischen Texten denken, dann denken wir an das Englische und an das Hochdeutsche. Nur selten bringen wir heutzutage den zeitgenössischen Text mit Plattdeutsch in Verbindung. Ein normaler Dach berichtet in der klaren Art des Niederdeutschen von einem ganz normalen Montag, der für die Protagonistin eine unerwartete Wendung nimmt, als sie ihren Ackerschnacker nicht mehr finden kann. Ein Tag ohne Mobiltelefon würde uns alle vor viele Herausforderungen stellen, bringt für die Protagonistin aber auch viele neue Erfahrungen mit sich. Jette Bolz erzählt anschaulich, wie eine vermeintlich kleine Veränderung im Tagesablauf die Augen öffnen und lange nachwirken kann.
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0: Am wundervollen guten Freitagnachmittag. So, jetzt wollen wir unseren Musikautomaten so langsam wieder abschalten. Wir haben's Home-Run-Zeit.
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0: Und da sind wir musikalisch natürlich so ein bisschen auf Handbetrieb umgeschaltet, eingestellt. Freut mich ganz besonders. Ich sehe hier in der Playlist auch ein paar Lieblingssongs und ein paar Wunschsongs, die uns jetzt in den vergangenen Stunden von unseren Stammhörern erreicht haben. Wenn ihr das Musikprogramm hier auch in den nächsten zwei Stunden noch mitgestalten wird, dann scheut euch nicht. Schreibt eine kurze Mail live@loro. Das ist der direkte Draht hier zu uns ins Studio. Ansonsten werden wir den Tag so ein bisschen ausklingen lassen. Es soll ja so ungefähr der letzte schöne Sommertag gewesen sein. Glaube ich nicht dran. Ich verlängere einfach nochmal bis morgen Kraft meiner Wassersuppe. Ich sage herzlich willkommen hier zum Home Run heute Nachmittag im Studio Ali Beaver und einer dieser Top-Songs aus früheren Zeiten. Mit dem wollen wir jetzt auch starten. Prince, Purple Rain. Schönen Nachmittag.
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Ja, das war hier an unserer Stelle natürlich nur die Kurzversion. Ich glaube, ich hätte auch die Länge mir aussuchen können. Die ging dann 8 Minuten. Naja, gut, wir wollen ja noch andere Musik spielen. So gesehen ist es uns nicht schade. So, Meldung des Tages wollen wir auch nicht verheimlichen. Das Deutschland-Ticket, es wird teurer. Das hat heute eine Sonderkommission, eine Jury, eine Verkehrsministerkonferenz auch festgelegt. Und zwar 66,80 Euro wird das Deutschland-Ticket dann im kommenden Jahr kosten. Das sind dann nochmal, schnell mal rechnen, genau, 63 kostet es jetzt, 3,80 Euro. Ein Anstieg, ich glaube, das ist noch okay ausgefallen. Es gab ja auch so Preisspekulationen von 69 und teilweise sogar 70 Euro, was möglicherweise sogar notwendig gewesen wäre. Na gut. Also 66,80 Euro merken wir uns dann für das nächste kommende Jahr Deutschland-Ticket. Und das ist tatsächlich erstmals nicht so Pi mal Daumen festgelegt worden, sondern tatsächlich haben sie diesmal eine Art Kostenindex mit verwertet. So gesehen haben sie abgefragt, was sind denn so die Personalkostenentwicklung, die Energiekostenentwicklung, die Betriebskostenentwicklung in den Verkehrsbetrieben. Das haben sie dann irgendwie mit so einer Zahl abgeglichen, verglichen, runtergerechnet. Wie auch immer, so lange Rede, kurzer Sinn. Letztendlich 66,80 Euro wird es dann im nächsten Jahr kosten. 14 Millionen Menschen nutzen das Deutschland-Ticket. Ich gebe zu, ich habe mir für Oktober auch eins gekauft, aber nur, weil der Oktober, ich glaube jedenfalls, ein bisschen nass werden würde. 16:06 Uhr, herzlich willkommen, Homerzeit, hier heute im Studio Alibi.

0: glaube, das ist so ungefähr die perfekte Musik für einen Sonnentag. Nicht vergessen, nicht verwechseln mit dem Sonntag. Ja, den haben wir noch nicht. Aber so wie es heute ist, kann es uns auch gefallen. Apropos heute. Wie sieht's aus bei euch? Könnt ihr das Wort Wahlen noch hören? Habt ihr die Ergebnisse möglicherweise schon verarbeitet? Ja, brauchen wir noch ein paar Tage, ne? Ist ja nicht so ganz cool gelaufen, wie wir es uns alle vorgestellt hätten bei den Landtagswahlen in Mecklenburg-Vorpommern. Ja, was heißt das nun für die Zukunft? Auf alle Fälle verhandeln momentan drei Parteien über eine gemeinsame Koalition. SPD mit Linken, ja gut, das hatten wir die vergangenen Jahre schon. Und jetzt muss aber auch die grüne Partei dazukommen, um mindestens eine Stimmenmehrheit hier im Schweriner Landtag zu erreichen. Auf der anderen Seite, auf der Oppositionsseite, wäre dann nur noch eine Partei. Okay, müssen wir irgendwie so überstehen. Ja, was heißt das nun, die Wahl, die Ergebnisse? Das wird heute Abend bei uns hier im Haus Frieda 23 diskutiert, bei einer Wahlnachlese. Lasst euch nicht orientieren von den Geräuschen. Wir haben hier ein bisschen Fenster aufgemacht und das windet gerade momentan ein bisschen stark direkt ins Mikro rein. Naja, kriegen wir hin. Wir sind ja auch ein bisschen open air. Also, heute Abend in der Frieda 23 gibt es eine Art Wahlnachlese. Unter anderem werden dort gemeinsam diskutieren der Politikwissenschaftler der Uni Rostock Jan Müller, dann die Spitzenkandidatin der Grünen Claudia Müller und dann noch von der Veranstaltung Fridays for Future Mecklenburg-Vorpommern Hannes Scharren mit auf dem Podium. Sie werden so ein bisschen fachsimpeln, was die Ergebnisse nun bedeuten. Meine Kollegin, die Flavia, die hat sowas Ähnliches auch schon gemacht und zwar mit der grünen Bundestagskandidatin Katrin Göring-Eckardt. Ja, wie die Wahl auswertet und was das nun alles bedeuten könnte, dazu jetzt mehr.
1: Also Frau Göring-Eckardt, in den letzten Wochen, in den letzten Monaten, da war das Thema von der Kulturfreiheit und von der Unabhängigkeit der Kultur auch, sag mal so, in der Vordergrund, in der Debatte. Wie wollen die Grünen eben die Kulturfreiheit schützen?
2: Also die Kunstfreiheit steht ja in unserer Verfassung und das heißt, wer Verfassungsschützerin ist, muss auch dafür sorgen, dass die Kunst frei bleibt und dafür gibt es zwei wesentliche Dinge. Das erste, wir müssen dafür sorgen, dass einigermaßen genügend Geld dafür da ist, dass Kunst und Kultur stattfinden kann und das zweite, es darf dafür keine Vorgaben geben. Also wir bestellen keine Kunst, sondern wir lassen die Kunst frei. Das ist die zentrale politische Aufgabe auf allen Ebenen.
1: Also wir haben in diesem Monat September drei Landtagswahlen, Berlin und dann wir hatten gerade Sachsen-Anhalt und eben am 20. September Mecklenburg.

0: Und dann machen und bei diesem Engagement feststellen, das passt eigentlich ganz gut mit der Partei Bündnis 90 Die Grünen zusammen, die sind aber weg. Und das Dritte ist, ich glaube, dass wir mit der friedlichen Revolution und der Zeit davor, gerade was das Thema Umwelt, Natur, Klima, ganz unmittelbare Erlebnisse hatten. Es hat nach Braunkohle gestunken in unseren Städten, die Flüsse waren dreckig und kaputt. Und es hat sich eigentlich, was die Umwelt angeht, sehr, sehr viel verbessert. Und deswegen ist so der erste Gedanke nicht, Bündnis 90 Die Grünen müssen wir stärken, sondern es ist erstmal ein anderer. Das gilt vor allem für die ältere Generation.
1: Also Stichwort friedliche Revolution. Sie waren 1989 selber auf der Straße. Also von den Parolen der friedlichen Revolution, auch von dem Thema selber von der Wende, jetzt bedient sich ziemlich stark die AfD in ihrer Rhetorik. Wie fühlt es sich für Sie an, die damals eben auf die Straße gegangen sind?
0: Also ich muss ehrlicherweise sagen, dass das, was die AfD will, hat mit dem, was wir wollten, überhaupt nichts zu tun. Uns ging es um Freiheit, uns ging es um Gleichheit, uns ging es um ein Land, in dem man nicht drangsaliert wird, in dem Menschen zusammengehören und zusammen etwas tun wollen, auch wenn sie sehr unterschiedlich sind. Und die friedlich gebliebene Revolution, das waren mutige Menschen, die damals auf die Straßen gegangen sind und vorher in sehr, sehr kleinen Gruppen gearbeitet haben. Und mit dem ausgrenzenden, rassistischen und ja, zerstörerischen Weltbild der AfD hat das alles gar nichts zu tun. Und ich kann aber auch nicht sagen, dass es mich stört, sondern ich zucke einfach mit den Schultern und sage, es ist Quatsch, ihr habt damit nichts zu tun, das ist nicht euer Ding. Und ihr könnt 10-mal sagen, dass ihr das Volk seid, ihr seid nicht das Volk, ihr habt Wählerinnen und Wähler. Das Volk sind halt alle. Und immer dann, wenn ihr sagt, ihr seid das Volk, dann heißt es, andere sind es nicht. Und wir sind Bürgerinnen und Bürger dieses Landes, da gehören Menschen mit Migrationsgeschichte oder Erfahrungen dazu, da gehören Menschen dazu, die immer schon hier leben und ihre Großeltern hier hatten. Und da gehört alles dazwischen dazu. Und das ist das Volk und nicht diese ausgrenzende Variante.
1: Landtagswahl Sachsen-Anhalt, Landtagswahl Mecklenburg-Vorpommern, da schaut tatsächlich ein bisschen auch die Bundespolitik drauf. Das wird schon spekuliert, was in Berlin eben in der Bundesebene nach der Landtagswahl passiert. Welche Folgen, welche Konsequenzen sollte die Bundespolitik aus Ihrer Sicht dann nach dem Ergebnis der Landtagswahlen ziehen?
0: Also für die Parteien kann ich das nur für meine eigene sagen. Und da ist klar, dass wir sagen, diese Wahlkämpfe haben uns unheimlich viel Spaß gemacht. Wir haben als Gesamtpartei hier gekämpft. Also es waren ganz viele Leute auch aus westdeutschen Bundesländern, aus anderen hier. Und das werden wir weitermachen. Wir werden jetzt hier auch nicht wieder einfach weiterziehen oder weitergehen, sondern uns wird man hier auch wieder finden. Und die Bundespolitik selbst, glaube ich, sollte sich überlegen, die Bundesregierung, wie machen wir gute Politik, nachvollziehbare, nachhaltige? Wie sorgen wir dafür, dass die Menschen im Land zusammenbleiben können und wollen? Und ich kann nur sagen, alle Parteien, die versuchen, die AfD zu bekämpfen, indem sie AfD-Sachen machen, die sollten gelernt haben, dass genau das nicht funktioniert. Und ich bin ja in der Diktatur dafür auf die Straße gegangen, dass wir frei leben können in unserem Land. Ich würde es auch immer wieder tun und denke, wir sind in einer Demokratie und unsere Institutionen sind ja auch stabil. Wir müssen jetzt nicht denken, die Welt geht unter, aber wir müssen was dafür tun, dass die Welt besser wird.
1: Vielen Dank.
2: Ja, das war die Bundestagsabgeordnete, natürlich nicht Kandidatin, die Abgeordnete des Bundestages Katrin Göring-Eckardt von der Grünen Partei. Und ich darf euch nochmal hinweisen auf die Veranstaltung heute Abend in der Frieda 23. Eine kleine, aber feine Wahlanalyse zu den Ergebnissen der Landtagswahl Mecklenburg-Vorpommern. Wann geht's los? Kann ich auch noch sagen. 18 Uhr hier bei uns im Haus.
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2: Ja, und das sind Kraftklub. Bang, bang, bang. 16:22, Home Run Zeit heute mit Ali B.

0: Homerun-Zeit hier heute am Mittwochnachmittag entspannt dem Feierabend entgegen. Lässt sich gut sagen, ne? Bei dem Wetter macht es auch ein bisschen Spaß. Ja, freue ich mich drauf. Eigentlich, wer diese Melodie kennt, der weiß, eigentlich ist jetzt Sportzeit und ich wollte über ein erfolgreiches Debüt, eine erfolgreiche Premiere der Basketballer Seawolves in Europa berichten. Naja gut, ihr habt es vielleicht gestern Abend gesehen übers Internet oder wie auch immer, Stream oder Ticker oder was auch immer. Auf alle Fälle haben die Basketballer aus Rostock eine ordentliche Tracht prügelt sich abgeholt bei ihrer Premiere. Muss man sagen, so überraschend ist das auch nicht. Immerhin ging es gleich im ersten Spiel gegen Hapoel Jerusalem. Und das ist eine Mannschaft, der wird sogar zugetraut, in diesem Jahr den Titel zu holen im sogenannten Eurocup. Dort, wo auch die Rostock Seawolves starten. Also gleich gegen einen der Top-Titelfavoriten mussten sie dann gestern bestehen. Und da hat man gesehen, da liegen noch große Unterschiede zwischen den Rostocker Basketballern und dann den Top-Teams der Liga. Naja, insgesamt gibt es ja noch ein paar andere Mannschaften und vielleicht schaffen wir dann tatsächlich die ein oder andere Überraschung und werden gewinnen. Nächsten Dienstag gibt es das erste Heimspiel der Basketballer im internationalen Wettbewerb Eurocup. Dann kommt das lettische Spitzenteam Riga Celi zu uns in die Rostocker Stadthalle. Also vorgemerkt nächsten Dienstag 20 Uhr in der Rostocker Stadthalle. Ja, das soweit abgehakt zum Basketball. Eine andere Meldung muss ich aber auch noch erzählen, eigentlich weil die so verrückt ist. Habt ihr vielleicht mitbekriegt, in der vergangenen Woche liefen ja die Radweltmeisterschaften irgendwie da weit weg, Neuseeland oder ja, ich glaube Neuseeland sind die ausgefahren worden. Und da gibt es jetzt eine Geschichte, die ist ein bisschen verrückt, aber ein bisschen schön auch, muss ich sagen. Und zwar ging es um das Straßenrennen der Männer, also das Finale sozusagen, das große prestigeträchtige Rennen über knapp 300 Kilometer. Und dort war auch ein Team der Slowakei gemeldet, allerdings gab es da irgendwelche personellen Probleme, dann sind irgendwie keine Radfahrer mehr am Start gewesen und plötzlich stand gar keiner mehr da aus dem Team Slowakei, um dann zu starten. Und letztendlich hat sich dann der Masseur des Teams durchgerungen, aufs Rad zu steigen und diese Strecke für die Slowakei anzugehen. Das war auch so ein bisschen Druck, muss man sagen, wenn nämlich keiner aus der Slowakei gestartet wäre, dann hätte der Verband garantiert bei der nächsten WM vielleicht gar keinen nominieren dürfen oder irgendwie noch andere Konsequenzen zu befürchtet gehabt. Für den Masseur übrigens ein fast traumatisches wie schönes Erlebnis. Immerhin 100 Kilometer ist er mitgerollt im Feld, dann ist er doch ausgestiegen. Es war ihm dann hinten raus dann doch irgendwie ein bisschen zu schwer und ein bisschen zu schnell. Aber das war gar nicht das Schlimmste. Das Schlimmste war, dass er sich, wie halt ein richtiger Radprofi, im Vorfeld des Rennens die Beine rasiert hat. Irgendwie, um schneller zu sein oder sonst so irgendwas. Ich weiß nicht, warum das Fahrradfahrer machen, gerade wenn sie dann doch nicht den Titel anstreben. Naja, wie auch immer, kleine Geschichte am Rande. 16:32 haben wir es. Homerun-Zeit heute mit Ali Biva. Und das ist Maulers Boutique mit einem unserer Lieblingssongs. Hammer.
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0: gleich.
1: Weißt du?

0: Weißt? Hammer. Mauler ist ja auch so ein Typ, der mag das Niederdeutsche, das Plattdeutsche hier so ein bisschen snacken. Baut er ja ganz gerne auch in seine Workshops mit Kindern und Jugendlichen ein. Und auch wir haben seit zwei, drei Wochen eine kleine Rubrik. Immer mittwochs gibt's einen Ausflug ins Plattdeutsche. Auch heute wieder, ich sag Ohren auf Empfang stellen.
1: 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Momang. 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
0: Du, alles verstanden, hoffentlich. Wenn nicht, dann habt ihr eine Chance, das Ganze nochmal nachzuhören. Diese und die vergangenen Folgen jeweils mittwochs schafft ihr nachzuhören bei uns in der Mediathek. Das war Nu mein Tau. Ein bisschen Plattdütsch am Mittwoch mit und von Katharina Kremling. Vielen Dank dafür.
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Schönen Nachmittag. Homerun-Zeit heute im Studio Ali Biva. Habt ihr auch so das Gefühl, dass das so langsam wieder enger wird? Dass es mehr Leben in der Stadt gibt? Liegt zum Großteil auch an den Studenten, die jetzt so peu à peu wieder zurückkommen. In der kommenden Woche geht ja das Studentenleben, Studierendenleben so langsam wieder los. Ist auch Campustag, wo sich so alle Erstis nochmal zusammenfinden und verabreden und durch die Kneipen ziehen und abends vielleicht ein bisschen billiger dann am Stadthafen sitzen, sich die Birne zudröhnen oder einfach vielleicht nur ein bisschen grillen. Keine Ahnung, aber es ist spürbar mehr Leben wieder in Rostock. Problem allerdings, die vielen Neustudenten, die in Rostock sind, davon haben viele tatsächlich ein Problem, ordentliches Wohnumfeld zu finden. Ne? Da wird schon einiges für ausgegeben. Wie hat mir meine Mentorin gesagt, wenn du Geld hast, vielleicht auch ein bisschen mehr, bau ein Studentenwohnheim, liegst du auf alle Fälle auf der richtigen Seite. Die zahlen fast alles. Und das bestätigt heute auch wieder eine neue Studie. Da geht es um Studierenden und Wohnkosten für Studenten. Und da heißt es tatsächlich, Wohnkosten für Studierende ist echt ein Preistreiber. 3,5, 4% knapp sind die Preise für Studentenwohnungen in diesem Jahr teurer geworden. Man mag es gar nicht sich anhören. Die teuersten Studentenwohnungen, Musterwohnung 30 Quadratmeter so eingerechnet, die teuerste gibt es so in München. Also unter 800 um und bei geht da nichts weg. 880 der Preis für 30 Quadratmeter in München, Studentenquartier, wie gesagt. Am günstigsten dagegen Chemnitz, rund 280 Euro. Ich gestehe, Rostock weiß ich jetzt nicht ganz genau, was da momentan die Preise sind, werden wir aber nächste Woche garantiert rauskriegen. Im Rahmen des Campustages werden wir sicherlich bei den Studierendenwerk auch mal nachfragen. Noch eine andere Statistik, die auch ganz interessant ist, und zwar gibt es ja jedes Jahr so eine Studie, so ein Ranking, was sind die besten Universitäten in Deutschland, auf der Welt, überhaupt und sowieso. Und da diese Studie ist dann heute veröffentlicht worden, muss man sagen, ich würde mal sagen, wenn ihr eine Elite haben wollt, die beste Uni der Welt, dann bleibt's Oxford. In UK, also in England. Ne? Oxford zum 11. Mal in Folge auf Platz 1 der weltweit besten Universitäten gewählt. Kompliment, muss man erstmal nachmachen. Danach folgen amerikanische Institute, Massachusetts, ihr wisst schon, dieses komische Wort, was man nicht aussprechen kann. Dann noch Princeton und Stanford auf den Plätzen 2 bis 5. Und dann kommt Cambridge in UK wieder. Und so geht es dann weiter. England, Amerika, Amerika, England. Die erste nicht britische oder amerikanische folgt auf Platz 11 mit China. Auf Platz 12 der weltweit besten Universitäten ist die Uni in Zürich. Guck an, guck an. Und wenn wir deutsche Universitäten suchen, dann müssen wir auf Platz 25 anhalten bei der TU München. Ja, die TU München, die 25 beste Universität weltweit, nicht? Schlecht. So, und dann geht es weiter mit deutschen Universitäten. Die Ludwig-Maximilian-Universität München auf Platz 41, die Uni Heidelberg auf 45, die Uni Bonn auf 89, Aachen 90 und die Humboldt-Universität auf Platz 91. Das sind so diese Deutschen, die unter die Top 100 gerutscht sind. So, und wenn wir dann ganz weit nach unten gucken, so um Platz 510, 520, dann sehen wir immerhin die Universität Greifswald. Ja, habe ich was vergessen? Uni Rostock, ne? Ja, die wird nicht mehr aufgeführt. Da waren nur die 1200 Besten und da war Rostock definitiv nicht dabei. Ja, ein bisschen schade, ne? Aber so ist es dann halt.

0: Kitty Solaris mit dem Disco Blues. Und Ali in der Begleitung nebenbei, ganz heimlich, irgendwie mitgesungen. Ja, macht Spaß. Homerun-Zeit heute. Wir haben gerade über die Universitäten geredet und dass Rostock nicht unter den 1200 besten Universitäten der Welt auftaucht. Naja, kann man verschmerzen. Ein Studieren in Rostock macht irgendwie trotzdem Spaß. Das werden wir nächste Woche dann hören, wenn viele Erstsemester sich wieder hier in der Stadt rumtreiben und auf dem Campustag am Dienstag sich ihre ersten Informationen über das studentische Leben hier abholt. Richtig unterwegs war die Universität oder einige Fachbereiche der Universität auch am vergangenen Wochenende, nämlich beim Klimaaktionstag. Mathematiker haben da tolle Sachen angeboten oder auch andere Fachbereiche, die sich mit Klima beschäftigen, wie Umweltbereich und so weiter, waren auf dem Klimaaktionstag durchaus vertreten. Eine coole Nachmittagsveranstaltung. Und ich glaube auch, dass das ganze Geschehen sich jetzt mittlerweile zwischen Neuenmarkt und Kröpeliner Tor abspielt, hat der ganzen Veranstaltung jetzt nicht wirklich geschadet. Wobei die erhöhten Zuläufe von interessierten Menschen, die haben sicherlich auch noch mit anderen Umständen zu tun. Da haben ja noch einige andere Veranstaltungen in der Rostocker City stattgefunden. Wie auch immer, es war insgesamt eine okay Veranstaltung, meinte auch Rostocks Umweltsenatorin Ute Fischer-Gede. Aldo hatte sie am Mikrofon.
1: Und bei mir ist jetzt die Senatorin für Infrastruktur, Umwelt und Bau, Frau Dr. Ute Fischer-Gede. Hallo.
2: Hallo, schönen guten Tag.
1: Ja, wie zufrieden sind Sie bis dato mit dem Ergebnis dieser Veranstaltung heute?
2: Sehr zufrieden. Wir sind ja das zweite Jahr jetzt hier auf dem neuen Markt. Nicht nur das Wetter stimmt, sondern so viele Besucherinnen und Besucher an einem Samstag, vorher war es ja immer am Sonntag, zeigt, nicht nur die Angebote passen wunderbar, sondern das Wetter, der Wochentag und das Interesse. Und das freut mich besonders.
1: Also hat sich dieses Konzept bewährt, weg von der langen Straße am Sonntag,
2: genau.
1: Jetzt hier rein in die Innenstadt. Wie fit ist denn Rostock für den Klimawandel und dessen Auswirkungen, die wir diesen Sommer auch wieder mit den Hitzewellen gemerkt haben?
2: Ja, klaro. Rostock ist natürlich vorbereitet auf den Klimawandel, aber natürlich nehmen wir uns den großen Herausforderungen an. Und das sind zum einen die Konzepte, aber das sieht man so ganz praktisch hier am neuen Markt. Das Thema Bäume, Schatten, die Frage von welche Chancen haben wir, das Wasser zu halten. Dafür gibt es ein Konzept Schwammstadt, was wir jetzt auch umsetzen. Wir haben es vorhin gesehen, das, was von oben kommt, muss den Pflanzen zur Verfügung gestellt werden. Und deswegen ist unser Amt für Stadtgrün, das Umweltamt, ja dabei, gute Beispiele zu bringen. Aber was ganz wichtig ist, Wasser bewegt Rostock und unsere Warnow ist die Lebensader. Davon ziehen wir das Trinkwasser und deswegen ist die Nordwasser als ganz enger Partner dabei. Denn ohne unser Wasser, ohne unser Trinkwasser, wären wir hier in Rostock ja nicht so gut aufgestellt. Auch übrigens für den Klimawandel und für die Klimawandelanpassung. Deswegen auch mein Aufruf an die Zuhörerinnen und Zuhörer, Wasser nicht nur zu sparen, sondern gut darauf aufzupassen.
1: Okay, Sie haben gerade die Begrünung auf dem neuen Markt angesprochen. Aktuell sind ja hier so Bäume in Hochbeeten aufgestellt. Gibt es hier nochmal eine richtige Begrünung mit echten, ich meine, das sind auch echte Bäume, aber Bäume, die auch ein bisschen größer werden und dann wirklich Schatten spenden?
2: Ja, also wir haben ja diesem Jahr und im nächsten Jahr so eine Testphase laufen, weil wir uns gesagt haben, ja, wir wollen den neuen Markt begrünen. Die Bürgerschaft hat sich dafür ja auch intensiv ausgesprochen. Die Frage ist, wo stehen die Bäume in Zukunft? Und weil ja so viele Veranstaltungen, heute ist so eine, stattfinden und wir sagen, die Bäume sollen auch weiterhin die Veranstaltung ermöglichen, haben wir gesagt, 2 Jahre Testphase, wo stehen sie genau richtig? Und dann kommt sozusagen die finale Lösung und die Bäume kommen in die Erde.
1: Ja, da sind wir mal gespannt. Das war die Senatorin für Infrastruktur, Umwelt und Bau, Frau Dr. Ute Fischer-Gene. Vielen Dank, dass Sie hier waren.
2: Dankeschön, schön, dass Sie hier da sind. Danke.
1: Landesamt für Umwelt, Naturschutz und Geologie. Das steht nämlich gleich neben Radio Lore und bei mir ist jetzt André Schumann. Hallo.
3: Ja, hallo.
1: Was macht denn das LUNG konkret?
3: Ich bin hier vom LUNG und vertrete die Fachstelle Klimawandel und Klimaanpassung. Und diese Fachstelle gibt es seit 2025 und wir haben die Aufgabe, das Thema Klimaanpassung im Land, im VO bekannt zu machen und da insbesondere Kommunen auf dem Weg der Klimaanpassung zu unterstützen.
1: Jetzt auch mal die Frage an dich, wie fit sind wir denn schon hier im Land MV mit den Klimaanpassungen?
3: Ich glaube, wir sind da auf einem ganz guten Weg. Wie gesagt, die Fachstelle gibt es ja auch erst seit guten anderthalb Jahren. Das heißt also, dass wir noch recht neu sind dabei, das Thema zu bearbeiten. Was wir aber festgestellt haben, ist, dass es bei vielen Institutionen schon auf der Tagesordnung steht, ob es im Gesundheitsbereich ist oder auch im Katastrophenschutzbereich oder auch in der Stadtplanung. Da passiert tatsächlich schon sehr viel. Wir haben jetzt die Aufgabe, das alles zusammenzubringen, die Leute zu vernetzen und weiter voranzubringen.
1: Ja, ihr seid jetzt ja hier vor Ort auf dem neuen Markt. Was habt ihr denn Aktuelles mitgebracht für die Leute?
3: Insbesondere interessant ist, glaube ich, über die Webseite Klima.mv zu informieren. Das ist also klima.mv. Dort findet man aktuelle Informationen zu Klimawandel, Klimaschutz und auch Klimaanpassung. Dort sind auch unsere Kontaktinformationen und eben aktuelle Daten. Das ist, glaube ich, erstmal ein ganz zentraler Punkt. Diese Webseite haben wir neu aufgebaut. Und was auch interessant ist, ist, dass dort die aktuelle Klimaanpassungsstrategie für das Land Mecklenburg-Vorpommern veröffentlicht ist. Die haben wir hier jetzt auch mit und das ist ein ressortübergreifendes Projekt gewesen mit allen Ministerien, wo wir auf das Thema sensibilisiert haben und Maßnahmen für das Land geplant haben. Und ich glaube, dass das schon ein sehr großer Schritt nach vorne ist.
1: Ja, dann vielen Dank, André Schumacher. Schumann, Entschuldigung.
3: Gar kein Problem.
1: Vom passiert häufiger mal. Landesamt für Umwelt, Naturschutz und Geologie. Okay, bis dann. Ciao.
0: Ja, ich muss, glaube ich, nicht extra erwähnen, dass auch eine Crew von Radio Loro dann auf dem neuen Markt war und den eines an ein oder andere Interview geführt hat. Durchaus auch spannende Sachen, neugierig, interessante Sachen, unter anderem mit den Omas for Future. Das gibt's dann morgen oder übermorgen noch bei uns im Frühprogramm nochmal nachzuhören. Spannende Geschichte. Übrigens auch zwei Opas dabei.
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0: So, aber dass die Opas bei den Omas mitmachen, das bleibt die große Ausnahme. Mehr Opas sind dort nicht unbedingt gewünscht. Die sollen sich bitteschön einen eigenen Aktionskreis machen. Naja, wir werden sehen, was da weiter passiert. Home Run Zeit auf alle Fälle hier bei uns. Schönen guten Nachmittag. Wir haben es kurz nach fünf.

0: Ja, der Wind hat wieder zugenommen. Open-Air-Sendung sozusagen hier fast aus dem Studio mit weit offenem Fenster, damit wir noch ein bisschen hier frische Luft reinkriegen. Ihr habt sicherlich mitgenommen, ein paar Betrüger sind in Mecklenburg-Vorpommern im September, haben ihre für Angst und Schrecken gesorgt, muss ich sagen. Die kannten sich richtig gut aus in Bankgeschäften und Bankdaten und haben dann Arztpraxen und Apotheken angerufen und ihnen irgendwie glaubhaft machen wollen, dass komische, ungewöhnliche Kontobewegungen zu verzeichnen waren. Haben die dann so lange beschwatzt, bis die Apotheken bzw. Ärzte, Mediziner in den Praxen ihre Kontodaten rausgegeben haben, und dann waren mal schnell ein paar 10.000 Euro weg. Insgesamt haben sie 120.000 Euro erbeutet, allein bei 4 Fällen in Rostock. Das ist aber noch gar nichts, was an die Schadenssumme betrifft. Zu einem Fall in Bayern, da ging es nicht um Ärzte, da geht es um Senioren. Auch eine Menschengruppe, die immer wieder tatsächlich sehr aufpassen muss, nicht übers Ohr gehauen zu werden. Und in Bayern ist es tatsächlich jetzt passiert. Da haben ein paar Betrüger eine Seniorin angerufen und ihr erzählt, dass ihre Tochter bei einen tödlichen Unfall verursacht hat und deshalb jetzt eine Kaution hinterlegen muss, damit sie dann aus dem Gefängnis wieder freikommt. Ja, was macht man nicht alles für die Enkelkinder und für die Kinder und alles? Auf alle Fälle hat die Seniorin aus Bayern war das, tatsächlich alles zusammengekratzt, was sie hatte, und den Betrügern übergeben, in der Hoffnung, dass das dann tatsächlich ihrer Tochter, ihrer Enkeltochter zugutekommt. Insgesamt hat sie locker mal 500.000 Euro aufgetrieben und dann den Betrügern übergeben. Da war nicht nur Geld dabei, da war auch Schmuck dabei und Gold und so weiter. 500.000 Euro, 500.000 Euro. Traurig eigentlich. Ich sage einfach nur, schämt euch, dass ihr das mit Leuten macht. Ich weiß nicht, ob es einer gehört hat. Gesagt habe ich es trotzdem. Schönen guten Nachmittag. Chrombrandseite 17.11 Uhr. Heute
1: dat
0: mit Ali.
1: Ist Lodo.
0: Und hier ist die Identifikationsfigur mit Waving the Guns.

0: Schönen Nachmittag, Jesus Son von Placebo. Genau, so haben wir es. Wir kommen nochmal zurück zum Basketball, wollen aber jetzt mal die Profis der Seawolves links liegen lassen und eher auf die Talente schauen, denn die starten am nächsten Wochenende auch jetzt wieder in ihre Saison. Und dabei denke ich vor allem an das Frauenteam der Rostock Seawolves, die ja im vergangenen Jahr als Aufsteiger in die Regionalliga eine perfekte Saison gespielt haben, an einstelligen Tabellenplatz. In diesem Jahr soll es sogar noch höher gehen. Na, ich traue ihnen sogar Top 2, 3, vielleicht sogar Top 4 zu. Davon können die Herren der Akademie in der zweiten Bundesliga Pro B nur träumen. Sie wären schon froh, wenn sie nichts wieder mit dem Abstieg zu tun haben würden. Aber das sollte doch klappen, oder? Ich habe auf alle Fälle beim Cheftrainer bei Dominik Reinbold nachgefragt.
1: Nun ja, die Ziele der Seawolves Akademie in der zweiten Basketball-Bundesliga Pro B, die liegen quasi auf der Hand. Endlich mal die Playoff-Runde erreichen. Das hat im Mai ja zuletzt knapp nicht geklappt. Dass man deshalb nun über den Sommer auch die halbe Mannschaft austauschen musste, hängt damit aber nicht zusammen. Vielmehr ging es Nachwuchscheftrainer Dominik Reinbold bei der Kaderzusammenstellung darum, statt auf fertige Spieler mehr auf Talente zu setzen. Und die fand er über den Sommer unter anderem in den Leistungszentren von Alba Berlin, von Ulm, den Hamburg Towers und auch in Zehlendorf. Die insgesamt 5 Neuen in der Seawolves Akademie, die sollen nun vor allem die interne Konkurrenz beleben. So die Philosophie von Chefcoach Reinbold.
2: Man muss immer sehen, wie ist das Niveau, und man steigert sich ja, wenn das Niveau gut ist. Umso besser die Trainings sind, umso besser werden die Jungs, und da ist es dann egal, ob Rostocker oder nicht Rostocker. Und für mich ist auch, wenn wir jetzt einen 16-Jährigen aus Berlin holen und der für uns 3 Jahre NBBL spielt und noch ein 4. Jahr bleibt und dann in der BBL spielt, ist das für mich auch ein Rostocker. Und ich glaube, das ist einfach, wie man junge Spieler ausbildet, am besten, wenn man Konkurrenz schafft. Ne? Weil nur so werden sie besser. Wenn sie immer der Beste sind und 20 Punkte in der Jugend machen und dann auf einmal zu den Profis kommen und dann auf einmal geht das gar nicht mehr, dann sind sie nicht ready. Und das wollen wir halt schaffen über die Pro B, über die NBBL und auch schon in der JBBL.

0: Der Auftakt in der Pro B am vergangenen Wochenende ging für die Seawolves Akademie erstmal knapp daneben. Mit 6 Punkten verlor das Team in Düsseldorf. Alles aber kein Beinbruch für Rostocks Cheftrainer. Er ist sich sicher, dass seine Jungs dabei bereits viel lernen konnten. Immerhin lag das Durchschnittsalter der Rostocker Truppe gerade mal bei 18,6 Jahren. Genau das werden die Fans auch künftig bei den Heimspielen zu sehen bekommen.
1: Und ich glaube, viel Leidenschaft, viel Hunger und ich glaube, das Interessante, wenn jeder mal vorbeikommt, purer Basketball. Weil da sind junge Spieler, die Fehler machen, aber die alles auf dem Feld lassen, die besser werden wollen. Und so, ja, wirklich back to the roots, sage ich mal, wo es einfach nur um Basketball geht. Und ich glaube, jeder, der daran Spaß hat, soll mal vorbeikommen, weil ich glaube, die Jungs werden viel Freude bereiten.
0: Dass das zweite Bundesliga-Team der Seawolves dabei an den geplanten Doppelspieltagen erst nach den Frauen aufs Parkett darf, damit irgendwie ja auch nur die zweite Geige spielen wird, das nimmt Reinbot jedenfalls total gelassen. Letztendlich geht es bei den Doppelspieltagen darum, nahbar zu sein.
1: Weil wir wollen ja die Kinder ansprechen, die Familien ansprechen. Ich glaube, von den Zeiten ist das auch ganz gut. Wir spielen immer so um 18 Uhr. Ich glaube, das ist auch sehr familienfreundlich. Und wie gesagt, das ist alles nicht so viel Showcharakter hat, sondern einfach, da können die Kinder dann auch in der Halbzeit mal aufs Feld rennen und am Seitenkorb nochmal was spielen. Und das ist auch schön zu sehen. Und ich glaube, was ja auch Freude bereitet ist, dann, wenn dann der ein oder andere, den ich in der Pro B gesehen habe, dann auch mal wieder bei dem Großen aufs Parkett geht. Und deswegen sehe ich das als kein Problem, dass wir das zusammengestalten.
0: Dominik Reinbot, Cheftrainer im Rostocker Akademiebereich, hat jedenfalls viel vor mit seinen Seawolves-Talenten. Zumal nach seinem Wechsel im vergangenen Sommer nach Rostock jetzt inzwischen auch in seiner ganz privaten Umgebung alles im Lot ist.
1: Ja, jetzt auf jeden Fall, wo meine Familie auch jetzt hier ist, dann wird es zum Zuhause. Und ich fühle mich pudelwohl, gerade so den Strand um die Ecke zu haben und jetzt mal auch langsam die schönen Ecken von Rostock zu erkunden. Dafür war letztes Jahr nicht so viel Zeit und dieses Jahr will ich es auch mal versuchen, ein bisschen mehr zu sehen als die Halle.
0: Ja, hoffentlich wirkt sich das nicht auf die Spiele seiner jungen Mannschaft aus. Ja, Basketball am kommenden Samstag in der ehemaligen Ospa-Arena Tschaikowski-Straße, gleich in doppelter Ausführung. Erst 15 Uhr die Frauen dran gegen, kriege ich noch raus, und um 18 Uhr legen dann die Männer nach, gegen Neustadt auf alle Fälle. 15 und 18 Uhr Samstag in der Ospa-Arena. Basketball für Familien, haben wir eben gehört. Es gibt noch weitere Sportangebote, aber die heben wir uns dann für den Freitag auf. Da gibt es dann den vollständigen Überblick. Hier, wir machen weiter mit Musik. Und ich liebe es eigentlich immer so zu erfahren, was auch Sportteams in ihren Umkleiden so immer hören, um sich dann auch auf Sportevents einzustellen, um irgendwie eine Siegermentalität dann aus der Kabine mit raus auf die Platte zu nehmen. Ich weiß, dass die Basketballer mal eine Zeit lang den folgenden Titel ganz gerne mochten. Ob das auf die Basketballer zutrifft, weiß ich nicht. Auf alle Fälle die Volleyballer werden es sicherlich feiern.
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0: Moped Bart mit Huber Buber Club 1728.

0: Ja, um Geld geht es auch ein bisschen für die Handballer des HCM Empor Rostock. Die ziehen nämlich am kommenden Wochenende von der Fiete-Rede-Halle in Marienehe um in die Rostocker Stadthalle. Das machen sie immer ein, zwei, dreimal im Laufe einer Saison, um große Spiele auch zu würdigen, wie zum Beispiel ein Lokalderby. Am Sonntag ist es wieder so weiter, treffen die Handballer des HCM Empor auf den Stralsunder HV. Warum wir jetzt aber dann doch über den Handballer reden, ist eine andere Meldung, die da vor wenigen Minuten bei uns auf den Tisch flatterte. Ihr wisst vielleicht, sicherlich wisst ihr, dass die Männer des HC Empor Rostock, der Verein, momentan nur mit einem Geschäftsführer dasteht. Das hatten sie sich ja im vergangenen Sommer anders ausgedacht. Erstmals in der Vereinshistorie sollten zwei Geschäftsführer dabei aktiv sein, einer fürs Management und so die ganzen Aufgaben und einer für den Bereich Sport. Dann kam aber plötzlich der Abgang des einen Teils, nämlich der für Sport. Er ging nach Bayern, hat dort einen Job beim Landeshandballverband gekriegt und jetzt steht der HC Empor halt ohne da. Heute jetzt die Meldung, ein Ersatz ist gefunden. Ersatz wissen wir noch nicht, auf alle Fälle eine Lösung. Ob es die C-, D- oder E-Lösung ist, wissen wir nicht. Empor verkauft sich auf alle Fälle als A-Lösung. Und so war soll der langjährige Empor-Torhüter und Kapitän Robert Wetzel die Verantwortung nehmen und so langsam zum Geschäftsführersport reifen. Das ist auf alle Fälle der Plan. Der Verein gibt sich ungefähr so 3 Jahre Zeit. In einer ersten Etappe in diesem Jahr soll Wetzel vor allem immer noch auf dem Feld stehen und so ein bisschen reinschnuppern, quasi der Lehrling werden. Im nächsten Jahr dann durchaus schon ordentliche Aufgaben übernehmen im Rahmen auch seines Studiums im Bereich Sportmanagement. Und dann ab der Saison 28/29 soll Wetzel dauerhaft eine hauptamtliche Tätigkeit in der Vereinsführung des HC Empor übernehmen. Ob das alles so klappt, das weiß man natürlich nicht. Im Sport, im Profisport, und da gehören ja die Handballer des HC Empor dazu, da ist Zeit manchmal auch sehr schnelllebig. Wir werden es sehen. Sportlich auf alle Fälle, Sonntag vormerken, Lokalderby, Empor gegen Stralsund.
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0: Schönen guten Nachmittag, wir haben es gleich 17:45. Es soll ja Leute geben, die fangen jetzt schon an, nach passenden Weihnachtsgeschenken zu suchen. Kann man machen. In den Supermärkten gibt es ja auch schon Vollausstattung, zumindest Leckerli, Weihnachten, ne? Kekse und was es da alles für Süßzeugs jetzt schon gibt. Da kann man ja auch schon mal an Weihnachtsgeschenke denken. Der FC Hansa und der Hinsdorf Verlag hier in Rostock, die haben jetzt zusammen vielleicht das Weihnachtsgeschenk rausgebracht für euch. Zumindest wenn ihr es habt mit kleinen Kindern, Enkelkindern, so 3, 4, 5 Jahre und die ihre ersten Erfahrungen machen im Lesenbereich und so. Da hat der Hinsdorf Verlag jetzt in Coop mit Hansa zwei Bücher rausgebracht. Das eine heißt das Hansa-Buch, also mein erstes Hansa-Buch, man weiß ja nicht, wie viel da noch hinterherkommt. Und das zweite heißt Nur zusammen, Choreo bei Windstärke 10. Vielleicht ist das ja was für euch, um gemeinsam mit den Lütten da so ein bisschen in die Hansa-Geschichte einzusteigen und dabei nebenbei noch das Lesen zu lernen. Naja, okay, kleiner Tipp so zum Rausgehen. Das war's hier heute mit dem Homerun. Habt einen schönen Abend. Hier geht's bei uns im Programm natürlich locker flockig weiter mit einer neuen Ausgabe von Querfeldein. Nein, nicht Querfeldein, sondern von Vera, das Magazin, das hier bei uns immer regelmäßig im Programm zu hören, zu erleben ist. Vera, das Verquierradio aus Greifswald mit einer neuen Ausgabe. Eine Stunde lang, dann geht's weiter mit Dreadlock-Zone. Martin wird wieder am Start sein. 21 Uhr folgt der schwarze Kanal hier bei uns und dann ist der Tag schon zu Ende. Morgen auf alle Fälle wieder einschalten. Ich freue mich auf den Weckruf. Morgen dann mit Steffi und Lars und vielleicht auch wieder ihrer Lieblingsmusik, nämlich den bisschen Oldie-mäßig Rock'n'Roll und so ähnlich, was da alles dazugehört. Das war's für mich. Habt euch wohl, bleibt gesund auf alle Fälle. Man hört sich wieder so oder so. Danke fürs Einschalten, danke an die Redaktion, die hier mitgearbeitet hat, damit wir die Sendung hier und inhaltlich so ein bisschen gestalten können. Macht weiter so, wir werden euch nicht vermissen. Doch, natürlich, klar. Schönen guten Nachmittag.
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0: Die Verantwortung für die Sendung hat Katriona Dannenberg. Herzlich willkommen bei Vera, der 201. Show von Vera, dem Verquerradio zu Themen globaler Gerechtigkeit. Heute für euch im Studio bin ich. Ich bin Katriona.
1: Ich bin Frieda.
2: Ich bin Paul.
3: Ich bin Kaya.
0: Ja, und wir haben zusammen diese Sendung vorbereitet. Wir beschäftigen uns in dieser Sendung mit dem Thema, mit der Karawane, der Karawane für Solidarität und Bewegungsfreiheit von geflüchteten Menschen. Und diese Karawane hat in Mecklenburg-Vorpommern stattgefunden, und zwar vom 27.08. bis zum 3.09., also ganz brandaktuell. Und wir haben Pont mit im Studio, weil Pont war mit im Organisationsteam von dieser Karawane. Die wurde organisiert von Aktiven aus der Gruppe Pro Bleiberecht aus verschiedenen Teilen Mecklenburg-Vorpommerns. Und ja, hat ganz spannende Ergebnisse hervorgebracht, war für viele Menschen ein Hoffnungsschimmer zwischen vielen schlechten Nachrichten. Und deswegen denken wir, ist es auch wert, hier dem eine ganze Sendung zu widmen. Wir freuen uns sehr, dass Pont heute hier mit uns im Studio ist. Die Musik für die heutige Sendung hat zum einen Kaya rausgesucht, aber auch Konstantina, die kann leider nicht mit im Studio sein. Ja, und mit Musik möchten wir auch starten. Wir hören zuerst einen Song, den wahrscheinlich viele von euch kennen. Nämlich hören wir Clandestino von Maon und Manu Chao. Kaya, du hast ein bisschen was zu dem Song geschrieben.
3: Ja.
0: Erzähl uns doch mal was über das
3: natürlich.
0: Lied.
3: Manu Chao würde als José Manuel Thomas Arthur Chao in Paris geboren. Seine Eltern, die vor der Diktatur von Francisco Franco in Spanien geflohen waren, inspirierten ihn dazu, ein Leben als politischer Aktivist zu führen. In den späten 1970er Jahren führte Chao und seine Freunde zu Element von amerikanischem Rock'n'Roll und Punkrock beeinflusst und begannen, musikalische Auftritte als Waffe im Kampf gegen Ungerechtigkeit einzusetzen. Chao, der sich für eine Welt ohne Grenzen einsetzt, ist seit Jahren einer der vergessenen Aktivisten unter den Sängern. Der Song wurde geschrieben, um Aufmerksamkeit für Flüchtlinge zu wecken, und hat sich zu einer ikonischen Hymne für die Rechte von Migranten auf der ganzen Welt entwickelt. Er handelt von Menschen, die ihre Heimat hinter sich lassen und ohne Papier aufbrechen, und von Leben, die an den Grenzen in den Hintergrund treten. Karawan ermutigt Flüchtlinge und Migranten und gibt ihnen die Möglichkeit, ihre eigenen Erfahrungen und Lebensgeschichten zu teilen, so wie Chao durch Clandestino seine persönliche Migrationsgeschichte erzählt.

0: Nun hören wir als ersten Einstieg ein paar Eindrücke von Junia, die heute leider auch nicht im Studio dabei sein kann, aber sie war am 3.9. in Horst, einem Ort in ganz an der Grenze zu Schleswig-Holstein, und hat am letzten Tag der Karawane für Solidarität und Bewegungsfreiheit teilgenommen. Nun hören wir mal ihre Eindrücke. Horst erreiche ich über eine Busverbindung von Beutzenburg. Am dortigen Busbahnhof steht eine große Tafel, die nur der Buslinie nach Horst gewidmet ist. In 8 verschiedenen Sprachen steht dort genau, wann ein Bus fährt, wieso er manchmal nicht fährt und wo man mehr Informationen kriegt. Daneben ist eine Karte, die anzeigt, welchen Weg man nehmen muss, um zu Fuß nach Horst zu kommen. Es ist ein 8 Kilometer langer Weg. Auf die Scheibe hat jemand Privatfahrer mit dazugehöriger Telefonnummer geschrieben. Man merkt, dass der Bedarf an öffentlichen Verkehrsmitteln oder überhaupt irgendwelchen Wegen nach Horst zu kommen sehr hoch ist. Nach einer halben Stunde Busfahrt bin ich in Horst. Ich würde schätzen, dass hier neben der Erstaufnahmeeinrichtung ca. 100 Menschen wohnen. Etwas abseits vom Dorf komme ich zur Auffahrt vom Amt für Migration und Flüchtlinge, der Erstaufnahmestelle für Geflüchtete, die nach Mecklenburg-Vorpommern, Hamburg oder Schleswig-Holstein verteilt wurden. Hier baut die Karawane gerade ihre Veranstaltung auf. Es ist ein absurdes Bild, die bunte Karawane vor dem grauen Gebäude. Mein Eindruck von der Einrichtung ist von Anfang an nicht besonders gut. Die Containerwohneinheiten und zweistöckigen Plattenbauten, umrahmt von einem hohen Zaun, geben ein sehr tristes Bild ab. Die Karawane baut gerade ihre Veranstaltung auf. Zelte, Kuchenbazar, eine Spielecke für Kinder. Es kommt ein Bus, aus dem Leute viele Säcke mit Secondhand-Klamotten holen und sie auf den Tischen verteilen. Die Veranstaltung erinnert mich an ein Straßenfest, mit der Ausnahme, dass im Hintergrund mehrere Polizeiwagen stehen, die uns beobachten. Einige Minuten nach meiner Ankunft kommt ein Mann, der hier lebt, auf mich zu und fragt, was das hier soll. Viele Menschen aus der Einrichtung kamen beim Aufbau bereits nach draußen. Ich erkläre ihm auf Englisch grob das Konzept der Karawane. Er dankt mir und geht zurück zu den Leuten, mit denen er gekommen ist, und gibt in einer anderen Sprache wieder, was ich gesagt habe. Ich habe nach dieser Interaktion alle weiteren Menschen, mit denen ich gesprochen habe, gefragt, ob sie von dieser Veranstaltung wussten. Die meisten haben erzählt, wie positiv überrascht sie waren, dass es hier mal etwas gibt. Nach und nach versammeln sich, trotz des Regens, immer mehr Menschen vor der Auffahrt. Die meisten gehen noch, bevor die Organisatoren ihre Begrüßungsrede halten, zum Stand mit den kostenlosen Kleidern und Hygieneartikeln. Die Organisatoren eröffnen die Veranstaltung und geben wichtige Informationen in ca. 5 unterschiedlichen Sprachen wieder, um zu ermöglichen, dass sie möglichst alle verstehen. Sie erklären, was für Möglichkeiten die Veranstaltung bietet. Nicht nur Entertainment bieten sie an, sondern auch viele Hilfsangebote. Es gibt gratis warmes Essen, Beratungsstellen für rechtliche und medizinische Probleme, zusätzlich auch noch den Medibus, ein alter Krankenwagen, der für direkte Behandlung genutzt werden kann, Workshops über die Gesundheit von Frauen und Mädchen und zum Thema How to not get deported, also wie wird man nicht deportiert. Die Veranstaltung füllt sich hauptsächlich mit Familien mit jungen Kindern, die mit flatternden Spielzeugen herumlaufen, sich beim Kinderschminken anstellen oder zusammen mit einer Person, die sich als Clown verkleidet hat, spielen. Während die Eltern Kleidung raussuchen oder auf einem freien Platz in der Beratung warten. Ich rede hauptsächlich mit den jüngeren Menschen auf der Veranstaltung, die flüssiger Englisch sprechen. Viele erhoffen sich, hier medizinische Probleme angeschaut zu bekommen. Der Arzt im Haus ist wohl unzureichend für größere Sorgen. Eine Jugendliche fasst es scherzhaft zusammen. Er verschreibt immer nur Tee und Vitamine, weißt du? Sie erzählen mir noch mehr über ihr Leben in der Aufnahmeeinrichtung, dass sie sich abgeschottet fühlen, weil sie keine Informationsquelle im Haus haben und kaum die Möglichkeit, an Nachrichten zu kommen. Auch, dass sie geografisch abgeschottet sind und zu wenig Möglichkeiten haben, in einen größeren Ort zu kommen. Doch mir wurde auch beteuert, wie froh sie sind, an einem Ort untergebracht zu sein, an dem es warmes Wasser und eine funktionierende Heizung gibt. Es wirkte auf mich so, als hätten manche Menschen Angst, etwas Schlechtes zu sagen. Mein persönliches Highlight der Veranstaltung war, als ich zu ca. 15.30 Uhr langsam immer mehr Menschen zusammengekommen sind, um miteinander zu tanzen. Es wurden sich gegenseitig Tänze beigebracht, bis alle auf der Tanzfläche sich zu einem großen Kreis zusammengeschlossen haben. Gegangen bin ich mit sehr gemischten Gefühlen. Die Veranstaltung war sehr ausgelassen und fröhlich, da vor dem Hintergrund, dass sie nur stattgefunden hat, weil die Rechte und das Leben dieser Menschen so eingeschränkt werden, hinterlässt es einen bitteren Beigeschmack. Doch ich will lieber das Positive sehen. Es gibt Menschen, die sich für sie einsetzen, eine ganze Karawane, die ihnen Hilfe für ihre Probleme angeboten hat und für das Gefühl, dass sie nicht alleine sind. Auch kleine Aktionen können das Leben dieser Menschen schon sehr verbessern. So, und jetzt haben wir heute mit uns im Studio Paul. Paul war Teil des Organisatorenteams der Karawane. Und ja, ich würde dich einmal bitten, dich selbst vorzustellen.
1: Ja, hallo, ich bin Paul. Ich bin bei Probleiberecht Greifswald. Also Probleiberecht gibt es in ganz MV. Es gibt verschiedene Gruppen und Einzelmenschen, die Teil von dieser Gruppe sind. Und wir haben zusammen mit auch Einzelleute, die nicht so, also die ein bisschen außerhalb sind, entschieden, diese Karawane zu gestalten. Und wir haben es uns dafür entschieden, weil letztes Jahr im September 25 gab es die auch eine Karawane von Welcome United. Das ist ein anderes Netzwerk von Menschen, die für Geflüchtetenrechte kämpfen. Und sie hatten eins in Ostdeutschland organisiert, aber hatten es nicht geschafft, bis MV zu kommen. Und wir dachten, so geht das nicht. Einige von uns waren dabei, aber wir waren ein bisschen frustriert, dass es nicht bisher geschafft haben. Also es hat in Berlin aufgehört und dann haben wir gesagt, wir wollen unsere eigene Karawane machen. Genau.
0: Daher kam also eure Motivation, jetzt auch in Mecklenburg-Vorpommern was zu starten.
1: Genau. Und auch unsere Inspiration. Und es hat auch uns Kraft gegeben, dass wir was schaffen können. Ja.
2: Ja, damit haben wir einen kleinen Einstieg in diese Sendung zur Karawane bekommen und wollen jetzt erstmal Musik hören. Und zwar hören wir den Song Yati Polemo von Marina Sati interpretiert. Yati Polemo ist ein traditionelles Lied aus Thrakien in Griechenland, das nach dem Fall Konstantinopels im Jahr 1493 geschrieben wurde. Es gehört zum Genre der Myroloi, also Lieder über Trauer, Verlust und das Beschreiben des eigenen Schicksals, der eigenen Bestimmung und der eigenen Reise. Der Text des Liedes lässt sich mit »Warum singst du nicht, mein Vogel, wie du es früher getan hast?« übersetzen, worauf die Antwort lautet »Wie soll ich singen? Man hat mir die Flügel abgeschnitten.« Damit wird die Schwierigkeit beschrieben, zu leben und kreativ zu sein, wenn man seine Wurzeln verliert. Ja, es ist eine moderne Interpretation des Liedes, die wir hier singen, des traditionellen Liedes, vorgetragen von Marina Sati.

0: außer mit Pon. Pon ist ja hier mit uns im Studio und spricht mit uns über die Karawane aus dem OrganisatorInnen-Team. Haben wir auch noch mit Ali und Kusai gesprochen, die beide selbst auch nach Deutschland geflohen sind. Junia hat Ali bei dem Event, bei der Abschlussveranstaltung in Horst getroffen und mit ihm dort gesprochen. Und ich habe Kusai hier in Greifswald getroffen, denn er lebt derzeit in Greifswald. Mit beiden haben wir auch gesprochen und die haben uns ebenfalls ihre Motivation erzählt, dabei zu sein, zu der Karawane dazu zu stoßen und wie es so dazu gekommen ist. Zunächst einmal möchten wir dazu Kusai hören.
1: Hallo, guten Tag, mein Name ist Kusai, ich komme aus Syrien. Ich wohne in Greifswald seit 1,5 Jahren und zurzeit mache ich Bundesfreiwilligendienst im Kulturzentrum in Straße.
0: Kusai, wie bist du denn dazu gekommen, bei der Karawane mitzumachen?
1: Ja, erstmal, ich kenne die Leute von dieser Karawane organisiert seit gut lange. Und ehrlich gesagt, ich habe schon ein anderes Projekt gemacht in Berlin, Let Via Go, bevor. Deswegen, das war sehr nützlich für mich, wenn ich mache diese Karawane, weil ich habe schon viele Sachen in Let Via Go gesehen und ich musste das in Karawane machen.
0: Ja, und auch Ali berichtet uns davon, wie er zur Karawane dazugestoßen ist.
2: You've been with traveling the last few days. How were they for you?
3: So yes, I was traveling and my travel was started kind of spontaneously. So it was like they came there and I talked to a few people.
4: Also ja, ich war unterwegs und meine Reise begann irgendwie spontan. Also es war so, dass sie dort hinkamen und ich mit ein paar Leuten sprach. Sie erklärten ein wenig, was sie tun, und dann wurde ich irgendwie an dem interessiert, was sie tun, an der Art und Weise, wie sie es tun. Also habe ich beschlossen, mich der Karawane anzuschließen und bis zum Ende zu bleiben. So, dann habe ich jetzt auch noch mal eine Frage an dich, Paul. Nämlich, war der Zeitpunkt der letzten Karawane extra so gewählt, dass dich vor der Wahl am 20.09. war?
5: Ich glaube nicht. Es war eher Zufall. Also wir haben eher geguckt, wann wir alle Zeit haben. Und wir haben uns auch dagegen entschieden, was explizit über die Wahlsituation zu machen, weil wir wollten, unsere Zielgruppe war Geflüchteten und Geflüchteten zu erreichen, die sehr isoliert sind in MV, und weniger die Leute, die hier schon lange wohnen. Und genau, ja. Deswegen nicht, das war nicht unser Fokus.
4: Denkt ihr denn, dass ihr die Menschen anderweitig mit eurem Projekt erreicht oder beeinflusst habt?
5: Ja, ich glaube, jede Person, die teilgenommen hat, hat was mitgenommen und auch viel Positives, glaube ich. Und das hat auch viel Hoffnung gegeben. Und für viele war es auch einige sind richtig, fast bei jedem Ort, wo wir gekommen sind, sind Leute mitgekommen, spontan, und haben ein paar Tage die Karawane mitgemacht, manche auch bis zum Ende. Ich habe auch einen geflüchteten Freund, der hat zum ersten Mal demonstriert in Europa. Also es waren auch viele erste Male für Menschen, für alle Menschen, die da mitgemacht haben.
4: Dann wollte ich dich auch noch fragen, wie die Menschen vor Ort reagiert haben, also insbesondere die Anwohner. Und dann auch gleichzeitig, wo ihr eigentlich überall wart, weil das haben wir noch gar nicht erwähnt.

0: von Westen nach o nee, von Osten nach Westen gegangen. Also gefahren mit dem Solibus übrigens, einen coolen Verein. Und sie haben auch ermöglicht, dass diese Tour funktioniert, weil, ja, genau. Und wir waren zuerst in Torgelow. Da konnten wir im Jugendclub so einen Nachmittag verbringen und die auch vor allem die Jugendliche und auch Familien kennenlernen, die dort sind. Dann waren wir in Stralsund auf dem Denholm auf dem Fußballplatz und haben ein Fußballturnier. Ja, es war viel mehr als ein Fußballturnier, aber da daneben organisiert. In Tetero war Golf, also viel Programm, es war eine Demo und dann Teilnahme an einem Kulturfest vor Ort, wo andere Initiativen waren. In Güstrow war eine Kundgebung in der Nähe von der Geflüchtetenunterkunft. In Wismar war es ein Treffen im Park, auch in der Nähe von dem Unterkunft, wo viele Leute wohnen. In Gadebusch war es ein Fest und in Horst, das war vor der Erstaufnahmeeinrichtung direkt halb auf dem Parkplatz und also ja neben dem Parkplatz. Genau.
1: Ja, ich finde auch nochmal spannend zu dieser Frage, warum, was hat das eigentlich gebracht oder was war so ein bisschen das Ziel auch von dem, auch nochmal Kusai und Ali zu hören, was sie so dazu sagen. Vielleicht einmal ganz kurz Kusai, erstmal so, was er so das Gefühl hat, was das Ziel war und dann aber auch, wo er so das Gefühl hatte, dass es das, was auch so dabei rausgekommen ist. Das würde ich mal kurz für euch abspielen.
2: Erstmal, ich möchte schon machen, weil ich habe viele Sachen in dieser Litviakov gesehen. Manchmal, wir brauchen eine Beratung und so. Nur die Leute braucht Beratung, weil die Leute haben gar nicht Kontakt mit niemand. Und wir haben schon in dieser Karawane viele Beratungen gemacht und das war sehr, sehr, sehr nützlich für die Leute. Das war sehr gut für die Leute. Erstmal Beratung, ich habe schon gesagt, für Beratung, das war sehr, sehr, sehr nützlich. Und die Leute jetzt wissen schon, es gibt viele Leute, die möchten helfen uns. Das ist sehr, sehr nützlich, weil die Leute jetzt schauen schon, es gibt Leute, die helfen uns. Es gibt nicht nur, aber wenn du Leute schauen im Internet, in News, immer schlechte Sache, immer schlechte Sache. Wir müssen alles Abschiebung, wir möchten alles Abschiebung und alles muss in, aber naja, das. Es gibt viele Leute so, aber es gibt viele, viele, viele auch Leute sehr nett und musste die Leute helfen. Und die Leute auch sehr nützlich in dieser Gesellschaft. Deswegen, Deutschland braucht diese Leute.
3: This organization does a lot of things like legal counseling. Like in this event, we have some tents where people get help about how they don't get deported and about their health. Do you think there are things that can be improved by normal people doing some things, or is it just that the politics have to change?
4: Yeah, definitely. There are things that normal people can do, like don't look at the immigrants like people who are dangerous, or like people who are, for example, a second citizens. Like, yeah, everybody's equal. If we have this idea, everybody, then the society will also a better place to live for everyone.
3: Ja, definitiv
4: There
3: gibt
4: are
3: es
4: some
3: Dinge, die
4: things
3: normale Menschen tun können,
4: immigrants
3: wie
4: are
3: zum Beispiel Einwanderer nicht als gefährliche
4: people
3: Menschen oder als Menschen zu betrachten, die Bürger zweiter Klasse sind.
4: second
3: Ja, jeder ist gleich. Wenn wir diese Idee haben, dass alle gleich sind, dann wird sich die Gesellschaft auch zu einem besseren Ort für alle entwickeln. Es gibt einige Fälle, in denen Einwanderer wie Menschen, wie Bürger zweiter Klasse betrachtet werden. Ja, das betrifft die Menschen, aber auch das System. Da sind viele Veränderungen nötig. Zum Beispiel das Lager hier. Es ist wie im Nirgendwo. Die Menschen, die hier leben, haben zum Beispiel nur 5 Busse tagsüber. Sie können nur damit in die nahegelegene Stadt fahren. Und wenn sie zu Fuß gehen, brauchen sie eine Stunde.

0: Stunde, anderthalb Stunden. Und ja, es ist wirklich kein guter Ort für Menschen zum Leben.
1: Ihr hört Vera heute zum Thema der Karawane für Solidarität und Bewegungsfreiheit. Und wir hören jetzt erstmal wieder Musik. Und zwar hören wir von Özdemir Erdogan, Gurbet. Und zwar nach dem Zweiten Weltkrieg erlebte Westdeutschland ein rasantes Wirtschaftswachstum, sah sich jedoch mit einem gravierenden Arbeitskräftemangel konfrontiert. Infolgedessen wanderten viele türkische Arbeiter nach Deutschland aus, insbesondere ab den 1960er Jahren. Ihre Erfahrungen spiegelten sich auch in der Musik wider. Viele Lieder drehen sich um die Heimat, die Migration und Gurbet, ein türkisches Wort, das die Entfernung von der Heimat bezeichnet. So drückt dieses türkische Lied Heimweh, Zugehörigkeit und die Erfahrung des Lebens in einem fremden Land aus. Diese Gefühle sind in der Regel die vorherrschenden, wenn Menschen fern von ihrer Heimat und ihren Lieben sind. Und das Lied Gurbet spricht sie an wie ein Freund. Selbst diejenigen, die den Text nicht verstehen, können es nachempfinden und nachvollziehen, wenn sie dieselben Emotionen teilen. Die Popularität des Liedes mag sich im Laufe der Jahre ändern, doch die Gefühle, die es hervorruft, können zeitlos bleiben.

0: Ihr hört Vera, das Verquerradio zu Themen globaler Gerechtigkeit aus Greifswald. Ihr könnt uns immer jeden ersten Donnerstag im Monat hören bei Mediatop Radio rund um Greifswald, Malchin und Neubrandenburg. Und zwar morgens um 8.15 Uhr auf dem Weg zur Arbeit vielleicht oder zur Schule oder in die Uni oder auch wo immer ihr seid. Und ihr könnt uns jeden ersten Mittwoch im Monat um 18 Uhr bei Radio Loro rund um Rostock hören. Außerdem könnt ihr natürlich unsere Sendung nachhören in der Mediathek der Landesmedienanstalt oder auch in der Mediathek von Radio Loro und selbstverständlich auch auf unserer eigenen Homepage bei bildung-verquer.de/radio. 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Unsere heutige Sendung widmen wir der Karawane für Solidarität und Bewegungsfreiheit, die bis zum 3.9. hier in Mecklenburg-Vorpommern stattgefunden hat und von ProBleiberecht organisiert wurde. Junia, eine Vera-Redakteurin, war bei der Abschlussveranstaltung am 3.9. in Horst und hat mit Ali gesprochen. Und Ali berichtet uns jetzt hier einmal ganz kurz, wie die Veranstaltung eigentlich so gelaufen ist.
1: There were a lot of events. How big were they usually, like this?
2: Yes, the events were good. So we prepared very well, the organization team. And we had some problems somewhere because there was with some camps that the people were told that to not go to this event or something like that.
3: Ja, die Veranstaltungen waren gut. Also wir haben uns sehr gut vorbereitet, das Organisationsteam. Und wir hatten irgendwo einige Probleme, weil es einige Lager gab, in denen den Leuten gesagt wurde, sie sollen nicht zu dieser Veranstaltung gehen oder so etwas. Aber die Leute waren auch sehr an den Veranstaltungen interessiert, die wir hatten. Wir hatten gute Veranstaltungen in den Städten, also haben die meisten Leute sehr gut auf uns reagiert.
0: Ja, und wir wollen jetzt auch nochmal Ali hören, der auch nochmal ein bisschen was erzählt hat zu den letztendlich Zuständen oder den Bedingungen, unter denen viele Leute leben, was für ihn auch eine wichtige Motivation war, sich dieser Karawane anzuschließen.
1: How in the camps were, what problems did the people talk about? Had they problems?
2: There was really problems that are some very sad, some very concerning, some very like not something that is for a humanity like under the humanity. There was like families that were.
3: Es gab wirklich Probleme, die einige sehr traurig, einige sehr besorgniserregend und einige wie etwas, das nicht für die Menschheit ist, was nicht menschlich ist. Es gab Familien, die getrennt wurden. Zum Beispiel hatte die eine Schwester das Recht zu bleiben und die andere Schwester nicht. Sie kamen zur gleichen Zeit, hatten dasselbe Problem und wurden einfach getrennt. Man wollte sie in das Land zurückschicken, wo sie in Gefahr ist. Und es gab auch Menschen, die arbeiteten. Sie hatten bereits gearbeitet. Sie konnten gut Deutsch sprechen. Aber sie haben ihre Arbeitserlaubnis zurückgenommen. Und sie durften nicht mehr arbeiten. Probleme wie dieses, bei denen man sagt, okay, sie arbeiten, sie sprechen schon gut Deutsch und sie integrieren sich bereits in die Gesellschaft. Und das System ist so gestaltet, dass ihnen nicht erlaubt, sich zu verbessern, zu arbeiten, motivierter zu sein. Ein System, das die Motivation erstickt und dann haben
2: the system is kind of in a way that they don't allow them to like improve, like to work, to be more motivated, but they kill the motivation even they have.
1: Do you also think it is a problem that they can't understand a lot, that there are too few courses to learn German, and in a lot of places in Germany there is mostly German science, so you don't understand them.
2: That can be a problem, yeah, true, when you are, even you arrive here, so you don't understand German, that's something everybody knows, and there is sometimes needed that the system to do that easier for the people. For example, the first time I arrived in Germany, I had the same problem. I went to the.
3: Das kann ein Problem sein. Ja, das stimmt. Wenn man hier ankommt und kein Deutsch versteht, das weiß jeder, und manchmal ist es nötig, dass das System es den Menschen leichter macht. Zum Beispiel, als ich zum ersten Mal in Deutschland ankam, hatte ich dasselbe Problem. Ich ging zum Büro hier und sie sprach kein Englisch und es gab keinen Übersetzer für uns. Ich habe es mit meinem Telefon versucht, aber sie hat das auch nicht akzeptiert. Und sie haben uns auch nicht gesagt, dass wir jemanden mitbringen sollten, der sprechen kann. Also war es einfach eine sehr schlechte Situation. Und dann habe ich ganz zufällig jemanden gefunden, der meine Sprache sprechen konnte. Und er hat uns dann beim Übersetzen geholfen für die verantwortliche Person. Und ja, manchmal ist die Sprache am Anfang sehr schwer. Es ist sehr schwer, und wenn Menschen lange hier bleiben, sind sie immer unter hohem Stress. Also kann ich das sagen, weil ich es erlebt habe. Etwas, das sich vielleicht viele Leute nur vorstellen können. Aber wenn man es erlebt, wenn man unter diesem hohen Druck, diesem hohen Stress steht, funktioniert der Verstand nicht mehr normal. Er kann nicht funktionieren. Man kann nicht wie eine normale Person funktionieren. Manchmal ist es sehr schwer zu leben. Also ja, der Stress hier ist bei den Menschen auch sehr hoch.
2: Yeah, the stress is also very high on the people here.
0: So, jetzt habe ich auch noch mal eine Frage an Paul. Du kommst gerade von eurem Fazit-Treffen vom Organisationsteam. Und deswegen wollte ich fragen, was ist unter dem Strich für euch dabei herausgekommen und seid ihr mit dem Resümee zufrieden?
4: Also ich musste früher weg, um hierher zu kommen. Aber im Großen und Ganzen, ich glaube, wir sind alle sehr zufrieden, weil wir haben es geschafft. Also natürlich gab es an einiger Stelle Orga-Probleme oder Kleinigkeiten, die nicht funktioniert haben oder Überraschungen, die wir nicht erwartet haben, aber im Großen war es sehr gut. Und also unser erstes Ziel war auch, Menschen zu erreichen, also Geflüchtete zu erreichen, und das haben wir auf jeden Fall gemacht, und wir hoffen, wir können in Kontakt bleiben und vielleicht Netzwerke bauen oder mit Einzelnen weiter zusammen streiten. Nee, nicht streiten.
5: Doch.
4: Ja?
5: Ja.
4: Okay. Genau, also vielleicht die einzige Sache, wo wir ein bisschen nicht unzufrieden sind, aber wo es so herausfordernd ist, ist, wir wollten die Isolation von Geflüchteten brechen. Vor allem, wo Leute in geflüchteten Unterkünfte wohnen, die ein bisschen außerhalb von Städte sind, wie in Horst bei dem Abschlussveranstaltung. Und die Frage ist, wie können wir in Kontakt bleiben oder wie können Menschen mit lokalen Gruppen vernetzt sein? Also an manchen Orten hat es gut geklappt und an anderen arbeiten wir noch dran oder gucken wir, wie wir was machen können.
0: Ich möchte dich an dieser Stelle mal ganz kurz bei dem Fazit unterbrechen, denn du hast gerade was Spannendes gesagt, die sozusagen den Kontakt herzustellen zu den Menschen, dass das auch jetzt im Nachhinein schwierig ist. Wir haben gerade eben von Ali auch gehört, dass Leute auch gesagt bekommen haben, dass sie nicht zu euren Veranstaltungen kommen sollen, was ich auch sehr bewegend fand und irgendwie also ganz fürchterlich auf eine Weise, dass Leuten davon geraten wird, nicht in Kontakt zu kommen mit Menschen, die sie irgendwie unterstützen wollen, ihre Rechte auch wahrzunehmen oder auch für ihre Rechte zu streiten. Und ich habe auch noch einen kleinen, da würde ich gerne ganz kurz reinhören, auch aus dem Interview mit Kusai auch sowas mitgebracht, wo er davon berichtet. Und vielleicht kannst du, nachdem wir das von Kusai gehört haben, dazu auch noch mal ganz kurz was sagen.
6: Nicht so schön Erlebnis war in Caravan. Es ist manchmal, die Leute haben Angst. von uns, weil sie haben gar nicht Kontakt mit niemand und das erste Kontakt mit niemand und die Leute sagen, niemand hilft uns, die Leute jetzt möchte hilft uns, das ist sehr komisch für uns, warum die Leute hilft uns, deswegen die Leute immer haben Angst und das so schlecht ist, weil die Leute müssen das Kontakt vor Kultur wissen, Sprache wissen, weil es gibt wirklich viele, viele, viele nette Leute hier. Aber naja, das war sehr schön, der erste Kontakt, danach alles gut werde, weil erst immer welche Sache, irgendwas, erst einmal sehr schwierig, danach alles gut wird.
0: Ja, das fand ich ganz interessant, dass er so gesagt hat, ja, viele Leute haben auch wirklich Angst, in Kontakt zu gehen, weil sie auch viele schlechte Erfahrungen gemacht haben. Genau, was habt ihr da jetzt so überlegt, auch so im Nachhinein, was hattet ihr dazu Gedanken für dazu? Wie kann dieser Kontakt hergestellt werden oder wie kann da das auch abgebaut werden, dass, ja, dass es so schwierig ist, in Kontakt zu kommen?
4: Also es ist richtig schwierig, weil es gibt einige Orte, zum Beispiel als wir auf Stralsund auf dem Dänholm waren, da wohnen mehrere hunderte Leute und das ist so abgegrenzt von der Stadt. Also da wohnen fast keine Leute, sondern ist nur Industriegebiet oder die Polizei ist auch da, die Bundeswehr ist auch da und das ist sehr schwer für die Menschen in Kontakt zu treten mit anderen oder so auch Alltagssachen zu machen. Und es gab auch einige Geflüchtetenunterkünfte, wo die Leute vorgewarnt worden sind, dass sie nicht mit uns reden sollten oder nicht zu uns kommen sollten, weil wir angeblich gefährlich sind. Was auch ein bisschen lustig ist, dass es der Bericht ist über uns, was erzählt wird. Genau, und ich glaube, das war sehr ungewöhnlich, dass wir kommen und wir wollen nichts von den Menschen, sondern wir wollen einfach da sein und sie kennenlernen und eine gute Zeit zusammen haben. Das ist sehr ungewöhnlich, weil ich glaube, in Deutschland, wenn man hierher kommt als Geflüchtete, muss man sich immer beweisen und immer ja, erklären, warum man hier bleiben darf. Und das war einfach eine Veranstaltung, die nicht, wo es anders war. Ja. Und kann ich was zu den Kindern sagen? Weil es gab auch viele Kinder, die unsere Veranstaltung besucht haben und sie waren sehr, sie hatten sehr viel Spaß und Freude. Es war auch manchmal ein bisschen chaotisch, weil sehr viel Spielzeuge und sehr viele Angebote. Aber es war auch sehr traurig, weil sie uns oft gefragt haben, ob wir morgen zurückkommen oder zu deren Geburtstag. Und es ist auch sehr schwierig, so eine Vertrauensbasis aufzubauen mit kleine Menschen und dann wieder weg zu sein. Also deswegen wollen wir versuchen zu gucken, was wir da machen können. Ja.
3: Wird es denn voraussichtlich die Karawane auch nächstes Jahr nochmal in MV geben?
4: Also, während der Karawane haben Leute gesagt, haben oft vom das nächste Mal geredet. Nach ein paar Tagen, das war für nächstes Jahr. Und jetzt war ich zu früh weg vom Auswertungstreffen, um das zu wissen. Keine Ahnung, aber es wird bestimmt noch weitere Aktionen geben. Ob es eine Karawane sein wird, weiß ich nicht. Ja.
3: Das lässt ja Hoffnung schöpfen.
0: Ja, danke bis hierhin. Wir hören jetzt den Song Refugee von der Band Electric Litany. Electric Litany ist eine in London ansässige Post-Rock-Band aus Griechenland. Refugee ist Teil ihres Albums Under a Common Sky. Under a Common Sky oder das Lied Refugee ruft dazu auf, sich gegen faschistische und rassistische Ideologien zu stellen, die darauf bestehen, Menschen zu spalten und in Kategorien einzuteilen. Der Song verdeutlicht die Ironie, Flüchtlinge als Fremde zu betrachten, als nicht dazugehörig, als unwillkommen, obwohl wir uns alle unter einem gemeinsamen Himmel befinden, der a priori keine Grenzen kennt, sondern nur von Menschen geschaffene. Er thematisiert zudem die Ironie, selbst eine Einwanderungsgeschichte zu haben und dennoch rassistisch zu sein.

0: Ja, wir möchten jetzt auch noch mal so ein paar persönliche Eindrücke von der Karawane noch mal zusammentragen, denn wir haben sowohl von Kusai als auch von Ali so ein bisschen so Fazit oder so Dinge, die ihnen auch gut gefallen haben an der Karawane. Und natürlich wollen wir auch dich dazu gleich noch befragen, Pon. Aber zuerst wollte ich einmal jetzt Kusai, dass wir Kusai einmal anhören, was so sein schönstes Erlebnis eigentlich auf der Karawane war.
1: Ja, mein schönes Erlebnis war, ich habe schon die Leute gesehen, die sie waren sehr glücklich. Ja, sie haben erstmal Angst, weil sie haben gar nicht Kontakt gemacht. Aber das war so gut, wenn diese erstmal Kontakt mit den Leuten gemacht. Und das war sehr schön für mich auch, weil ich habe die Lied Via Go und Caravan gemacht, diese zweite. Und bevor, ich war ein bisschen, niemand hilft uns. Aber ich habe schon gesehen, die Leute in Caravan und in Lidewego, in Caravan auch, die Beispiel Emil, Claudia, Fee, sie haben schon Urlaub. Sie haben schon Urlaub. Sie haben das Urlaub für die Leute. Sie machen, ich habe gedacht, in Spanien gehen oder in Italien gehen, aber sie haben schon ein Projekt für uns gemacht. Das ist sehr, sehr, sehr, sehr gut gefühlt für mich, weil die Leute machen keine Urlaub, machen ein Projekt für uns. Das wirklich, das ich freue mich sehr vor, dass ich stolz auf die Leute sehe.
2: So you think that this project can do really good impact on these people here?
3: Yes, definitely. The impact of this project that I've actually personally me, I found it very great. And as I said, I came completely accidentally. I joined the caravan and it was a big inspiration for me. And I also find it inspirational for
4: Ja, auf jeden
3: other people
4: Fall.
3: too,
4: Die Auswirkungen dieses Projekts tatsächlich
3: when
4: fand ich es persönlich sehr
3: that.
4: großartig. Und wie gesagt, ich bin
3: I
4: ganz
3: still
4: zufällig dazu
3: every
4: gekommen.
3: day to
4: Ich habe mich mit der
3: observe.
4: Karawane angeschlossen und es war eine große Inspiration für mich. Ich finde es auch inspirierend für andere Menschen, wenn ich mit ihnen spreche und sie die Erfahrungen teilen, die sie gemacht haben. Also denke ich, dass die Botschaft, die sie haben, jeden Tag größer und größer wird.
0: Ja, Pon, vielleicht willst du auch was noch zu deinen persönlichen Erfahrungen. Wie war es für dich, da auf der Karawane zu sein? Ja, uns ein bisschen was erzählen, ein bisschen was preisgeben, weil das war ja bestimmt eine ziemlich intensive Zeit.
5: Ja, es war sehr erschöpfend. Also es hat insgesamt 10 Tage mit Aufbau und Abbau gedauert. Aber es war sehr schön und ab dem ersten Abend wusste ich, dass es schon gelungen ist, weil wir haben in Höfen, also in solidarischen Höfen in MV gecampt immer und da am ersten Abend hat Kusai mit 2 anderen Leuten sehr viel Spaß gehabt, sich in der Schubkarre so zu schieben. Und dann meinte ich zu Claudia, ja, wir haben es schon geschafft, weil Geflüchtete sind da, fühlen sich sicher und haben Spaß. Und was auch sehr, sehr schön war, wir haben zum ersten Mal auch wirklich so Dolmetschungstechnik ausprobiert mit so Kopfhörer und ich weiß nicht, vielleicht maximal in 5 Sprachen gleichzeitig gedolmetscht und das war herausfordernd, aber das war auch super cool, weil Leute konnten in den Sprache sprechen, die sie, also oder in einer Sprache sprechen, die nicht Deutsch oder Englisch ist, wo sie sich am besten ausdrücken können und alle konnten es verstehen. Also das war auch sehr berührend und ich glaube, es hat auch Barrieren voll abgebaut, damit Leute richtig teilnehmen können. Und Abende an der Feuerstelle waren auch sehr schön. Ja.
0: Es ist natürlich für die HörerInnen auch immer total spannend zu hören, wie kann man eigentlich mitmachen. Und dafür ist es interessant, noch ein bisschen was auch über zuletzt auch was über Probleiberecht zu erfahren. Ja, was seid ihr für eine Organisation? Und wie kann man vielleicht dazu stoßen? Würdest du dazu noch was sagen?
5: Ja, also erstmal, ihr könnt uns erreichen über Instagram. Das sind Leute von uns aktiv. Wir heißen Probleiberecht, wenn ich mich richtig erinnere. Und wir haben auch eine Website, das heißt bleiberecht-mv.org. Da findet ihr auch unsere Kontaktdaten. Und da schreiben wir auch Artikel zur aktuellen Lage oder Berichte, die wir machen. Also es ist immer interessant, da reinzuschauen. Und wir sind eigentlich eine antirassistische Initiative in der Region. Wir sind, also es gibt zwei Gruppen in Greifswald und in Rostock, aber es sind auch Menschen, ein paar einzelne Menschen überall in MV aktiv. Genau, und wir setzen uns ein für die Rechte von Asylsuchenden. Wir kämpfen für Gleichberechtigung und Selbstbestimmung. Unser Ziel ist, dass alle ein gutes Leben haben können. Und wir versuchen immer auf Augenhöhe zu sein und unsere Privilegien zu teilen für Leute, die zum Beispiel nicht geflüchtet sind. Wir sind auch so eine Mischung aus Menschen, die in Deutschland geboren sind und andere, die zugewandert sind. Genau, und wir haben diese Karawanen mit organisiert. Wir sind auch, wie ich das erzählt habe, auf die Webseite und Instagram aktiv. Wir besuchen auch außerhalb der Karawanen Leute in Unterkünfte oder machen Refugee Café. Wir beraten vor allem in Greifswald oder begleiten Leute zu Termine wie Gerichtstermine, weil es so oft sehr stressig ist für Menschen, da alleine hinzugehen ohne Support. Und wir machen auch Veranstaltungen, Demos, Kundgebungen. Je nachdem, was Geflüchtete sich wünschen, versuchen wir das zu ermöglichen. Und natürlich organisieren wir auch mit Bezahlkartentausch, weil wir stark dagegen sind. Und wir sind der Meinung, alle sollten Zugang zu einem eigenen Konto haben.
0: Ja, vielen Dank dir, dass du hier warst und Danke mit euch. Uns hier gesprochen hast über die Karawane. Vielleicht haben ja welche von euch HörerInnen Lust bekommen, mit dazu zu stoßen und euch auch mehr mit der Situation von Geflüchteten auseinanderzusetzen. Genau, wir sagen dann für heute erst einmal Tschüss, aber zuletzt hören wir noch einen Song. Und zwar hören wir das Lied Certa von Balothaisa. Balothaisa ist eine Band aus Kreta, Griechenland, die nach eigenen Angaben kretische Musik aus der Hölle macht und dabei traditionelle und moderne Elemente miteinander verbindet. Sie vertreten eine klare antifaschistische Haltung und viele ihrer Songs verurteilen Krieg, Faschismus und Hass gegenüber Einwanderern. Certa handelt von der Kraft der Menschen, die sich zusammenschließen, um eine Verbindung, ein Team zu bilden und für ihre Rechte zu kämpfen. Der Song deutet zudem an, dass Grenzen in den Augen der Menschen nicht existieren und unterstreicht die Kraft des Einzelnen, jeden Ort zu seinem Zuhause zu machen.

Ja, herzlich willkommen hier in der Dreadlock Zone mit meiner Wenigkeit, der Martin. Ja, es ist ein kleines Reggae-Format, also Reggae und mehr. Das ist das Konzept dieser Sendung. Das hört ihr fast jeden Mittwoch vom 1. bis zum 3. Mittwoch im Monat von 19 bis 21 Uhr. Ja, was habe ich heute vorbereitet? Ich habe ganz viele Platten mitgebracht. Achso, was ich noch sagen wollte zum Nachgang der Landtagswahlen. Wir bleiben hier stabil und wir lassen uns nicht von der AfD irgendwie unterdrücken und Rostock ist ja sowieso ziemlich stabil, wie ich finde, und wir haben es hier ganz gut geschlagen. Und ja, das wollte ich jetzt nochmal loswerden. Wir werden hier so weitermachen. Wir werden weitermachen, jetzt erst recht. Das ist halt meine Meinung der ganzen Geschichte. Und ja, das war jetzt ein kleines Statement jetzt ganz am Anfang der Sendung. Ich mache jetzt hier jetzt mal weiter mit den Platten, die ich heute mitgebracht habe. Und da habe ich eine Platte mitgebracht, die heißt also Wissenschaftlerin oder Wissenschaftler in Dub oder für Dub. Das ist eine Platte, die ich glaube ich noch gar nicht aufgelegt habe, so viel ich weiß. Ich bin mir auch nicht so sicher, die heißt Scientist. Die werde ich dann gleich zum Besten geben. Abwechselnd mit hat meine Frau sich gewünscht, eine ganz tolle Platte, die ich vor, weiß gar nicht, ob ich die letztes Jahr gekauft habe im Plattenladen meines Vertrauens oder vorletztes Jahr. Ich bin mir da gar nicht so sicher. Ich glaube letztes Jahr, Anfang letzten Jahres, 2025, habe ich die käuflich erstanden sozusagen, und die heißt Version Excursion, und da sind ganz, ganz viele Klassiker. Das ist Reggae-Musik von vielen bekannten Klassikern aus den 80ern und aus den 90ern, wie zum Beispiel Super Styling von Groove Armada, das ist von Root Boy, also die Reggae-Version, dann zum Beispiel Love A Tears Apart, das ist natürlich New Order, das ist aber von Capital, das werde ich dann euch dann gleich zum Besten geben. Also diesen Song werde ich dann gleich als erstes spielen. Oder zum Beispiel Black Rabbit, ne? Jefferson Airplane, das ist dann von Prinz Fetty. Und ganz, ganz viele andere Künstler, viele Künstler sind da drauf. Und da habe ich zwei Doppelplatten hier mitgebracht. Die werde ich dann zum Besten geben in der ersten Stunde. Also eine Version des Kirschen. Ich habe die auch seit Ewigkeiten nicht mehr aufgelegt und ich hatte so gedacht, ich habe mal Bock drauf, die Mucke mal wieder zu hören. Schön entspannte Coversongs von bekannten Künstlern aus den 80ern bzw. 90ern. Und Scientist, die finde ich auch sehr, sehr toll. Die habe ich jetzt letztens mal vor 14 Tagen bei mir zu Hause mal aufgelegt. Ich habe da noch gar nicht reingehört, weil ich habe tausende von Platten halt organisiert und gekauft. Und ja, die werde ich dann gleich zum Besten geben. In der zweiten Stunde habe ich einen Künstler mitgebracht aus L.E. Der heißt Patchy Man aus L.E., wie gesagt. Und da werde ich euch eine Platte vorstellen, Patchy Man in Dub. Die wurde im Jahre 2023 veröffentlicht. Und dann abwechselnd, würde ich gesagt, Patchy Man in Dub. Und dann würde ich ja noch zum Besten geben, Double Standard. Das ist halt auch, da sind zwei, drei Songs sind da drauf. Auch so eine lange Version, Dub Remix ist da drauf, und die werde ich dann in der zweiten Stunde zum Besten geben, und wenn wir dann noch ein bisschen Zeit haben, würde ich dann vielleicht nochmal die Platte auflegen, Another Place aus dem Jahre 2026 wurde die veröffentlicht, muss ich hier nochmal raufschauen, 2026, genau, wurde die veröffentlicht, Another Place, mal schauen, mal gucken, wenn wir die Zeit noch zu haben. Und ansonsten, wir haben ja so viel Sendung noch vor uns jetzt im Oktober. Wenn ich das halt nicht schaffen sollte, dann lege ich es halt in der nächsten Sendung auf. Gut, ich würde jetzt sagen, genug der Worte. Ich werde mich jetzt mal zu den Turntables begeben und ein bisschen Mucke machen. Und ich werde mich moderatorisch würde ich mich jetzt ein bisschen zurückziehen und werde jetzt erstmal mehr Mucke auflegen. Und wir hören uns in der zweiten Stunde wieder. Und ich wünsche euch viel Spaß und ich würde sagen, bis gleich.

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4: Ja, ja, ja, ihr seid hier nach wie vor hier auf Loro 90,2 und in DAB, also nicht in DAB, ja, DAB Plus. Also DAB habt ihr natürlich die erste Stunde gehört jetzt. Ich hoffe, das hat euch ein bisschen gefallen. Aber ich wollte euch noch die technischen Daten geben. 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Ansonsten auch im Internet weltweit. www.loro.de. Ja, ich hoffe, die erste Stunde hat euch ein bisschen gefallen. Mache jetzt noch die letzten zwei Songs von den zwei Platten, lege ich jetzt hier noch auf. Von Version Excursion und ich mache dann hier gleich weiter mit Scientist mit dem Track Baby High. Und dann spiele ich noch einen Song von Version Excursion und dann habe ich schon die Platten rausgesucht, die ich jetzt in der zweiten Stunde auflegen werde von Patchy Man aus L.E. Also der legt ziemlich geile Musik auf, wie ich finde, aus dem Jahre 2021. Und die zweite Platte, also immer im Wechsel, Double Standard. Ja, da sind ein paar Remixe da drauf, Dub Remix. Und ja, ich hoffe, das wird euch ein bisschen gefallen. Ansonsten, wenn die Zeit noch da ist, dann würde ich halt vielleicht auch noch ein bisschen... von der Platte Another Place. Ich mag die Platte so gerne. Ich habe die auch schon ein paar Mal gespielt. Ja, sorry. Aber ich höre die total gerne und es ist halt einfach geile Mucke halt. Und die würde ich dann vielleicht noch zum Besten geben. Ansonsten, wenn ich es halt nicht mehr schaffe, dann spiele ich es halt in der nächsten Woche. Und wir haben ja genug Zeit. Gut, ja, wir sind jetzt in der zweiten Stunde angekommen. Ich werde jetzt hier gleich wieder mich zum Plattenteller begeben und ich hoffe, ihr habt dann sehr viel Spaß und wir hören uns dann später nochmal. Ich wollte schon sagen, bis denn, nein. Also, ihr hört jetzt noch eine Stunde Dreadlock Zone mit meiner Wenigkeit, der Martin. Und ja, bis gleich, würde ich sagen.

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Ciao, ciao.

0: Und damit begrüßen wir euch recht herzlich zu unserer heutigen Sendung hier im Rahmen des Schwarzen Kanals auf Lokalradio Rostock. Wir haben den 5. Mittwoch im Monat September und unsere treuen Hörerinnen und Hörer wissen es natürlich. Am 5. Mittwoch gibt es seit einiger Zeit hier immer unser Spezialsendungsformat Nerd Noir, das Fachmagazin für düstere Videospielmusik. Und ich freue mich auch heute wieder hier im Studio begrüßen zu dürfen, den Hannes. Schönen guten Abend, dass du hier bist.
1: Schönen guten Abend, euch auch.
0: Marius, schön, dass du da bist.
2: Schönen guten Abend, hi.
0: Und unsere wundervolle Quizmasterin Caro, auch an dich einen wunderschönen guten Abend. Schön, dass du auch heute wieder mit dabei bist.
3: Hallo ihr Lieben, schön, dass ich dabei sein darf.
0: Ja, Nerd Noir, das Fachmagazin für düstere Videospielmusik. Wir werden uns über Computerspiele unterhalten. Wir spielen Stücke aus dem Soundtrack und es gibt natürlich auch das legendäre Nerd-Quiz, auf das ihr euch auch schon wieder freuen könnt. Zwei Teile wird es geben, jeweils einen Teil in der ersten Stunde, einen Teil in der zweiten Stunde. Und ihr könnt natürlich auch fleißig mitraten, kommt gerne dazu in unseren Chat auf unserer Internetseite www.derschwarzekanal.rocks. Da ist es momentan noch ziemlich ruhig, aber ich hoffe, es gesellt sich noch der eine oder die andere dazu. Und wir sind musikalisch schon in die Sendung gestartet. Nicht ganz so düster, wie ich fand, aber Hannes, vielleicht magst du da kurz was zu sagen.
1: Ja, das ist ja Auslegungssache. Also ich würde das, was wir gerade gehört haben, als Retro-Synthwave betrachten. Ich starte ja immer gerne mit so ein bisschen Retro-Mucke. Das Spiel ist gar nicht so retro, es klingt bloß so. Es ist, denke ich mal, nur 5 Jahre alt. Die Rede ist von Blazing Chrome. So ein bisschen der geistige Nachfolger von Contra und Metal Slug. So in einem gemischt, sehr, also am Ende ein Run-and-Gun-Ballerspiel, was man auch im Couch-Koop spielen kann. Und was genau mit so einem Soundtrack eben auch dich wirklich zum Spielen animiert, was einen schönen Spielfluss hat. Und der Song, den wir gerade gehört haben, kommt, glaube ich, vom ersten Endgegner. Der ist in 2 Phasen. Dieser Song war aus seiner 2. Phase.
2: Das hat man auch gehört.
1: Doch, ne?
2: Ja, definitiv.
1: Genau. Gute Bossmucke.
0: Ja, ich würde vielleicht gerne mal mit einer Frage in die Sendung starten wollen. Welches Spiel habt ihr denn aktuell zuletzt gespielt, Hannes?
1: Ich, ja, das waren 2. Ich hatte mir tatsächlich mal jetzt vor einer Weile, weil es gut zu schießen war, den neuen Stalker-Teil geholt. Wie heißt denn das Ding? Shadow of Chernobyl? Nee, das war der erste Teil.
2: Das war der erste Teil.
1: Heart of the Zone, ich weiß es nicht, aber ein gutes Spiel. Die haben eigentlich überhaupt nichts verändert. Wenn man das spielt, dann, klar, ist man immer noch im Grenzgebiet ums AKW in Chernobyl. Und ja, das Feeling ist eigentlich, als würde man das erste Spiel spielen. Das Feeling ist, als würde man Call of Pripyat spielen. Das ist einfach alles nur hübscher geworden und das ist auch mal ganz gut. Das hat richtige alte Shooter-Macken, die man aber auch haben will. Das erfindet das Rad auf jeden Fall nicht neu. Es hat eine wahnsinnig dichte und sehr gute Atmosphäre. Ist auch ein bisschen horrorlastig, wenn man sich darauf einlässt.
2: Ich wollte gerade fragen, ist das eher Shooter oder ist das eher ein Horrorspiel?
1: Es ist ein totaler Shooter. Es ist einfach ein Ego, also mit einer Open World. Es ist ein bisschen Sandbox-mäßig, aber ja, du hast deine Nebenquests, du hast deinen ganzen Kram, das ist ein bisschen nonlinear.
2: Ne? Und hat mich schon immer sehr, sehr angesprochen, die Stalker-Reihe, aber ich habe damals keinen so starken PC gehabt, dass der das hätte abspielen können. Und heute einfach nicht dazu gekommen. Ist Metro vergleichbar, die Metro-Reihe, oder ist das ein bisschen, das ist ja eher, glaube ich, so schlauchig, ne?
1: Ja, die ersten 2 Teile wären schlauchig, ne, weil man ja noch innerhalb der Metro spielt. Ich glaube, bei Metro Exodus verlässt man ja dann irgendwann die Metro selbst. Und das ist dann, glaube ich, vergleichbar mit den Stalker-Teilen.
2: Ah ja, okay.
1: Ja. Aber genau, das geht schon ganz gut zusammen. Ja, und das war das eine. Und Retro-Fan, wie ich bin, ich habe Schatten über Riva mal wieder angefangen. Von der Nordland-Trilogie, der 3. Teil, das ist ja das schwarze Auge eben und das ist ja ein Pen-and-Paper-System gewesen und die haben dann irgendwann auch mal 3 Computerspiele gemacht und das war dann eben das letzte davon und ich habe das als junger Jugendlicher angefangen, da gab es das in der Gold Games Box irgendwie eins von 10 Spielen waren das, da konnte man die quasi noch so im Stapel kaufen. Und das hat mich vollständig überfordert, aber eigentlich immer fasziniert, das Spiel, weil du überhaupt nicht an die Hand genommen wirst. Vom Kampfsystem her nicht, von der ganzen Handlung nicht. Du bist da einfach reingeworfen und musst irgendwie loslegen mit deiner Party. Und ich habe manchmal das Gefühl, ich bin nur ein bisschen schlauer geworden, weil dir wird gar nichts gegeben. Du sollst da einfach los. Es läuft noch vieles über Dialogoptionen, die sich dann erweitern, wie du da irgendwie in der Welt klarkommen sollst. Und es ist so ein bisschen so ein Mystery-Krimi. Aber unfassbar atmosphärisch, ganz toller Soundtrack. Ich glaube, da kommen wir heute auch nochmal zu, wenn wir es zeitlich schaffen. Hat mich wieder abgeholt. Muss ich sagen, ganz tolles Ding. Gibt's auch in der Form nicht mehr. Also es ist schon sehr oldschool. Aber du hast schon quasi eine 3D-Perspektive, die du, ja, in der du dich umgucken kannst und in der du dich bewegen kannst. Aber ja, mit irgendeinem Baldur's Gate ist das nicht zu vergleichen. Also schon gar nicht jetzt mit dem dritten oder. Was sind denn Referenten heutzutage, wenn man so ein Party-Rollenspiel hat, was wären das noch? Gibt es das überhaupt noch? Sonst ist man eigentlich immer alleine unterwegs.
2: Sonst ist man eher, wenn dann alleine unterwegs, klar, MMOs wären wahrscheinlich so ein bisschen. Ja,
1: das wird die an Richtung, die Stelle getreten sein, so ein bisschen.
2: Ja, das kann sein. Weil es ist Koop.
1: Das oder irgendwelche, Divine Divinities oder Baldur's Gates 3, die wären es dann noch. Und das ist aber so weit davon ab, also da fehlt dieser Entdeckercharakter eigentlich total und wie sehr du dich dann da auch reindenken musst. Es ist nicht so, dass du noch deine eigenen Karten malen musst, aber es ist ganz kurz davor.
2: Das wäre aber auch ein bisschen
1: toll,
2: oder?
1: Das ist auch meine Grenze, das würde ich nicht tun. Also da,
2: ach was, hör auf.
1: Nee,
2: ehrlich?
1: Ich setze mich nicht mehr mit Papier dahin und male da irgendwas. Also,
2: okay.
1: Also ich mache mir Notizen, das ist okay so, aber dass ich jetzt die ganze Map da irgendwie nachmal, da wird es bei mir aufhören.
2: Aus so einem Retro-Gefühl raus, aus so einem.
1: Nee, habe ich nicht.
2: Manchmal ist ja so dieses Gefühl ein bisschen wichtiger als die Realität.
1: Nee, ist schlimm genug, dass ich solche Sachen immer wieder anpacke, also aber da hört's auf. Ich habe Grenzen.
2: Da brauchst du mit mir nicht diskutieren, wenn es ums Anpacken und Dranbleiben und Retro und Gefühle, weil das bringt dann letztendlich ja zu meinem Spiel.
1: Ja, was
2: ich jetzt gerade spiele, ich spiele nämlich gerade World of Warcraft.
1: Was
2: völlig Neues. Ja, ich könnte natürlich sehr, sehr viel darüber reden. Da würde ich mich ein bisschen zurückhalten, weil das tatsächlich leider sehr viel meines Lebens oder meines Gaming-Lebens bestimmt. World of Warcraft Forever wurde vor 2 Wochen ungefähr angekündigt. Und ich habe mir Beta-Zugang erkauft, machen wir uns nichts vor. Und das ist nichts anderes als eine Art Classic Plus. Das heißt, das Spiel von 2004, 2005 mit einem mit schickerer Grafik, wenn man es denn möchte, aber vor allen Dingen mit knapp einem Drittel mehr Quests. Ich glaube, 1000 neue Quests haben sie irgendwie jetzt erstellt. Das Original Classic hat knapp 2000 oder irgendwie sowas. Also die haben ordentlich nachgelegt und machen jetzt alles das, was sie zu Classic-Zeiten 2005 nicht hinbekommen haben, das machen sie jetzt nach für mich. Weil anders, es ist nur für mich.
1: Sicherlich.
2: Ganz eindeutig.
1: Ja.
2: Es ist vor allen Dingen für viele Väter auf dieser Welt, weil der Name ist Programm. World of Warcraft Forever soll für immer das Level-Maximum halten von Level 60. Und das bedeutet, egal wann du aufhörst mit dem Spiel, wenn du wiederkommst, kannst du weitermachen. Und das war bis dato nicht gegeben. Also es war, je nachdem, wie man spielt, durchaus möglich, dass du deine Charaktere nicht weiterspielen kannst, weil du dann auf einem anderen Server zum Beispiel anfangen möchtest. Mit einem Kumpel oder wie auch immer. Nun haben die da gar keine Server mehr, sondern die sind laufen sogenannt Realmless. Du entscheidest dich nur, ob du PvE oder PvP oder RP spielst und bist dann auf einem Server und kannst dann quasi mit deinen Freunden spielen. Das ist schon ziemlich cool. Die haben sich da ein bisschen was überlegt und ich habe eine gewisse Art von Abhängigkeit, da machen wir uns nichts vor. Da lachen jetzt hier gerade alle.
1: Ich finde das nicht lustig.
2: Aber ihr müsst stolz auf mich sein. Ich habe auch noch mal ein bisschen in GTA 5 reingeguckt, weil wir ja Mitte November ein Mega-Release haben mit GTA 6, 19. November. Weiß jeder, der von GTA 6 was gehört hat.
0: Und Caro, was hast du zuletzt gespielt?
3: Oh, ich habe Star Wars Jedi Fallen Order zuletzt gespielt. Noch gar nicht so viel investiert, aber war in kurzer Zeit unglaublich begeistert von der Optik. Ich bin ein bisschen spät dran, es gibt bereits den Nachfolger, aber ich wollte dann, ich bin jetzt erst drüber gestolpert und ich wollte dann mit dem ersten Teil anfangen. Der spielt nach Episode 3 und der Story-Einstieg war unglaublich gut. Ich war innerhalb von einer Viertelstunde dabei und fand das alles toll, fand den Charakter toll. Bin sofort irgendwie mit eingestiegen, wenn da irgendjemand verletzt wurde oder ja, also oder gestorben wäre. Und naja, und dann kommt natürlich noch so ein kleiner R2-D2-Geräusche machender Mini-Roboter vorbei.
2: Bip, bip.
3: Ja, da hat es mich dann
2: verloren.
3: Ja, für immer. Ich werde jetzt wahrscheinlich nur noch das spielen, ungefähr für die nächsten 100 Spielestunden.
0: Wie ist der Soundtrack?
3: Grandios. Star Wars. Einfach perfekt. Und es ist wirklich nah dran. Es gab Momente, dann hat man wirklich cineastisch ein ganz tolles Bild vor sich gehabt. Und dann eben auch teilweise Originalmusik gehabt. Ich war einfach wirklich fasziniert. Ich habe es auf dem Beamer gespielt, das hat es noch besser gemacht. Einfach großes Kino. Und es ist, ich konnte mir aussuchen, ob ich es leicht bedienen will oder ob ich es schwer spielen will. Für die Profis wäre es wahrscheinlich total einfach, da den Schwierigkeitsgrad hochzudrehen. Ich habe es tatsächlich auf einfach gelassen, weil ich will es eigentlich nur genießen.
0: Na, dann freuen wir uns auf ein Stück aus dem Soundtrack für die nächste Nerd Noir-Sendung. Vielleicht etwas, was wir noch nicht kennen, also nicht eines der bekannten Themen aus der Star Wars-Reihe. Ja, jetzt haben wir schon reichlich geredet. Wir sagen, wir machen weiter mit ein bisschen Musik. Was werden wir denn als nächstes hören?
2: Wir hören demnächst das Spiel God of War 1 mit dem Titel Kratos. Und danach hören wir aus dem Reboot den Titel, das werde ich auf gar keinen Fall vorlesen, weil das so ein bisschen isländisch angehaucht ist. Die Übersetzung ist aber Todeshändler. Und wenn ihr wollt, dann erzähle ich einfach danach so ein bisschen, worum es sich da handelt.

0: Wir haben gerade God of War 1 mit dem Titel Kratos gehört und God of War, das Reboot aus 2018 mit einem isländischen Namen, den ich jetzt absolut nicht im Radio preisgeben werde, mit der Übersetzung Todeshändler. Ich finde, man merkt ganz doll bei den beiden Soundtracks, dass dort knapp 15 Jahre dazwischen liegen, weil gerade im ersten, das ist schon alles ein bisschen brachial, das ist alles noch ein bisschen, das ist schon ein sehr, sehr guter Soundtrack, gerade für einen God of War, wo es ja wirklich darum geht, das kann ich auch gleich noch erklären, worum es bei God of War überhaupt geht, wo es halt quasi nur darum geht, Leute wegzumetzeln und das so schnell und so heftig und so brutal wie möglich.
1: Aber mit einer epischen Story.
0: Ja, ja. Fängt an damit, dass, hast du die im Petto komplett? Also ich könnte die jetzt abrufen, aber hast du den ersten Teil auch gespielt?
1: Ich habe nichts davon gespielt, weil ich nicht auf Sandalen stehe. Deswegen konnte ich Titan Quest auch nicht
0: gehört.
1: Gucken.
0: Nee. Das habe ich schon mal gehört, dass du keine Sandalen magst. Ja, da war was, stimmt.
1: Also ich kenne mich mit der kompletten Story aus, aber ich habe davon nichts gespielt, weil ich einfach andere Hack'n'Slays gespielt habe.
0: Ja.
1: Obwohl die eigentlich alle so ein bisschen im Fahrwasser von God of War geschwommen sind. Aber erzähl du mal ein bisschen genaueres davon.
0: Grundsätzlich geht es darum, dass Kratos von dem Gott Ares manipuliert wurde und im Kampfesrausch seine eigene Familie ausgelöscht hat und deswegen ein bisschen sauer ist auf so ziemlich alle Götter, weil er dann verstoßen wird von Zeus und sich dann also wirklich in der Mythologie so richtig breit macht, um es mal kurz zu fassen. Ist das, würdest du dem
1: Dem stimme ich zu. Der klettert doch sogar irgendwann auf dem Olymp, macht den dann platt, nimmt nochmal alle Titanen irgendwie dabei mit, landet dann wieder in der Hölle, klettert wieder raus.
0: Ja.
1: Und immer so weiter. Also das so circa geht das ja dann da ab, ne?
0: Genau, und ich habe den ersten Teil, weil der auf der PlayStation 2 war, und den hatte ich nicht. Und dann war das auch noch 2005 und ich glaube 2004 kam GTA 3 raus. Das heißt, da war ich Lost und wahrscheinlich auch noch Counter-Strike Source. Das heißt, da war ich einfach nicht, das war nicht mein Spiel. Ich habe es aber nachgeholt auf der PSP. Habe ich God of War gespielt, das zum allerersten Mal, und bin total hängen geblieben. Also den Teil habe ich komplett durchgespielt, hat mich gecatcht ohne Ende. Nicht mehr als das, weil ich dann, um zum zweiten Titel zu kommen, mit dem Reboot von God of War nicht mehr reingekommen bin. Es hat mir nicht so richtig, ich weiß, dass der sehr, sehr, sehr abgehypt war und wurde, und es gibt ja auch sogar noch einen zweiten Teil von dem Reboot, und der auch sehr, sehr, sehr beliebt ist, aber hat mich nicht gekriegt. Und grundsätzlich geht es in diesem Reboot darum, dass er ein bisschen runterkommt.
1: Genau, er ist doch alt. Ja.
0: Alt ist und seine zweite Frau beerdigen muss mit seinem Sohn, den er von der zweiten Frau hat, und dem jetzt erklärt, wie die Welt funktioniert. So ungefähr, aber halt eben im isländischen, nordeuropäischen Milieu, um es mal so zu sagen.
2: Und warum spricht man in dem Fall von einem Reboot? Das hört sich ja doch schon eher wie eine Fortsetzung an, ne?
0: Sie haben es fallen gelassen, aber dadurch, dass sie es nicht, also sie haben nicht gesagt explizit, das ist jetzt God of War 5, sondern sie haben es explizit God of War genannt. Und damit haben sie es irgendwie gerebootet, weil sie es halt wieder neu angefangen haben mit der Reihe, quasi. Aber es ist trotzdem der gleiche.
2: Ja, aber ein Reboot ist für mich ja eigentlich, man vergisst alles, was vorher da war, und beginnt nochmal sozusagen bei Null. Aber nach dem, was du jetzt beschrieben hast, ist es ja doch eher irgendwie ein Sequel oder so oder eine Fortsetzung.
1: Ja, Kratos selbst hat von Null angefangen. Vielleicht, das muss ja reichen, ne?
0: Kann sein. So. Ich werde das noch, ich reiche das nach.
2: Ist jetzt, glaube ich, auch nicht so wichtig, aber hat mich jetzt einfach mal interessiert.
0: Ja.
1: Gut, damit schließen wir jetzt eigentlich unseren Hack-and-Slay-Block ab. Den hatten wir ja in der letzten Sendung schon begonnen. Da hatten wir ja auch Spiele wie Castlevania Lords of Shadows oder Dante's Inferno mit drin. Bei God of War kannte ich mich jetzt halt nicht so aus und wollte mich da auch nicht reinhören. Ich will ja immer alles auch ein bisschen selber gespielt haben. Deswegen durfte das jetzt der Marius übernehmen.
0: Juhu! Der hat's ja auch gespielt.
1: Und der hat's ja auch gespielt, deswegen geht das alles in meine Formel. Mhm. Ist okay soweit. So, dann gibt's ja nach Hack and Slay gibt's ja noch Hack and Slash, da gibt's ja danach noch das Hack and Slay. Das ist ja dann immer die PC-Variante, Top-Down-Ansicht, und da reden wir jetzt mal über Diablo. Ich persönlich habe nur den ersten Teil gespielt.
0: Oh, siehst du, und ich bin großer Fan vom dritten Teil, selbst nachdem jetzt der vierte Teil trotzdem ganz gut angekommen ist, den habe ich auch viel gespielt. aber bei Weitem nicht so häufig und so viel und so intensiv wie in den dritten Teil. Deswegen habe ich ein paar Soundtracks aus dem dritten Teil mitgebracht und du aus dem ersten.
1: Ich kann ja nur das liefern.
0: Genau. Mhm.
1: Ich würde da anfangen mit dem Tristam-Thema. Das ist die Musik, die du quasi in deinem Hubdorf hast. Die ist, ja, ich finde sehr eingängig und auch sehr friedlich. Ich habe mich vorhin mit Marius darüber unterhalten, warum ist das denn friedlich? Prinzipiell mag diese Musik eigentlich für einige bedrohlich wirken, aber wahrscheinlich liegt es daran, dass man das so empfindet, weil alle anderen Stücke aus dem Spiel ja wesentlich härter sind.
0: Das wird man dann an den zwei Titeln, die danach kommen, hören.
1: Genau. Ja, hören wir doch erstmal in das Tristan-Thema rein und was kommt? Du wirst was aus dem dritten spielen?
0: Ganz genau. Und ich spiele danach noch zwei Soundtracks aus dem dritten Teil.
1: Wunderbar. Ja, dann Musik ab.

0: Wir haben es 21.45 Uhr, Viertel vor 10 und ihr hört immer noch Nerd Noir, eine Sendung hier im Rahmen des Schwarzen Kanals. Nerd Noir, das Fachmagazin für düstere Videospielmusik. Wir hatten einen etwas längeren Block aus 3 Titeln, die aber alle zu einer Spielereihe gehören. Marius, magst du noch mal kurz was dazu sagen?
1: Ja, aus der Spielereihe Diablo haben wir eben gerade das Tristram.
2: Genau, das Tristram-Thema aus dem ersten Teil
1: gehört
2: von der Hub-Welt.
1: Genau. Bisschen, also für die Diablo-Welt auf jeden Fall ein bisschen ruhiger. Und danach sind die Höllenpforten aufgegangen mit Hell Rift und End of Days. Also sie nehmen da definitiv kein Blatt vor den Mund. Da wird schon ordentlich geschlachtet innerhalb dieses Spiels. Da, glaube ich, sind wir uns einig.
2: Das hört man auch raus.
1: Ja, definitiv. Und bei Diablo 3 zum Beispiel geht es um die 7 Übel, die man bekämpft. 3 große Übel und 4 niedere Übel mit so spannenden Namen wie Duriel, Herr des Schmerzes, Andriel, Jungfrau der Qualen, klingt auch sehr, sehr nett, Mephisto, Herr des Hasses oder Diablo natürlich, Herr der Schrecken. Also, ja, die, ja, liefern ab.
0: Also Dämonen, die man bekämpfen muss.
1: Genau. Und teilweise für diesen kleinen Screen, weil das ja, du hast einen sehr kleinen Charakter, den du da steuerst. Das ist nicht irgendwie in der dritten Person gespielt, sondern relativ klein. Können gerade diese Übel, gerade Diablo 3, auch mal den kompletten Bildschirm füllen. Also das war schon sehr episch und gut gemacht. Deswegen bin ich auch total hängen geblieben, weil ich stehe total auf repetitive Spiele. Da hat man möglicherweise auch am Anfang unserer Radiosendung schon gehört. Und da ist Diablo 3 definitiv. Du spielst die 4 Kampagnen durch und dann fängst du wieder von vorne an mit quasi New Game Plus, mit dem, was du dir erspielt hast, mit einem schwierigeren Schwierigkeitsgrad. Das war Diablo 3 und ich konnte das, also das war genau, was ich liebe.
0: Bei Diablo 1 und 2 glaube ich ja auch schon
1: so. Bei 4 ist es nämlich nicht so richtig so. Da ist es eher so, also ist es auch so, aber es ist so Open World, dass es sich das irgendwie nicht so anfühlt. Hat mich nicht so abgeholt.
2: Also du hast mehr Freiheiten, kannst immer noch ganz viel grinden, wie man das nennt, und looten wahrscheinlich. Es geht ja bei Diablo ganz viel darum, dass man immer seine Ausrüstung verbessert und aufleveln konnte man noch auch, ne?
1: Mhm.
2: Grenzenlos oder wie war das?
1: Ich glaube, du konntest bis Level 100 oder sowas und danach hast du Paragon-Stufen bekommen. Das sind dann quasi so nochmal so eine Extra-Level, womit du dann immer nur so einen ganz, ganz kleinen Teil deinem Charakter aufleveln konntest. Mhm. Und ich glaube, die waren entweder unendlich, aber halt eben auch so dermaßen hochskaliert, dass du da quasi gar nicht das Maximallevel irgendwie bekommen konntest. Aber da stecke ich zu wenig drin, weil so viel Zeit habe ich dann auch nicht gehabt.
2: Ich verstehe, aber beim 4. Teil haben die Fans das dann irgendwie nicht verziehen scheinbar.
1: Der Anfang lief tatsächlich für ein Blizzard-Spiel extrem gut. Also sehr, sehr gut. Ein bisschen zu gut. Und dann haben sie so nach ein paar Wochen, nach 2 oder 3 oder 4, haben sie gemerkt, die Leute haben zu viel Spaß. Das ist so ein bisschen ein Blizzard-Problem. Und dann haben sie ersten Klassen genervt. Die waren dann nicht mehr spielbar. Und dann waren die Leute pisst.
2: Ja, ja, die haben da ganz viel Anpassung irgendwie gemacht. Ja. Und davon habe ich gehört. Und dann war das irgendwie total totgeschrienes Spiel.
1: Mhm.
2: Gut, der 5. Teil kommt, hast du mir gerade.
1: Genau, der 5. Teil wurde auch angekündigt auf der BlizzCon, genauso wie WoW Forever und auch ein StarCraft-Spiel.
2: Ja.
1: Und soweit ich weiß, StarCraft 2030 und Diablo 5 2029. Also ganz
2: absurde
1: in der Nähe.
2: Zeitspanne, ne? Das heutzutage, das, ich kenne das von früher, dass das denn, wenn da irgendwas angekündigt wird, dann kommt das auch ein Jahr später.
1: Genau.
2: Oder so, ne?
1: Gerade Blizzard hat ja auch gerne mal,
2: ja Werbung.
1: Ja, ne? Die haben auch teilweise so Shadow Drops gemacht. Einfach am Abend der Veröffentlichung haben sie gesagt, und übrigens, das ist ab sofort, ab morgen, ab übermorgen ist das quasi im Geschäft. Ihr könnt es holen.
2: Ja.
1: 2029, 2030 ist, das hat nicht so geklappt.
0: Jetzt müssen wir noch mal ganz kurz Gaming-Vokabular klären hier, denn ihr dürft nicht voraussetzen, dass alle, die uns hier zuhören, auch verstehen, worüber ihr redet. Grinden und Looten, hätte ich jetzt gerne noch mal eine Definition von euch, bitte.
1: Looten und Leveln muss drin sein in einem Spiel.
2: Mhm.
1: Also Looten ist quasi das Plündern von Gegnern und das Bekommen von Beute von diesen Gegnern. Das ist Looten. Und wenn du grindest, dann bedeutet das, dass du das sehr, sehr, sehr, sehr, sehr, sehr, sehr, sehr häufig machst, um die Chance zu erhöhen, was Tolles zu bekommen.
2: und nebenbei noch aufzuleveln in der Regel.
1: In der Regel kann das auch ganz gut sein. Du kriegst
2: Erfahrungspunkte meistens fürs Töten von Gegnern und für das Absolvieren von Aufgaben. Genau, und je öfter man das dann alles macht, sofern das möglich ist, ne, desto mehr Chancen hat man in den Spielen und ist dann irgendwann der Krassere.
1: Mhm, das wollen wir ja sein. Wir wollen der Allerkrasseste sein.
2: Genau.
1: Oder die Allerkrasseste.
0: Vielen Dank für die Erklärung. Und jetzt kommen wir, nachdem die erste Stunde schon fast vorbei ist, zu unserer allseits beliebten Kategorie

0: dem Nerd-Quiz und damit übergebe ich an unsere bezaubernde Quizmasterin Caro.
1: Vielen Dank. Einmal noch für die Leute, die zum ersten Mal dazu kommen, die kurz die Regeln erklärt. Ich stelle jetzt Fragen und unsere beiden Mitspieler werden buzzern. Wer als erstes buzzert, darf beantworten. Aber es sollte nicht zu schnell gebuzzert werden. Man sollte sich die Frage zu Ende anhören. Denn wenn die Antwort falsch ist, gibt es einen Minuspunkt. Die Frage ist dann raus und danach gibt es nicht mehr die Möglichkeit für den Gegenspieler, diese zu beantworten. Marv wird mir bestimmt helfen und darauf achten, wer zuerst buzzert. Vielleicht hört ihr sogar auch noch dazu, wer das ist.
0: Vielleicht gibt es noch einen kurzen Buzzer-Test für die Funktion. Einmal Hannes bitte. Das ist Hannes und einmal Marius. Wunderbar.
1: Super, das passt. Los geht's. Frage 1. Weltbekannte Autoren. Wie heißt die berühmte Frauenfigur in Goethes Faust?
2: Gretchen.
1: Das ist korrekt.
3: Sehr klug.
0: Hm. War das jetzt die Gretchenfrage?
2: Das war die Gretchenfrage.
1: Wir wollen ja auch, wir haben ja auch einen Bildungsauftrag. Das nächste Thema Mensch-Maschine-Schnittstelle. Welche Taste befindet sich auf der Computertastatur neben dem Buchstaben L?
3: Neben? Es gibt zwei Neben.
1: Ja.
2: Ich weiß das nicht.
1: Es gibt zwei. Ich habe es euch einfacher gemacht. Ich habe nicht gesagt links oder rechts daneben. Leute, ihr zockt den ganzen Tag an der Tastatur. Ihr müsst doch wissen,
2: dass meine Finger wissen.
3: Ich versuche das jetzt einfach. Ist da ein O in der Nähe?
2: In der Nähe?
3: Also daneben. Das ist quasi in der Nähe, wenn es nicht.
1: Es ist das Ö.
3: Oh mein.
1: Das L ist das sieht zwischen aber so aus. Dem K so. Und dem Ö.
2: Meine Finger wissen das, aber ich könnte das jetzt so nicht sagen.
0: Ja. Jetzt können wir natürlich darüber streiten. Ne? Daneben, ja. Also. Es gibt ja zwei Dimensionen, ne?
3: Oh mein
0: links,
3: Gott,
0: rechts,
3: ist da drüben.
0: Links, rechts, hoch, runter, also, aber gut.
1: Für mich ist daneben links oder rechts ja, und nicht okay. Drunter oder drüber, sonst hätte ich das gefragt.
3: Okay, ich akzeptiere den Minuspunkt.
1: Da muss ich hart sein. Das nächste Thema, Essen, aber gesund. Woraus bestehen Nori-Blätter?
3: Algen.
1: Richtig.
2: Nicht schlecht.
3: Danke. Hm.
2: Isst du etwa ja. Algen heimlich?
3: Ja, ja.
2: Ist es viel?
3: Nein.
2: Gut.
3: Aber Sushi, deswegen.
1: Und also doch.
3: Ist ja, also, ja.
2: Ja, Sushi geht.
3: Aber ich mache das nicht heimlich, ich mache das sehr hochoffiziell.
1: Das nächste Thema, euer Lieblingsthema, Mathe für Anfänger.
3: Ach.
1: Wie viel macht 4+3 in dem berühmten Lied von Pippi Langstrumpf?
2: 4+3.
1: Ja.
2: Das heißt, 3 mal 3 macht 6.
1: Wie. Ich weiß.
2: Und 3 macht 9.
1: Ich weiß.
2: So.
1: Und davor gibt es noch eine Zeile?
3: Ich habe das Lied vorhin gehört.
2: Mhm. Gibt es davor eine Zeile? Ich kenne die nicht.
1: Die erste
2: ich kenne
1: Zeile
2: das alles auswendig, dachte ich.
1: Fangt gerne an, es zu singen, aber sie.
2: Die sagt
1: macht
2: 7+2.
1: 4.
2: 4+2.
3: Also ich traue mich jetzt, also es wurden jetzt so viele Zahlen genannt. Also ich traue mich nicht mehr eine Pippi zu nennen, weil ich völlig verwirrt bin.
2: Nö, ich bin da raus, das mache ich nicht.
1: Okay, das war anscheinend
2: ich kann dir das alles vorsingen, ich kann
1: ja,
2: dir Pippi
1: dann machen wir das mal.
2: Namen.
1: 2 mal 3 macht 4, und 3 macht 9. 4+3 sind 9.
3: Oh mein Gott.
2: Ach, hieß es doch so. Na gut.
3: Also ja. Ich habe 9 im Kopf gehabt, aber ich habe
2: mit der
3: 9, getraut.
2: Das wusste ich noch, aber alles ja. Davor. Gut, sind wir raus.
3: Ja, naja, heute erst gehört.
1: Beim nächsten Mal mache ich es einfacher. Das nächste Thema, das wissen nur Nerds. Welche Farbe hatte die Augenbinde aller Ninja Turtles in den ersten Comics?
3: In den ersten Comics?
2: Was sind denn die ersten ja. Comics?
3: Das kann eine Fangfrage sein, ne?
1: Nein, es sind die ersten Comics und damals waren alle Augenbinden gleichfarbig. Ist eine der drei Hauptfarben.
2: Grün wird es nicht sein.
3: Das wäre lustig. Würde man gar nicht sehen, dass die welche anhaben, ja, ja. Weil die ja voll grün sind.
2: So.
3: Machst du das? Ich habe ein Gefühl, nicht. Ich traue mich.
2: Echt?
3: Ist mir total egal. Das wird dir durchgezogen heute. Blau.
1: Nein, es wäre rot gewesen.
3: Verdammt!
2: Ja.
3: Das war mein erster Guess. Gut, okay.
2: So, welche war es jetzt? Rot. Ja, denn die sehen ja alle gleich aus. Ich verstehe das nicht. Die Comics waren ziemlich brutal eigentlich, ne? Also die hatten da schon, die sahen schon unterschiedlich aus als in der Serie oder so. Also, naja.
1: Das nächste Thema, Fabelwesen. Aus welchen zwei Tieren setzt sich das Fabeltier der Greif zusammen?
2: Hm. So, ist ein Adler drinne und,
1: ja,
2: und? Ein Löwe.
1: Nein.
2: Nee, ein Löwe war es nicht, ne?
1: Es ist ein Pferd. Adler und Pferd.
2: Echt?
1: Es gibt keine halben Punkte für.
2: Die Rosse und Greif sieht doch nicht aus wie ein Pferd.
1: Hinten.
2: So, sag mal, muss ich nochmal Straßenbahn fahren gehen heute?
1: So, ja, damit haben wir einen relativ geringen Stand diesmal. Einen halben Punkt für Hannes und null Punkte für Mario.
2: Ist doch gut.
3: Lief doch in Ordnung.
1: In der nächsten Runde
0: geht es immer noch ein Kopf-an-Kopf-Rennen.
1: Es ist ein Kopf-an-Kopf-Rennen.
0: Ist ja egal, wie viele Punkte. Es geht ja nur um den Abstand zwischen den beiden. Also,
1: sehr gering.
0: Sie waren halt beide gleich schlecht.
1: Wir dürfen uns auf die nächste Runde freuen. Weiter geht's mit Musik. Menschen.
0: Weiter geht's mit Musik. Ja, was kommt denn als nächstes? Oh, ich sehe hier ein Skyrim.
2: Ja, ich dachte mir, wenn wir schon Diablo durch haben, wenn wir Hack and Slash Spiele hatten, dann können wir ja mal gucken, was so die nächste Kategorie ist. Später wird ja auch nochmal ein Oldschool-Rollenspiel genannt und ich finde, wir hatten noch nicht einmal irgendwie Skyrim hier gehabt. Das ist der fünfte Teil der Elder Scrolls-Serie. Ich müsste wohl auch das Spiel sein, mit dem da die meisten von vertraut wären. Ich glaube, der erste Teil hieß Arena, der nächste war Daggerfall, dann kam Morrowind, dann Oblivion und dann Skyrim. Wie lange ist das schon her? Das ist ja auch schon wieder 13 Jahre alt bestimmt.
3: Mindestens 5 oder 6 Versionen ist das her.
2: Ja, Versionen, genau. Ich besaß auch schon 3 Versionen davon.
3: Ja.
2: Hat einen fantastischen Soundtrack generell gehabt. Du bist, man hat ja auch unglaublich viele Freiheiten in dem Spiel gehabt. Man konnte zaubern, konnte man fliegen? Nee, fliegen konnte man nicht.
3: Aber es gab Drachen. Und aber das ist natürlich schon ziemlich cool.
2: Aber es gab Drachen und das war wichtig. Man konnte sich da in mannigfaltigen Techniken ausbilden, man konnte schmieden. Ich glaube, ich hatte teilweise irgendwie die ersten 2 Dörfer nicht verlassen und habe erstmal meinen Schmiedewert auf 100 gebracht, was ja alleine auch schon, ich weiß nicht, 10 Stunden Arbeit bestimmt sind. Also ich fand, aber ich habe das Spiel nie durchgespielt tatsächlich. Ich habe irgendwie den vierten Punkt der Story, da kam ich dann irgendwie immer mal wieder hin und habe es dann immer wieder komplett verrannt, dieses Spiel durchzuspielen, weil man völlig in den Nebenaufgaben hängen geblieben ist. Die Welt war aber auch sehr wunderschön, es hatte einen ganz tollen Soundtrack und ich glaube auch nicht, dass ich das je wirklich nochmal durchspielen werde. Aber der Song des Dragonborn, den wir gleich hören würden, der blieb mir immer im Gedächtnis.

0: So, wir hörten gerade nochmal im Anschluss das Elden Ring-Thema, also quasi die Titelmelodie. Ich finde, das passte da sehr gut ran. Elden Ring und gerade die Souls-Serie, darüber habe ich ja schon mehrfach gesprochen. Ganz fantastisches Spiel, hatte jetzt auch mit Shadow of the Erdtree als DLC und Nightreign nachgelegt, noch mehr und mehr Erfolg gehabt. Und ja, was soll ich zu diesem Spiel sagen? Es hat mich, ja, ich weiß, bestimmt auch schon 200 Stunden gefesselt. Das ist eine Wahnsinnszahl irgendwie, aber gut, ich habe das auch auf Jahre verteilt. Das ist ja doch schon ein bisschen älter mittlerweile.
1: Von wann ist das denn? Ist das nicht erst? Der hat jetzt gedacht, das ist 3, 4 Jahre alt.
0: 3 Jahre, ja.
1: Ja, okay.
0: Na komm, das geht ja dann schon.
1: Ja. Du,
0: So,
1: alles an diesem Spiel
0: es gibt
1: spricht
0: ja
1: mich
0: noch
1: an.
0: die dunkle
1: Ja.
0: Jahreszeit, ne? Da kann man ja mal.
1: Ja. Du, alles an
0: Ja.
1: diesem Spiel spricht mich an, außer das Gameplay. Ich
0: Ja,
1: glaube,
0: das
1: das
0: Spiel
1: ist mir.
0: besteht nur aus Gameplay.
1: Ja,
0: Klar ist die Welt schön, ne?
1: ja.
0: Aber es ist, gehört ja zu dieser Reihe, die unglaublich unverzeihlich ist, extrem schwer, aber am Ende fair. So, du bist selber dran schuld, ne? Wenn du stirbst, dann hast du halt irgendwas falsch gemacht. Du hast ja jeden Freiheitsgrad, alles so zu machen, wie du das willst. Und aber es ist eben einfach schwer dabei.
1: Ich weiß nicht, ob meine Frustrationstoleranz da hoch genug ist. Ich weiß, ich kann es einfach nicht. Ich müsste es halt einfach mal machen. Das ist,
0: Ja.
1: glaube ich, die Sache, die man bei der Souls-Reihe generell einfach mal ausprobieren sollte. Man sollte es einfach mal ausprobieren.
0: Kannst du ja mal machen. Ich kann das nur empfehlen. Wir teilen ja auch eine Bibliothek bei Steam, also denn.
1: Sollte man das sagen?
0: Kannst du das gerne mal machen?
1: Ja, ne, das kann man sagen.
2: Wir sind doch
0: Wieso?
2: Familie.
1: Wir sind Familie, ja. Aber
0: Ist
1: nicht, dass
0: doch.
1: Gabe Newell nachher kommt und sagt, er kann
0: Nee.
1: seine dritte Yacht jetzt nicht
0: Ich
1: bezahlen,
0: finde
1: weil
0: das
1: wir unsere
0: legal.
1: Bibliothek teilen.
0: Ich finde das sehr legal. So, und davor hörten wir von Skyrim den Soundtrack. Wie hieß der Song nochmal, Marv?
3: The Song of the
0: Genau, The
3: Dragonborn.
0: Song of the Dragonborn. Und ich glaube, das hat man auch gehört.
3: Wisst ihr denn, wer die Hintergrundgeschichte und die Mythologie für Elden Ring geschrieben hat? Das wäre vielleicht hier nochmal eine Referenz wert.
0: Ich weiß es nicht. Mario sieht
1: George
0: aus.
1: R.R. Martin,
0: Ich
1: der
0: hätte es
1: Game of
0: fast,
1: Thrones
0: ja,
1: Schreiber Lee,
0: ich hätte
1: der
0: es
1: nicht
0: fast
1: aus dem Hintern
0: geraten.
1: kommt mit seinem letzten Buch. Nee, eigentlich sollten sogar noch mehr kommen, ne? Ich
3: Ja,
1: glaube,
3: ich glaube, da, also.
1: es ist vorbei. Machen wir uns nichts vor. Er wird da nicht, also er kommt nicht mehr.
0: Also für Elden Ring hat er das geschrieben.
1: Er hat
0: Ja,
1: mitgeholfen beim
0: genau. Nee,
1: Schreiben.
0: das weiß ich ja auch, genau. Ich dachte, das wäre jetzt bei Skyrim gewesen. Jetzt ist eine ganz wilde Geschichte über irgendeine höhere Ordnung, außerirdische Wesen, die irgendein verfallenes Land befallen haben. Also die Geschichte ist unglaublich kryptisch. Aber das ist ja typisch für diese Spiele.
1: Wie gesagt, es spricht mich total an. Also storytechnisch und auch so visuell und die Themen, die da so wieder gespielt werden. Aber dieses Gameplay und der Gameplay-Loop vor allen Dingen, da, ich weiß nicht, ob da mein Frust und die Zeit und das Rein und das Steigern und das Üben und das
0: Ja, ich kann nichts anderes
1: ausprobieren.
0: mehr spielen.
1: Ja,
0: Ich
1: das
0: bin
1: glaubt
0: einfach
1: ihr.
0: unfassbar
1: Das höre ich
0: unzufrieden mit allem
1: so
0: anderen.
1: häufig. Ist halt kein Souls-like.
0: Ist halt kein Souls-like,
1: Ja,
0: genau.
1: das geflügeltes Wort.
0: Ja, gut, nun haben wir das abgehakt. Das fiel mir halt noch ein, so zu epischer, so ein bisschen mittelalterlich angehauchter Musik. Und tatsächlich sind wir jetzt soweit. Auf unserer Liste steht jetzt tatsächlich das Schwarze Auge 3 Schatten über Riva aus der Nordland-Trilogie. Ich habe es ja eingangs erwähnt, ich habe mich da jetzt mal wieder reingefuchst und muss wirklich sagen, so ein ganz entschleunigtes Dungeons and Dragons RPG zu spielen, das ist, sowas gibt es eben auch einfach gar nicht mehr. Du musst dich da wirklich noch hinsetzen, du musst dir selber deine Notizen machen. Und ich habe mal irgendwie eine Quest letztens einfach mal gegoogelt und wäre da alleine niemals drauf gekommen. Aber wahrscheinlich stimmt das überhaupt nicht, weil man sich die Zeit nicht mehr nimmt heutzutage, wirklich diese Wege zu machen. Also so ein Adventure, früher hat man mit seinen Freunden auch, keine Ahnung, über Jahre gespielt. So Monkey Island 2, das habe ich 2,5 Jahre bestimmt gespielt, wenn das reicht, ne? Das ist eben diese Form von Geduld, die man damals noch hatte.
1: Und nicht die Masse. Ich glaube,
0: Und nicht die Masse.
1: diese Netflixisierung, quasi
0: Ja.
1: dieses immer und überall alles haben und eher so auf Masse und ganz, ganz viel und man weiß gar nicht mehr, man steht vor seinem Spieleschrank und weiß gar nicht,
0: Genau.
1: was soll man denn jetzt überhaupt rausholen, so
0: Ja.
1: ungefähr, wenn man es denn auch nur digital macht.
0: Genau.
1: Und das war ja damals nicht so.
0: Und der Sache ist man ja auch so ein bisschen überdrüssig dann.
1: Auf
0: Und
1: jeden Fall.
0: genau, und ich glaube, genau deswegen habe ich das auch gemacht. Also ich nehme mir hier und da jetzt mal die Zeit, solche Spiele wieder zu spielen und auch einfach nicht zu sagen, das muss jetzt durch. Ich muss das auch nicht mehr durchspielen, ich bin zu alt dafür. Das werde ich auch wahrscheinlich nicht durchspielen, aber auf jeden Fall versuche ich mal wieder, mich da ein bisschen zu erden und nicht einfach jetzt irgendwie ganz schnell irgendwo durchkommen zu müssen, sondern da mal ein bisschen reinzutauchen. Und reintauchen werden wir jetzt mal in den Soundtrack. Eine Sache dazu, Marv, du meintest mal zu mir, du kanntest jemanden, der am Soundtrack mitgewirkt hat.
3: Ja, ich bin mir tatsächlich selbst nicht mehr sicher, was er genau gemacht hat. Ich glaube tatsächlich, dass er sogar eher an den Charakterbildern mitgewirkt hat. Also es ist jemand, der sowohl Musik komponiert als auch Grafikdesign macht. Mit dem habe ich vor 26 Jahren zusammen ein Festival organisiert. Und ich glaube, mich zu erinnern, dass er die Charakterbilder gezeichnet hat und dass er mir auch eine Geschichte erzählt hat, dass eine Dame, die bei Schatten über Riva vorkommt als Charakterbild, dass er die in Anlehnung an Steffi Graf gemalt hat. Also das ist so eine Anekdote, die bei mir hängen geblieben ist. Okay. Also da war die Vorlage wohl Steffi Graf damals, ja. Und
0: ich kann mir, glaube ich, vorstellen, wer das ist. Also die Charakterbilder sind auch sehr ikonisch generell. Ich habe das so ein bisschen vor Augen. Also aber schön, dann überschneidet sich das ja ein bisschen. Wollen wir mal in den Soundtrack rein?
3: Von 96 übrigens das Spiel.
0: 96.
3: Also, genau, ich habe es nur gesehen, nie selbst gespielt. Ich habe aber das Pen and Paper dazu natürlich gespielt. Und letztendlich ist ja die Nordland-Trilogie sozusagen das Pen and Paper, aber eben mit hübschen Bildern und Sounddesign und Musik und so weiter. Aber das Regelprinzip ist ja ziemlich identisch, glaube ich, zu dem
0: Total.
3: Pen and Paper.
0: Ne? Ja, das ist ja verpflichtend gewesen für die. Die haben das ja einfach nur versoftet dann.
3: Genau. Ja. Gut, dann hören wir mal rein in den Soundtrack. Viel Spaß.

0: Ja, das waren drei Titel aus dem Computerspiel Das schwarze Auge, Schatten über Riva, der dritte Teil der Nordland-Trilogie. Der dritte Teil erschien im Jahr 1996. 30 Jahre auf dem Buckel, das ist schon eine ganz schöne Zeit. Der Soundtrack, fantastisch, wie ich finde. Du hast gerade schon gesagt, hört sich eigentlich gar nicht an wie irgendwie ein Soundtrack aus einem DOS-Spiel.
1: Nee, absolut nicht. Ich finde sogar ziemlich modern. Also für jetzt natürlich nicht unfassbar vielschichtig oder wie auch immer, aber sehr, sehr, sehr, sehr greifbar und wirklich eher modern, finde ich.
0: Ja, der letzte Titel eben, der hat mich auch ein bisschen erinnert vom Stil her an den Soundtrack eines anderen Spiels. Ich überlege gerade, ob ich das, ich hatte es glaube ich schon einmal in einer Sendung hier mitgebracht, Phantasmagoria.
1: Ja.
0: In den 90er Jahren kam es ja dann auch auf, dass man Computerspiele so mit echten Videoelementen kombiniert hat. Also so Videosequenzen, also Phantasmagoria war ja so eine Art. Eigentlich war es Point-and-Click-Adventure im weitesten Sinne.
1: Ja, aber auch ein spielbarer Film, so ein bisschen zumindest.
0: Und tatsächlich ja auch sehr brutal mit unterschiedlichen Enden, die nicht immer gut waren. Also man konnte in dem Spiel tatsächlich auch sterben, was auch ungewöhnlich war zu der Zeit. In den meisten Spielen konnte man nicht sterben. Ja, daran hat mich auf jeden Fall der Soundtrack eben so ein bisschen erinnert. Gerade der letzte Teil mit diesen Chören. Das gibt's bei Phantasmagoria auch. Also es scheint so ein bisschen auch so dieser Spät-90er-Stil zu sein in Computerspielen. Ja. Genau, kommen wir.
1: Und ich denke da bei diesen Live-Action-Szenen immer an Toonstruck. Ich liebe dieses Spiel nach wie vor. Es ist ein so Stimmt. tolles Spiel. Und ich liebe auch Doc Brown da einfach mit zu sehen, wie der da sich in diese Cartoon-Welt irgendwie morpht, in seine eigene. Ich glaube, er hat die selber geschrieben oder selbst gemalt oder irgendwie sowas.
0: Toonstruck habe ich selbst auch gespielt.

0: kommt am 19. November raus, GTA 6 und kostet aktueller Stand, das wird wahrscheinlich dann noch irgendwann rauskommen, was jetzt genau Marketing und sowas gekostet hat, aber wir reden zwischen 2 und 3 Milliarden US-Dollar und damit sind wir bei, werden schon die Köpfe geschüttelt, zwischen 1 und 2 Burj Khalifa aus Dubai, diese 860 Meter oder was der hat, Hochhäuser. Also es ist halt völlig absurd, in welcher Größenordnung wir uns da befinden und da in einer Videospielsendung nicht drüber zu reden, auch wenn sie thematisch wirklich nicht passt. Ich finde es einfach wichtig, das zu tun. Deswegen habe ich, ja,
1: erzähl. Was soll denn ein Spiel kosten für denjenigen, wenn das so teuer in der Produktion war?
0: 80 Euro.
1: 80 Euro.
0: Ja, ja. Also sie haben die Standardversion kostet 80 Euro. Jedoch haben sie auch ein bisschen sich in Ungnade gebracht, weil sie keine festen, also sie haben nur ein digitales Spiel rausgebracht. Das ist nur digitaler Kauf, keine Blu-rays, kein Nix, keine feste Ware, wollte ich gerade sagen. Ja, haben sie sich ein bisschen in Ungnade gebracht, aber das, was man schon gesehen hat von dem Spiel, ist halt tatsächlich über alles erhaben. Also die werden damit definitiv Grenzen sprengen. Und weshalb ich es auch mitgebracht habe, ist vor allem, wir sind wieder in Vice City in dem neuen Spiel, in GTA 6. Aber Vice City hat für mich 2004, rundum 2003, 2004, so die Richtung, für mich die Liebe in die 80er-Musik geweckt. Und nach wie vor erhalten. Ich kann mir heute noch die Soundtracks von GTA Vice City anhören, ohne weiteres. Fantastisch. Die hatten mehrere Radiosender, verschiedenster Couleur, Pop, Rock, was auch immer, alles Mögliche. Flash FM, herrlich. Einfach nur wundervoll.
2: Das ist ja auch so ein Konzept, was sich, glaube ich, seit dem ersten Teil irgendwie durchzieht, ne? Ja. Ich glaube auch im ersten Teil, wir hatten den auf PlayStation 1. Damals gab es ja auch schon die verschiedenen Radiosender, die man auswählen konnte als Hintergrundmusik. Ja. Das fand ich damals schon ein nettes Gimmick tatsächlich. Ja.
0: Auf jeden Fall. Und vor allem, wie gesagt, also diese Vice City-Nummer, das ist, ich fand das wirklich krass, dass du einen Michael Jackson in einem GTA hast. Also du fährst da durch die Gegend und hörst Michael Jackson. Das ist schon irgendwie cool.
3: Ich kann mich erinnern, ein Kumpel von mir, der hat einfach den kompletten Musikordner gelöscht und ihn mit Iron Maiden überspielt.
0: Das ging auch, du konntest deinen eigenen Radiosender haben.
3: Durchgehend nur Metal und Iron Maiden gehört in Vice City, was auch nicht unbedingt zur Atmosphäre beigetragen hat, aber das auf jeden Fall nochmal ordentlich aufgepeppt hat.
0: Aber es hat vor allen Dingen gebracht, dass du im Auto sitzen bleibst, obwohl du eigentlich gar nicht müsstest, vielleicht sogar dir irgendwer schon hinterherläuft so ungefähr und du eigentlich eine Mission beginnen willst oder beenden oder was auch immer, aber du musst diesen Song noch beenden. Ja, das geht nicht. Deswegen habe ich zwei Main-Themes mitgebracht. Zum einen den Vice City oder das Vice City Main-Theme und GTA 4 das Main-Theme. Hauptsächlich, weil ich das GTA 4 Main-Theme extrem interessant finde. Also das hat eine gewisse Art von Tiefe, von Melancholie auch und von ist einfach ein interessanter Soundtrack. Deswegen hört euch das gerne mal an, als wir starten mit Vice City und danach kommt GTA 4.

0: Wir hatten gerade den GTA Vice City Soundtrack, das Main Theme, und GTA 4, das Main Theme, was ich extrem spannend finde und hier auch viele nickende Köpfe gesehen habe, weil es offensichtlich noch nicht so häufig, also GTA ist bei euch gar kein Thema?
1: Nein.
0: Bei niemandem?
1: Nein.
2: Also ich habe den zweiten semi-aktiv noch gespielt damals und danach habe ich nur noch über Schultern geguckt und ja, es scheint ja immer eine dicke Story zu geben. Ich habe das nie irgendwie so mitgekriegt, weil ich glaube, das hat die Leute nie interessiert, die das denn gespielt haben. Wo ich dann zugeguckt habe, aber ja. Ich glaube, das ist schon ziemlich deep, wenn es drauf ankommt.
0: Ja, es sind natürlich nahezu immer mafiöse Strukturen. Also jetzt GTA 3, der Protagonist kann nicht reden, wer weiß warum und so weiter und so fort. Aber es ging halt um Mafia, eher so italienische Mafia. Liberty City ist so ein bisschen eher in Richtung New York. In Vice City sind wir dann Richtung Miami gerutscht. Und Vice City ist quasi eine Neuinterpretierung von Scarface. Das heißt auch eher mafiös vielleicht nicht unbedingt, aber auf jeden Fall mindestens kriminell. Mhm. Und bei GTA 4 sind wir wieder in Liberty City mit einem Veteran, Kriegsveteran, Osteuropäer, unsicher, was der so vorher in seinem Leben alles erlebt hat. Das ist der spielbare Charakter und der muss irgendwie klarkommen mit seinem Leben, PTSD und so weiter. Also es sind schon sehr, sehr harte, erwachsene Themen, würde ich sagen. Es sind alles 18er-Spiele. Ich glaube, es gibt eine Version von Vice City, die ist ab 16, wo sie einiges dann rausgenommen haben. Aber das Grundsätzliche natürlich nicht. Also es ist schon sehr brutal, aber eher auf einer menschlichen Ebene als in der visuellen Ebene.
2: Mhm. Okay. Klingt spannend. Wir haben gerade auch mal einen kleinen Trailer reingeguckt. Das sieht ja unfassbar gut aus.
0: Ja.
2: Was da jetzt im sechsten Teil auf uns zukommen würde. Also da muss man da gleich wieder an der Hardware schrauben? Oder also das normale PC kann das doch jetzt wahrscheinlich gar nicht mehr leisten gerade.
0: Kein
2: oder?
0: PC wird das leisten können, weil es auf keinem PC läuft. Wie? Also es läuft tatsächlich ausschließlich auf der Xbox Series X, S und der PS5. Das sind aktuell die Sachen, wofür es rauskommt. Und sie haben wie bei jedem GTA, holen sie als allererstes die Konsolen.
2: Ja, und zwei Jahre später
0: für den Re-Release holen sie dann den PC, damit du es nochmal kaufst. Und es funktioniert. Es hat bei GTA 5 funktioniert, es wird bei GTA 6 exakt genauso funktionieren.
2: Ich verstehe. Spannendes Konzept.
0: Funktionierendes auf jeden Fall. Ob wir das gut finden, weiß ich nicht. Aber ich möchte nicht wissen, wie häufig ich GTA 5 gekauft habe, weil das halt auch auf 3 Konsolen lief. Und auf dem PC. Ich habe es möglicherweise 4-mal gekauft. Ich möchte nicht zu weit darüber reden. Worum ging es jetzt? Was ist der nächste Punkt?
3: Der nächste Punkt?

0: Und es geht in die zweite Runde des Nerdquiz. Momentan steht es 0,5 Punkte zu 0 für Hannes. Wir versuchen
1: ich gratuliere
0: weiter.
1: Bisher einen Riesenvorsprung.
2: Ja. Zieh dich warm an.
1: Mhm.
0: Frage 1. Das weiß man nur, wenn man alt ist. Heißt der Planet, auf dessen Wie heißt der Mond? Auf dessen Waldplanet die Ewoks aus Star Wars Episode
1: Endor.
2: Muss mir den Buzzer auch ein bisschen näher stellen.
1: Ja.
2: Also das lag jetzt ganz sicher daran.
1: So, Endor.
0: Ja, ist natürlich richtig. In welcher Straße lebt Sherlock Holmes?
1: Baker Street.
0: Weiter geht's. Das ist natürlich richtig gewesen. Wir kennen und lieben ihn alle. Den Film Die Verurteilten. Seit 2008 ununterbrochen der bestbewerteste Film bei IMDb. Ich möchte von euch wissen, welcher Autor hat die Vorlage für diesen Kultfilm geschrieben? Kategorie lautet weltbekannte Autoren.
2: Ich weiß das.
0: Ich bin mir ziemlich sicher.
2: Also ich bin mir sehr sicher. Also ich weiß, dass es auf jeden Fall... Ist das Stephen King?
1: Mist. Ich wollte es gerade sagen, Mist. Aber gut, verdienter Punkt.
2: Auch guter Film. Also nee, ob er jetzt verdient, Platz 1, IMDb, streitbar auf jeden Fall. Aber es ist ein sehr, sehr guter Film.
0: Ist es. Mathe für Anfänger. Wie bezeichnet man das Ergebnis einer Subtraktion?
1: Differenz.
0: Richtig.
1: Minuend minus Subtrahend ist gleich Differenz.
0: Sehr vorbildlich. Mhm. Unser Bildungsauftrag ist erfüllt.
2: Ein Glück. Von mir wird hier nichts kommen.
0: Essen, aber gesund. Welche Krankheit ist auf einem Vitamin-C-Mangel zurückzuführen?
1: Skorbut.
0: Na, ich war das Hannes zuerst auf seinem Wasser?
1: Ich glaube, wir haben gleichzeitig gedrückt.
0: Ja.
2: Aber ich habe nichts gesagt.
0: Beim nächsten Mal warten wir bitte.
2: Aber, ja, unsicher.
1: Aber Marius kann den Punkt gerne haben. Ach, gib ihm nur einfach nicht, okay. Er hätte es auch gesagt. Ist okay. Komm, streich das Ding.
2: Machen wir 0-0, genau.
0: Wissenschaft, du bist mein Freund. Aus welchem Material besteht die Freiheitsstatue?
2: Kupfer.
0: Richtig. So.
2: Das, was wir sehen, ist eine Patina.
1: Ja.
0: Sehr schön.
1: Kupfer-2-Oxid.
2: Da bist du wieder, Mr. Werkstoff.
1: Mhm.
0: Eine Frage haben wir noch. Die ist etwas schwieriger. In welchem Jahrzehnt wurde der Prototyp der heutigen Maus entworfen?
1: Ja, also ich würde jetzt nicht buzzern.
2: Ich würde das auch nicht. Das ist eine Wissensfrage.
1: Also, das war,
2: also nee.
1: Nee,
2: das
1: nö.
2: Zu, nee. Oh,
1: kann ja so drüber reden.
2: Nein,
1: ich würde sagen, das waren die 80er und das war ja für den Apple II-Computer gemacht. Reicht das oder stimmt das?
2: Ich sag 60er.
0: Also ihr buzzert nicht? Keiner
1: also für
0: buzzert,
1: den Apple
0: II will.
1: Wurde das, glaube ich, mitentwickelt damals. Nö, ich buzzer dafür nicht.
0: Tatsächlich ist die Variante für den Apple bereits ein Nachbau.
1: Hm.
0: Es gab 1963 bereits einen Prototyp.
1: Wahnsinn.
0: Und zwar von einem Team in Stanford in den USA. Aus Holz. Damit ist unser Nerdquiz beendet. Ja, wir haben alle Fragen beantwortet und Hannes hat gewonnen mit einem Vorsprung von 3-1 da. Marius zweimal falsch geantwortet hat.
2: Ja.
0: Vielen Dank für eure Teilnahme.
2: Ich gratuliere dir von ganzem Herzen.
1: Vielen Dank. Gerne wieder.
2: Sehr verdient.
0: Bis zum nächsten Mal.
3: Und vielen Dank auch an unsere bezaubernde Quizmasterin Caro.
2: Vielen Dank, Caro.
1: Ja, danke schön.
0: Gerne.
3: Und wir machen weiter mit der nächsten Musik, beziehungsweise dem nächsten Spiel. Weiß gar nicht, wer von euch beiden es rausgesucht hat. La Noir.
2: Ach so, wir könnten da vielleicht mal einen Teaser spielen für die nächste geplante Sendung. Das ist nämlich L.A. Noir.
3: Ach.
2: Und die Idee ist... Die Idee ist,
3: Es
2: ist La Noir. Ja, letztendlich ist das ja ist eine schöne Idee, als das als Teaser zu bringen vielleicht, weil wir mittlerweile seit fast 3 Jahren hier Sendung machen, Noch nicht übermäßig viele Sendungen. So ist es nicht, aber seit fast 3 Jahren, ist das richtig? Ich glaube, wir sind jetzt im 2. Jahr.
1: Müssen wir irgendwo.
2: Unsicher. Wir klären das nochmal untereinander. Ich bin mir auch nicht übermäßig sicher. Aber wir haben noch gar nicht geklärt, beziehungsweise noch gar keine Sondersendung für das Thema Noir gehabt. Und deswegen wäre das ja vielleicht eine Idee, das für die nächste Sendung dann auch zu machen. Und als Teaser habe ich euch L.A. Noir mitgebracht vom Entwickler Rockstar, die nämlich auch, bevor sie mit GTA unmenschlich reich geworden sind und dann nichts anderes mehr gemacht haben, haben sie auch L.A. Noir gemacht. Dafür haben sie knapp 7 Jahre entwickelt, eine Art Motion-Capture-System, was es bis dato nicht gab, in dem man Gesichtsanimationen ein bisschen besser erkennen kann. Für die damalige Grafik war das revolutionär 2011, also wahrlich schon ein bisschen was her zumindest, 15 Jahre. Mhm. Es geht letztendlich darum, dass du ein Detektiv bist, ein bisschen Sherlock Holmes-mäßig Fälle lösen musst.
1: Aber du bist ja wieder der abgehalfterte Charakter.
2: Natürlich, bist du ein Kriegsveteran. Ja, ja. Es ist halt, dieses Noir bedeutet ja letztendlich auch alles.
1: Der gescheiterte
2: ein bisschen,
1: Bulle.
2: Genau, ein bisschen gescheiter, ein bisschen melancholisch, ein bisschen sensibel alle, ein bisschen viel Regen, ein bisschen viel Nebel. Ja, genau. Ja. So ungefähr. So bei, wie gesagt, bei L.A. Noir machst du so den Detektiv und bist in der Mordkommission, zumindest mitunter, und schaust dir oder hilfst dabei, Morde aufzuklären. Und ich hatte damals ein interessantes Spieleerlebnis. Das Spiel ist eher gefloppt, weil es halt sehr, sehr teuer war. 7 Jahre Entwicklung für die Zeit ist halt völlig absurd. Und es ist leider nicht so sehr durch die Decke gegangen, wie sie sich das vorgestellt haben. Deswegen gab es auch keinen zweiten Teil. Und sie haben zum Beispiel den Mord der Schwarzen Dahlia haben sie auch mit untergebracht. Das ist ein ungeklärter, ein Cold Case in Amerika. Kennt jeder, der sich mit Kriminalfällen irgendwie auskennt, kennt diesen Fall. Der ist komplett kalt, also im wahrsten Sinne. Gibt keine Aufklärung von dem Fall. Es ist ein Mord mit einem ausgebluteten Frauenopfer. Und keiner weiß genau, wie das dahin gekommen ist und so weiter. Aber auf jeden Fall wird das auch in diesem Spiel beleuchtet. Und du musst halt den Mörder finden. Was ich interessant fand, direkt vor der Tür steht ein schwarzer, riesengroßer Kasten von Amazon, der heißt Dahlia. Oder Dahlia, glaube ich sogar. Interessant. Schwarze Dahlia, da haben wir sie wieder. Genau, daraus aus L.A. Noir hören wir als Teaser für die nächste Sendung dann das Main Theme.

0: Also ich habe mich gerade auf die Ledercouch gesetzt. Meine Zigarre glüht. Wie sieht's bei euch aus?
1: Na, dein billiger Whisky stinkt bis hier.
0: Ja, sagen wir, es ist Whisky. Nein, so viel zu dem Teaser. Das war das Main Theme aus L.A. Noir. Es kommen Soundtracks auf euch zu aus Max Payne und definitiv auch weiter noch welche aus L.A. Noir, weil es tatsächlich sehr, sehr, sehr gute Soundtracks aus diesem Spiel gibt.
1: Ja, mir fiel dazu, glaube ich, ich habe da überall mal reingehört, will mich auf das Thema ja auch weiter vorbereiten. Metal Gear Solid 4 wird da auf jeden Fall noch kommen. Und, ich habe ja auch eine gewisse Bandbreite an Indie-Spielen, also da wird sich noch einiges an Soundtrack finden. Skullgirls hatten wir, glaube ich, in der letzten Sendung auch gehabt. Das ist ja ein Prügelspiel, was tatsächlich durchgehend auf Jazz, Bebop und auch Noir Soundtrack basiert. Da kann ich auch nochmal was reinnehmen. Also da finden wir schon ordentlich was, um dem Namen Nerd Noir mit einer Sondersendung nochmal richtig gerecht zu werden.
0: Das klingt doch gut. Wir haben es übrigens geklärt, uns gibt es seit 2 Jahren. Also fast.
1: Ja, und wollen auch nicht übertreiben.
0: Naja, genau.
1: Es wird noch mehr.
0: Na, davon ist ja wohl auszugehen.
2: Ja, jetzt nähern wir uns so langsam dem Ende der heutigen Sendung. Ich habe tatsächlich zum Ende noch 2 Titel mitgebracht. Über die bin ich eher zufällig gestolpert. Ich bin dabei, eine Weihnachtssendung vorzubereiten. Allerdings gar nicht für dieses Jahr, sondern ich bin mittlerweile schon bei der Weihnachtssendung für 2029. Habe schon für die nächsten 3 Jahre jeweils 6 Stunden alternativer, düsterer und mitunter sehr schräger Weihnachtsmusik zusammengetragen und habe da sehr viel Spaß und Freude dran. Ihr werdet zu gegebener Zeit alle wichtigen Informationen bekommen noch, zum Beispiel wann die eben ausgestrahlt wird. In diesem Jahr sehr wahrscheinlich am 25. Dezember in 2 Blöcken, jeweils 3 Stunden. Und ich hatte jetzt die Woche gerade mal wieder Muße, ne? Ich meine, es gibt jetzt auch schon die Weihnachtssachen in den Supermärkten. Ich habe gestern meine erste Packung Spekulatius gekauft und hatte mal wieder Muße, so ein bisschen nach alternativer, wie gesagt, schräger, experimenteller Weihnachtsmusik zu suchen. Bin da über ein Projekt gestolpert, welches sich L'Orchestra Cinématique nennt, die auch schon mehrere, ich glaube 4 oder 5 CDs mit weihnachtlichen Interpretationen rausgebracht haben. Generell kann man sagen, L'Orchestra Cinématique, was machen die? Ich weiß nicht, ob ihr Two Steps from Hell kennt, die auch ganz viel im Soundtrack-Segment arbeiten. Das ist in der Masse nachher vielleicht nicht mehr so spannend, die Musik, weil es doch alles so ein bisschen generisch ist. Ne? Es hat immer so ein bisschen diesen orchestralen Charakter, der aber auch immer relativ gleich aufgebaut ist. Aber was L'Orchestra Cinématique machen, dass sie eben bestehende Soundtracks in ihrem eigenen Stil neu interpretieren. Und das haben sie eben auch mit Weihnachtsliedern gemacht, ja. Also es geht nicht nur um Soundtracks. Und es sind auch nicht nur Computerspiele-Soundtracks, es sind genauso auch Film- und Serien-Soundtracks. Also sie sind da sehr, sehr, sehr breit aufgestellt, was das Schaffen angeht. Und sie haben jetzt aber schon mehrere Zusammenstellungen eben mit Gaming-Musik rausgebracht. Für mich in durchaus unterschiedlicher Qualität. Aber ich habe 2 Interpretationen von Computerspiele-Soundtracks mal mitgebracht, wo die Spiele selbst wahrscheinlich niemals hier den Zugang in die Nerd Noir gefunden hätten, weil das sind jetzt keine Spiele, die thematisch sowohl vom Thema des Spiels her oder auch vom Soundtrack hier normalerweise reinpassen würden. Es sind aber 2 absolute Klassiker. Es geht um Super Mario Bros. Und um Tetris. Aber 2 Spiele, deren Soundtracks wir jetzt sicherlich hier in der Sendung so nicht vorgestellt hätten.
1: Moment, Das Haunted House-Thema hatte ich, glaube ich, zuletzt in der vorletzten Sendung als Intro gebracht.
2: Ich meine aber wirklich die, die Titelmelodie der beiden Spiele, Super Mario Bros. Und Tetris. Ich finde aber, was L'Orchestra Cinematique aus diesen beiden Themen gemacht hat, das fand ich dann wiederum sehr passend für die heutige Sendung. Und ja, damit würde ich einfach auch dann die Sendung abschließen wollen, wenn das für euch okay ist.
1: Klar.
2: Ja. Ich weiß gerade nicht, wann wir die nächste Sendung haben, wann der nächste fünfte Mittwoch ist. Caro Dezember. Ist vorbereitet anscheinend.
3: Am 30. Dezember.
2: Mhm. Okay, aber nicht wieder der 31. wie letztes Jahr.
0: Das war auch sehr, sehr schön.
2: Genau.
0: Unser Best-of.
2: Mhm. Der 30. Ja, aber da denke ich, werden wir doch auf jeden Fall was machen. Gegebenenfalls vorproduzieren, vielleicht nicht live senden, mal gucken. Aber ja, dann dürft ihr euch auf die nächste Nerd Noir am 30. Dezember freuen. Und es war mir wieder ein außerordentliches Pläsier. Vielen lieben Dank, dass ihr heute wieder meine Gäste wart. Ja, eigentlich ist es ja eure Sendung. Ich bin ja hier nur so ein bisschen schmückendes Beiwerk.
0: Eigentlich, sehr, sehr, sehr schmückend.
2: Eigentlich gehört die Sendung ja euch. Vielen Dank, dass ihr die Nerd Noir heute hier gemacht habt. Und an die Hörerinnen und Hörer da draußen. Ich hoffe, ihr hattet ebenso viel Spaß wie wir hier im Studio. Und ja, wir konnten euch wieder an der einen oder anderen Stelle ein bisschen musikalische Inspiration mit auf den Weg geben und vielleicht auch ja, einfach auf interessante Computerspiele neugierig machen. Ich mache es ja für mich immer ganz einfach, ne, wenn ich hier von einem interessanten Spiel höre. Ich spiele ja selbst nicht mehr, weil mir das einfach zu zeitfressend ist. Aber ich gucke mir dann einfach mal gerne ein Playthrough an. Da ist das ja dann relativ komprimiert und ich muss nicht annähernd so viel Stunden investieren, als wenn ich das selbst spielen würde, weil ich dann natürlich Leuten zugucke, die das können, was sie da tun, was bei mir jetzt nicht der Fall wäre. Ja, aber auch das kann manchmal ganz, ganz aufschlussreich sein und ist dann einfach wie Film gucken, so ein bisschen. Ne? Das letzte Playthrough, was ich übrigens gesehen habe, war Alone in the Dark 2. Auch schon ein etwas älteres Spiel.
0: Ja, ein bisschen. Ich würde dich gerne beim Elden Ring spielen sehen, selber.
2: Ja, genau.
0: Das wäre witzig, glaube ich.
2: Mhm.
0: Oder?
1: Ja, so ja. Absolut.
2: Fünf Sekunden durchhalten wahrscheinlich.
1: Geht dann, nicht lange, aber auf jeden Fall. Also das würde mich dann wieder auf jeden Fall unterhalten.
2: Es geht nichts drüber, Hannes, beim Dark Soul spielen eigentlich zuzuhören, muss man sagen. Ums Gucken geht es gar nicht. Es geht nur ums Hören.
0: Ja.
3: Nee, es ist auch schon wirklich super, ihm dabei zuzugucken. Denn die Bewegungen, die dabei sind, das Fußaufstampfen, das Controller durch die Gegend, also nicht werfen, sondern einfach nur mit den Armen weit auseinanderfuchteln, warum da jetzt schon wieder so was Fieses passiert ist. Und die Kameraeinstellung ist so gemein.
1: Die Kamera ist der größte Gegner und der schwerste Boss.
0: Ja.
1: Immer.
3: Es ist toll.
1: Ja. Das ist trotzdem toll. Also.
3: Er spielt es immer wieder.
1: Ja, ein bisschen Selbstgeißelung muss sein.
2: Der angry Video Game Nerd.
1: Ich bin auch gut. Also ich habe es auch schon durch. Ne? So ist es ja nicht. Also ich darf das.
2: Gut. Dann vielen noch irgendwelche abschließenden Worte?
3: Ja, vielen Dank, Mar, für deine Moderation.
0: Vielen Dank für den Abend.
1: Ja, da bleibt nicht mehr viel zu sagen. Vielen Dank.
2: Dann bis zum nächsten Mal und ihr hört jetzt zwei Titel von L'Orchestra Cinematique. Zunächst Super Mario Bros., das allseits bekannte Main-Theme in einer Epic-Version und im Anschluss das Main-Theme von Tetris, ebenfalls in einer Epic-Version. Viel Spaß. Ja, und da hatte sich noch der falsche Titel reingemogelt. Das müssen wir natürlich einmal kurz korrigieren. Verzeiht uns bitte. Aber jetzt bekommt ihr den richtigen Titel auf die Ohren.

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1: Es war an einem Morgen im Frühjahr, als ich meinen ersten Anfall bekam. Ich hatte so ein bisschen über mich und das Leben nachgedacht, als mir plötzlich speiübel davon wurde. Und irgendwas drückte mir den Hals so zu, dass ich dachte, ich müsste ersticken. Ich stürzte auf die Straße, schnappte wie ein Irrer nach Luft. Aber es kam noch viel schlimmer. Mir wurde schwindelig, ich drehte mich 10-mal um mich selbst und dachte, alle Leute zeigten mit den Fingern auf mich, bis ich dann merkte, dass ich gar nichts anhatte. Ich rannte und rannte, fand dann irgendein offenes Parterrefenster, kletterte rein und verkroch mich zitternd vor Angst und Kälte in irgendeine Ecke. Es dauerte eine ganze Weile, bis ich merkte, dass ich mich in einem Trödelladen befand. Der ganze Raum hing voll mit alten Klamotten und ich zog mir sofort eine Pluderhose, Stulpenstiefel und ein Kettenhemd an, hängte mir noch eine alte Armbrust über die Schulter und fühlte mich augenblicklich wieder gelassen und unangreifbar. Ich marschierte über die Straße und stand dann plötzlich vor dem Personaleingang des Kaufhauses, wo ich bis dahin die Papierverbrennungsanlage bedient hatte. Als ich das sah, wurde mir schlecht vor Wut. Ich rannte den Pförtner über den Haufen, riss sämtliche Telefonkabel ab, brach die Stempeluhr aus der Wand und tobte weiter in die Verkaufsräume. Als ich in die Spielwarenabteilung kam, stand der erste Verkäufer wieder mal von einem Stützpfeiler halb verborgen auf einer Leiter, um die Kinder beim Klauen besser erwischen zu können. Die lieferte er dann immer der Geschäftsleitung aus und kassiert eine dicke Prämie pro Nase. Sein dreckiges Grinsen, als er mich sah, brachte mich so auf, dass ich ohne zu zielen meine Armbrust auf ihn abdrückte und der Bolzen fuhr ihm dicht am Hals vorbei durch den Anzugkragen und nagelte ihn am Pfeiler fest. Ich trat die Leiter unter ihm weg und ließ ihn da hängen wie ein Schluck Wasser und während er zappelte und schrie, schmiss ich eine Stellage nach der anderen um und verteilte das Spielzeug unter die Kinder. Und mitten im größten Tumult tauchte der Chef des Hauses auf und zischte mich an. Was machen Sie denn da? Sofort kommen Sie mit in mein Büro, Sie Idiot! Ich spannte nur meine Armbrust und sagte, leck mich doch am Arsch, du Motherfucker! Hände hoch und vorwärts! Er sah den Verkäufer am Pfeiler baumeln und wurde leichenblass. Ich schubste ihn in den Lastenfahrstuhl, ohne dass die Kunden deswegen stutzig wurden, die das Ganze für eine Werbeaktion hielten, fuhr mit ihm in den Keller runter in die Papierverbrennung, gab ihm einen Tritt und er flog durch das riesige Ofenloch mitten ins Feuer. Und als draußen die Polizeisirenen heulten, war schon nichts mehr von ihm übrig. Ich rannte nach draußen, warf die Armbrust weg, schwang mich auf ein herrenloses Damenfahrrad und jagte quer durch die City zum Ortsausgang. Und nach einer Stunde Fahrt fiel ich halbtot vor Erschöpfung vom Rad und schlief unter einem Gebüsch ein. Am nächsten Morgen war es eisig kalt. Und mit der Kälte kam die Angst. Ich hatte eine Führungskraft umgebracht. Jetzt würde man mich überall suchen und hetzen. Und in meiner Panik wühlte ich mich immer tiefer und tiefer in den Wald und gegen Mittag fand ich einen verlassenen Luftschutzbunker. Die Tür war offen und in einer Ecke lag eine Maschinenpistole in Ölpapier gewickelt und eine Kiste Munition. Ich setzte die Waffe zusammen. Sie funktionierte und ich fühlte mich sofort wieder unbesiegbar. Ich beschloss, mich im Bunker einzurichten und mir gleich Vorräte zu beschaffen, um in der Illegalität überleben zu können. Und noch am selben Tag knackte ich 3 Banken. Ich zwängte mich jedes Mal mit dem Fahrrad durch die Tür, drehte eine Runde im Schalterraum, feuerte mit der MP in die Decke, dass der Kalk nur so spritzte und schrie, ich bin der Rattenfänger von Hameln, wo sind hier die Mäuse? Und als ich auf diese Weise 100.000 Mark zusammen hatte, ging ich noch schnell im Supermarkt einkaufen und erreichte dann auf Schleichwegen wieder meinen Bunker.

0: solange unsichtbar, bis keine Zeitungsmeldungen mehr über mich erschienen, beschaffte mir dann so nach und nach alles, was ich brauchte und verlebte ein paar sehr ruhige Monate. Ich pflanzte Hanf im Blumenpott, rauchte ab und zu einen Joint und schaukelte bei sonnigem Wetter in meiner Hängematte und hörte die MP auf dem Bauch die Hitparade im Kofferradio und war glücklich. Aber wie alle glücklichen Leute nach einer Weile schon nahe am Verblöden. Und um dem entgegenzuwirken, schrieb ich zentnerweise Leserbriefe und badete ab und zu in einem eingezäunten See, der in der Nähe lag und der dem Tankerkönig gehörte. Eines Mittags also, ich saß da ganz ruhig mit meiner MP im Wasser, stand da plötzlich einer vor mir in Hemdsärmeln, grüner Schürze, Strohhut, Spaten über der Schulter und meinte, das wäre Privateigentum, wo wir denn hinkämen, wenn das alle machen würden. Ich sagte, ja, wenn das alle machen würden, dann wäre der Tankerkönig bald weg vom Fenster mit Blick auf den See. Ich fragte ihn, ob er es denn nötig hätte, als Gärtner für den Tankerkönig den Büttel zu machen. Meinte doch, ich bin nicht der Gärtner, ich bin der Tankerkönig. Ich sagte, das ist doch nicht zu fassen. Den Gärtner entlassen, die Dahlien selber begießen und das Geld für sie arbeiten lassen, damit ist jetzt Schluss. Ich wollte sofort abdrücken, brachte es dann aber doch nicht fertig und stattdessen zwang ich ihn, einen Joint zu rauchen, so groß wie ein Ofenrohr. Ich sagte so, und jetzt will ich mal sehen, wie Milliardäre so leben. Wir gingen die paar hundert Meter bis zu seiner Villa und als wir ankamen, war er schon so high wie ein Weltmeister. Er taumelte vor mir her in eine riesige Diele, auf eine erlesene Sitzecke zu, wo die Tankerkönigin saß und döste, so ein Hündchen im Arm mit blauer Schleife und rosa Arschloch. Und sie murmelte, ohne die Augen zu öffnen, Rudi, bist du's? Denk dir, Ari und Nassis hat uns eingeladen zur Safari. Der Tankerkönig glotzte seine Frau erst an, als wenn er gar nichts begriffen hätte, fing dann an, um sie rumzutanzen und äffte ihre Stimme nach, mit Ari auf Safari. Die Tankerkönigin riss die Augen auf, sah uns und flüchtete kreischend die Treppe rauf. Der Tankerkönig angelte sich die antike Streitaxt von der Wand und Ari Safari hinterher. Ich dachte, das Schauspiel guckst du dir von draußen an. Ich setzte mich in die Hollywood-Schaukel und da sah ich auch schon den Tankerkönig aus der Dachluke kriechen, die blutige Axt in der Hand, breitete er die Arme aus, sprang und landete klatsch direkt vor meinen Füßen. Ich ging erstmal zurück zum Bunker und legte mich schlafen. Am nächsten Morgen hörte ich dann die Nachrichten. Die halbe Welt stand Kopf. Es war auch von mir die Rede. Die Tankerkönigin hatte ausgesagt. Ihr Mann hatte mit seiner Axt nicht sie, sondern nur das Hündchen erschlagen und man sprach von einer wirtschaftspolitischen Katastrophe, die der Tod des Tankerkönigs ausgelöst hätte. Und weiter hieß es, die gesamte Landespolizei und eine Bundeswehreinheit beteilige sich mit Suchhunden, Peilgeräten, Hubschraubern und Panzern an der Fahndung nach dem geisteskranken Mörder mit dem Kettenhemd und den Stulpenstiefeln. Mir wurde ganz mulmig zumute und ich verrammelte die Bunkertür hinter mir und traute mich wochenlang nicht mehr raus. Nach einer Weile fühlte ich mich so elend und einsam, dass ich schon anfing, mit mir selbst zu reden. Ich brauchte unbedingt einen Menschen, mit dem ich sprechen konnte, aber einen, der das mit dem Tankerkönig auch verstehen würde. Und ich kannte keinen. Aber dann hatte ich die Idee. Wenn schon kein Lebender da war, warum sollte ich dann nicht mit einem Toten reden? Also schlich ich mich gegen Mitternacht aus dem Wald in den nächsten Ort. Ich kannte da ein Haus, in dem regelmäßig spiritistische Sitzungen stattfanden. Und ich hatte auch Glück. Die Sitzung war schon in vollem Gange. Ich stieß die Tür mit dem Fuß auf, die MP in der Hand und rief, nur keine Panik, meine Herrschaften, und Hände auf den Tisch. Aber kaum hatten die Hände auf der Platte, fing der Tisch an zu wackeln, hob sich wie von selbst und schwebte dann einen Meter über dem Fußboden. Ich sagte, Kinder, macht doch keinen Quatsch, Hände hoch über den Kopf. Sofort flogen die Hände in die Luft und der Tisch krachte wieder auf den Boden. Ich sagte so, wer von euch ist hier der Oberdruide? Macht mir mal eine Verbindung mit Che Guevara, ich will jetzt endlich mal mit einem vernünftigen Menschen reden. Erst wussten die gar nicht so richtig, wen ich da meinte, gaben sich dann aber sehr viel Mühe und endlich knackte es in der Leitung und ich hörte Che Guevaras Stimme, was wollt ihr von mir? Ich sagte, wer ich war und was ich angerichtet hatte und dass ich einen Rat brauchte. Und die Stimme fragte mich etwas ärgerlich, was das denn sollte und ob ich denn noch nie was von organisierten Klassenkampf gehört hätte. Ich sagte, nee, hätte ich nicht. Die Stimme schwieg einen Augenblick und sprach dann wesentlich freundlicher und tröstender weiter. Ja, dann wäre mir nur sehr schwer zu helfen, ich wäre krank und ich sollte am besten mal zum Psychoanalytiker gehen. Total deprimiert kroch ich zurück zum Bunker, als ich schon von Weitem die Blechbüchsen klappern hörte, die an dem Alarmdraht hingen, den ich um mein Versteck gespannt hatte. Vor Schreck an allen Gliedern zitternd ging ich dann hin und sah einen VW da stehen mit einem nackten Pärchen auf dem Vordersitz. Die Stoßstange hatte sich in der Alarmleitung verhakt, sodass die Blechbüchsen unausgesetzt schepperten. Ich war so empört, dass ich dem Kerl die MP in den Rücken bohrte und ihn anschrie, sofort aufhören, das ist doch eine Schweinerei. Weit und breit die unberührteste Natur und sie machen hier solche Verrenkungen in ihrer stinkigen Kiste, aber sofort raus in die Glockenblumen. Der arme Mann jammerte mir die Ohren voll. Warum haben Sie uns so erschreckt? Meine Bekannte hat einen Krampf und jetzt hängen wir fest. Das hatte mir gerade noch gefehlt. Wir berieten erst mal eine Weile darüber, was wir da machen könnten und dass es das Beste wäre, der Braut mit einer Nadel in den Schenkel zu stechen, so als Gegenschock. Aber natürlich hatte keiner eine Nadel dabei. Mir dauerte das alles zu lange. Ich sagte, Schluss jetzt. Wenn er die Nadel haben wollte, müsst ihr schon die 100 Meter bis zum Nähkästchen robben. Die Operation gelang dann auch. Und erst als die beiden den Bunker wieder verlassen hatten, wusste ich, dass ich einen furchtbaren Fehler begangen hatte.
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